0: Dreieck Braunschweig-Südwest ist die Überleitung zur A39 Richtung Salzgitter nach einem Unfall gesperrt. Ich wünsche Ihnen eine gute und sichere Fahrt durch diese Nacht.
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0: Ja, heiß her geht's hier im Landesfunkhaus Sachsen-Anhalt des Mitteldeutschen Rundfunks in Magdeburg. Mein Name ist Frank Ebert. Einen schönen guten Morgen. Hier ist Glenn Frey von den Eagles. The Heat is on.

Shania Twain um 2.12 Uhr. Hier ist die ARD-Hitnacht und jetzt machen wir was ganz Verrücktes. Also ich spiele erstmal Musik von Michael Jackson. Das ist weniger verrückt. Ja, ganz normal, ne? Freuen sich viele drauf. Will You Be There? Aber danach kommen die Eagles und da ist er wieder dabei, der Mann, den wir schon vor wenigen Minuten als Solisten gehört haben, Glenn Frey. Also die Eagles mit Lying Eyes aus den 70ern freuen sich drauf. Schön Runde wird das. Nena ist auch dabei.

Ja, eine Hymne der neuen deutschen Welle, nur geträumt von Nena hier in der ARD-Hitnacht. Und wir bleiben in den frühen 80ern, aber jetzt kommt was ganz anderes, so vom Stil her. Ja, ein echtes Kunstwerk der Musik. 1981 traten Ultravox auf den Plan mit Vienna.

0: Und hier ist um 2.30 Uhr der Verkehrsservice in der ARD-Hitnacht. Zunächst eine amtliche Unwetterwarnung für Südwesten Niedersachsen. Durch Gewitter aus südwestlicher Richtung kommt es zu starkem Regen mit Regenmengen bis zu 40 Litern pro Quadratmeter in einer Stunde. Weiterhin zu Hagel und auch Windböen sind möglich mit Windgeschwindigkeiten bis zu 95 Kilometern pro Stunde. Es kann auch zu Blitzschlag, umstürzenden Bäumen und Überflutungen von Straßen kommen. Vermeiden Sie unbedingt den Aufenthalt im Freien in Südwest-Niedersachsen. Die A1 Hamburg Richtung Lübeck ist zwischen dem Kreuz Barkte Heide und Bad Oldesloe wegen Bauarbeiten noch bis 6 Uhr gesperrt. Die A1 Köln-Euskirchen ist zwischen Köln-Bocklemünd und dem Kreuz Köln-West wegen Wartungsarbeiten bis 5 Uhr in beiden Richtungen gesperrt. Die A71 Erfurt Richtung Suhl ist zwischen Arnstadt Süd und Stadt Illen wegen Wartungsarbeiten im Tunnel Behringen bis 6 Uhr gesperrt. Und A391 Richtung Braunschweig Südwest. Im Dreieck Braunschweig Südwest ist die Überleitung zur A39 Richtung Salzgitter nach einem Unfall gesperrt. Kommen Sie gut und unfallfrei an Ihr Ziel.
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Roundabouts. Michael Patrick Kelly war das, ja? Den Namen kennt man. Kelly, da gab es so eine ganze Familie einst. Und die war sehr groß und jeder konnte da so richtig gut singen. Mal im Chor und mal hat man dann später auch solistisch gesungen, wie Michael Patrick. Und er war sehr erfolgreich. Bis heute ist es. So, hier ist die ARD-Hit-Nacht. Und jetzt kommen zwei aus den 80ern, Vince Clarke und Andy Bell. Ja, genau, Sie haben es schon erfasst. Das sind Erasure mit ja, einem ihrer schönsten Lieder, Ship of Fools. Und dann habe ich für Sie noch Musik von Carly Simon. Dann kommen noch mal zwei an aus den Vereinigten Staaten. Hall & Oates mit Maneater.

Daryl Hall und John Oates heißen diese beiden US-Amerikaner, die viele Hits hatten, zum Beispiel diesen. Das war vielleicht sogar ihr bekannter. 1982, Maneater, ein echter Evergreen. Jo, auch über 40 Jahre später sagt man, ja, das war eine tolle Zeit, die frühen 80er. Jetzt gehen wir in die späten 90er mit Ronan Keating, When You Say Nothing at All. Und dann habe ich noch Musik aus Deutschland. Da gehen wir wieder in die 80er. Damals, ja, aus Süddeutschland kam ein Popquartett mit Michael Cretu an der Spitze. Tizzy Tears war dabei und die Jungs nannten sich Moti Special. Und ja, die haben ein ganzes Album gemacht mit mehreren Singles. Und die erfolgreichste, also der größte Hit von Moti Special, war Cold Days, Hot Nights. Das kommt dann auch noch.

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1: Um 3 Uhr mit Emily Seidel. Nach der verheerenden Sturzflut läuft in Nepal und Tibet die Suche nach den etwa 1400 Vermissten. Die Zahl der Toten geben die Behörden derzeit mit fast 400 an. Ursache des Unglücks ist Experten zufolge ein Gletschersturz, der die riesige Flutwelle ausgelöst hat. Aus Kathmandu, Markus Spieker.
2: Ja, man muss sich vorstellen, dass ein hunderte Meter breiter Eisblock über 1000 Meter in die Tiefe kracht und dann fast für apokalyptische Verhältnisse sorgt. Also jemand von vor Ort hat mir gesagt, so wie das aussieht, glaubt ihr, die Opferzahlen sind noch sehr, sehr viel höher, weil eben ganze Dörfer weggeschwemmt wurden. Tatsache ist, von den chinesischen Behörden wurden bisher sehr, sehr geringe Opferzahlen gemeldet. Und vor allem da muss man davon ausgehen, dass das noch dramatisch in die Höhe geht.
1: In Münster setzen die Fraktionsspitzen der schwarz-roten Koalition heute ihr Treffen fort. Dabei wollen die Vorsitzenden Thorsten Frey von der CDU, Alexander Hoffmann von der CSU und Matthias Mirsch von der SPD den Kurs für die kommenden Monate abstimmen. Unter anderem geht es um die Debatte über das Ende der abschlagsfreien Rente nach 45 Beitragsjahren. Weitere Themen sind die geplanten Reformen in den Bereichen Steuern, Gesundheit und Pflege. In etwa anderthalb Stunden ist am Himmel eine partielle Mondfinsternis zu beobachten. Ab 4.33 Uhr wird sich der Mond zu mehr als 90% verdunkeln, weil er in den Kernschatten der Erde eintritt. Das Ende des Phänomens gegen kurz vor 8 wird in Deutschland nicht mehr sichtbar sein, weil dann die Sonne schon auf und der Mond untergegangen ist. Heute Abend eröffnen der FC Bayern München und der VfB Stuttgart die neue Saison der Fußball-Bundesliga. Anstoß ist um 20.30 Uhr aus der Sportredaktion Luise Kropf.
3: In Sachen Meisterschaft sind sich viele jetzt schon einig. Der Titel kann in dieser Saison eigentlich nur an den FC Bayern München gehen, wie so oft in den letzten Jahren. Dass der Doublesieger ins Straucheln gerät, ist kaum vorstellbar, zumal der Kader noch stärker zu sein scheint als letzte Saison. Das Verfolgerfeld könnte aus Borussia Dortmund, RB Leipzig und dem VfB Stuttgart bestehen. In dieser Saison sind 3 Aufsteiger mit dabei. Die SV Elversberg spielt zum ersten Mal in der Bundesliga. Der SC Paderborn und Schalke 04 kennen die größte Fußballbühne in Deutschland schon aus den vergangenen Jahren.
1: Das waren die Nachrichten. Das Wetter in Deutschland. Heute Nacht im Westen und Nordwesten Schauer und Gewitter, sonst meist trocken. Die Tiefstwerte liegen zwischen 20 bis 14 Grad. Tagsüber dann gebietsweise Schauer und Gewitter. Im Südosten bleibt es länger trocken. Dann die Höchstwerte zwischen 21 bis 31 Grad. Auch am Samstag Schauer und Gewitter, im Südosten weiter freundlicher, dann 21 bis 26 Grad. Und am Sonntag wechselnd wolkig, Schauer und Gewitter weiterhin. Und im Südosten zeitweise heiter. Dann Temperaturen zwischen 20 bis maximal 28 Grad. Es ist 3.03 Uhr.
4: Und hier ist der Verkehrsservice in der ARD-Hitnacht. Zunächst eine allgemeine Meldung. Im Nordwesten Deutschlands sind in dieser Nacht schwere Gewitter mit heftigem Starkregen und Hagel möglich. Und starke Gewitter sind möglich im Westen, in der Mitte und im Südwesten. Vorsicht, besonders vor starkem Wind mit Windgeschwindigkeiten bis zu 95 Kilometern pro Stunde. Bäume können umstürzen. Vermeiden Sie den Aufenthalt im Freien, wenn es irgendwie möglich ist. Die A1 Hamburg Richtung Lübeck ist zwischen dem Kreuz Bargte Heide und Bad Oldesloe wegen Bauarbeiten noch bis 6 Uhr gesperrt. Die A1 Köln-Euskirchen ist zwischen Köln-Bocklemünd und dem Kreuz Köln-West wegen Wartungsarbeiten bis 5 Uhr gesperrt in beiden Richtungen. Und die A71 Erfurt Richtung Suhl ist zwischen Arnstadt Süd und Stadt Ilm wegen Wartungsarbeiten im Tunnel Behringen bis 6 Uhr gesperrt. Ich wünsche Ihnen eine gute und sichere Fahrt.
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4: Und die kommt immer noch aus dem MDR-Landesfunkhaus Sachsen-Anhalt hier in Magdeburg. Mein Name ist Frank Eberlein. Ich wünsche Ihnen einen schönen guten Morgen an diesem Freitag. Es ist der 28. August. 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

Ringo Starr hier in der ARD-Hitnacht. Ja, und zahlreiche Frühaufsteher sind bereits auf den Beinen, jetzt um 3:11. Und einige haben auch schon Grüße ins Studio geschickt. Daniel aus Minden zum Beispiel, er hat es gerade mit Unwetter und Regen zu tun. Oder auch Robert aus Hessen, auch bei ihm ist Unwetter angesagt und umgestürzte Bäume auf Autobahnen, wie er uns mitteilt. Ja, und Chris aus Hof findet, dass wir klasse Musik spielen. Ja, das freut uns wirklich zu hören. Dankeschön für diese lieben Meldungen. Ich grüße herzlich zurück. Und jetzt gibt's Musik von den Pet Shop Boys. Hier sind sie mit Suburbia.

Paul Young mit seinem zweiten Hit, der eigentlich der erste war, denn Love of the Common People kam schon 1982 raus. Da wollte es aber keiner haben. Da lag die Single wie Blei in den Regalen. Dann kam Come Back and Stay, wurde ein Riesenhit. Und dann hat man Love of the Common People nochmal veröffentlicht, 83. Und ja, dann schlug auch dieses Stück ein. So, hier die ARD-Hitnacht, jetzt mit einem ganz feinen Stück Ostrock. Hier sind Karat. Über sieben Brücken musst du gehen. Und dann noch eine schöne Ballade von Cyndi Lauper.

Es ist 3.30 Uhr, halb vier. Guten Morgen. Hier ist der Verkehrsservice in der ARD Hitnacht. Zunächst ein allgemeiner Hinweis. Jetzt ist er weg. Moment, gleich haben wir ihn. Ja, also vielerorts gibt es in dieser Nacht Unwetter mit Starkregen und starkem bis schwerem Gewitter. Es können Bäume umstürzen. Bitte vermeiden Sie den Aufenthalt im Freien, wenn es irgendwie möglich ist. Die weiteren Meldungen. Die A1 Hamburg Richtung Lübeck ist zwischen dem Kreuz Barg der Heide und Bad Oldesloe wegen Bauarbeiten noch bis 6 Uhr gesperrt. Die A1 Köln-Euskirchen ist zwischen Köln-Bocklemünd und dem Kreuz Köln-West wegen Wartungsarbeiten noch bis 5 Uhr in beiden Richtungen gesperrt. Und die A71 Erfurt Richtung Suhl ist zwischen Arnstadt Süd und Stadt Ilm wegen Wartungsarbeiten im Tunnel Beringen noch bis 6 Uhr gesperrt. Ich wünsche Ihnen eine gute und sichere Fahrt in den neuen Tag. 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
1: Um 4 Uhr mit Emily Seidel. Nach der Sturzflutkatastrophe in Nepal und Tibet suchen Helfer in den Schlammmassen weiter nach etwa 1.400 Vermissten. Die Zahl der Toten geben die Behörden aktuell mit fast 400 an. Aus der Nachrichtenredaktion Petra Mittermeier.
2: Im Katastrophengebiet sind nach Angaben der nepalesischen Regierung mehr als 13.000 Rettungskräfte von Armee und Polizei im Einsatz. Sie konnten gestern mehr als 570 Menschen retten. Viele Orte sind für die Einsatzkräfte nur schwer oder noch gar nicht zu erreichen. Straßen und Brücken wurden zerstört. Die Flutwelle hat ganze Dörfer mitgerissen und unter Schlamm und Geröll begraben. Am Mittwoch waren gewaltige Schlamm- und Wassermassen durch Täler im Himalaya-Gebiet geschossen, mutmaßlich nach einem Gletscherabbruch.
1: In Münster setzen die Fraktionsspitzen der schwarz-roten Koalition heute ihr Treffen fort. Dabei wollen die Vorsitzenden Thorsten Frey von der CDU, Alexander Hoffmann von der CSU und Matthias Mirsch von der SPD den Kurs für die kommenden Monate abstimmen. Unter anderem geht es um die Debatte über das Ende der abschlagsfreien Rente nach 45 Beitragsjahren. Weitere Themen sind die geplanten Reformen in den Bereichen Steuern, Gesundheit und Pflege. Vor mehr als 11 Jahren ist in den französischen Alpen eine Germanwings-Maschine absichtlich zum Absturz gebracht worden. Heute beginnt vor dem Landgericht Braunschweig ein weiterer Zivilprozess zu der Katastrophe mit 150 Toten. 30 Kläger wollen von der Bundesrepublik Deutschland zwischen 500 und 110.000 Euro. Aus Braunschweig, Jannik Wiechers.
3: Die Angehörigen von Todesopfern der Absturzkatastrophe werfen den Behörden vor, die Flugtauglichkeit des Co-Piloten vor dem Unglück nicht ausreichend überwacht zu haben. Dieser war, so hatten es die Unfalluntersuchungen ergeben, psychisch erkrankt, was bei den regelmäßigen flugmedizinischen Untersuchungen im Vorfeld aber nicht aufgefallen war. Nach einer vorläufigen rechtlichen Einschätzung hält es das Landgericht Braunschweig allerdings für unwahrscheinlich, dass der Staat den Forderungen nachkommen muss. Stattdessen könnten die Klägerinnen und Kläger Schadenersatzforderungen an die Fluggesellschaft richten.
1: Der FC Bayern und der VfB Stuttgart eröffnen am Abend im ausverkauften Münchner Olympiastadion die 64. Saison der Fußball-Bundesliga. Als klarer Favorit für die neue Spielzeit gilt der amtierende deutsche Meister und Pokalsieger aus München. Für die Tabellenplätze dahinter werden Borussia Dortmund und RB Leipzig gehandelt. Aufgestiegen in die Bundesliga sind Schalke, Elversberg und Paderborn. Das waren die Nachrichten. Das Wetter in Deutschland. Heute tagsüber gebietsweise Schauer und Gewitter, im Südosten länger trocken, Höchstwerte liegen zwischen 21 bis 31 Grad. Auch am Samstag Schauer und Gewitter, im Südosten bleibt es freundlicher, 21 bis 26 Grad. Und am Sonntag dann wechselnd wolkig, auch Schauer und Gewitter, im Südosten zeitweise heiter, dann Temperaturen zwischen 20 bis 28 Grad. Es ist 4.03 Uhr.
4: Und hier ist der Verkehrsservice in der ARD-Hitnacht. Die A1 Hamburg Richtung Lübeck ist zwischen dem Kreuz Barkte Heide und Bad Oldesloe wegen Bauarbeiten noch bis 6 Uhr gesperrt. Die A1 Köln-Euskirchen ist zwischen Köln-Bocklemünd und dem Kreuz Köln-West wegen Wartungsarbeiten bis 5 Uhr in beiden Richtungen gesperrt. Und die A71 Erfurt Richtung Suhl ist zwischen Arnstadt Süd und Stadt Ilm wegen Wartungsarbeiten im Tunnel Bieringen bis 6 Uhr gesperrt. Ich wünsche Ihnen eine gute und sichere Fahrt.
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4: Und die kommt vom Mitteldeutschen Rundfunk aus Magdeburg mit Frank Eberlein im Studio. Ich wünsche einen schönen guten Morgen. Und in diese fünfte Stunde dieses Freitags starten wir mit Alphaville. Big in Japan.

Ja, sehr lange ist her, die 60er Jahre mit den Animals, House of the Rising Sun. 4:12 haben wir es, 4:12 am Freitagmorgen. Und hier ist Maxi Priest mit Wild World.

Paso Doble hier in der ARD-Hitnacht. 4.22 Uhr haben wir es. Ja, der 28. August erwacht so langsam. Und ja, der August ist nicht mehr lang. Die Tage sind gezählt, die Tage dieses Sommers. Aber was uns bleibt, sind diese schönen, sommerlich anmutenden Lieder, die zum Beispiel aus Italien kommen, so italienische Sommermomente. Jetzt kommt einer mit Eros Ramazzotti.

0: Und hier ist der Verkehrsservice in der ARD-Hitnacht. Es ist 4.31 Uhr. Schönen guten Morgen. Die A1 Hamburg Richtung Lübeck ist zwischen dem Kreuz Barg der Heide und Bad Oldesloe wegen Bauarbeiten noch bis 6 Uhr gesperrt. Die A1 Köln-Euskirchen ist zwischen Köln-Bocklemünd und dem Kreuz Köln-West wegen Wartungsarbeiten bis 5 Uhr in beiden Richtungen gesperrt. Die A71 Erfurt Richtung Suhl ist zwischen Arnstadt-Süd und Stadt-Ilm wegen Wartungsarbeiten im Tunnel Behringen bis 6 Uhr gesperrt. Und die A71 Erfurt-Suhl ist zwischen Ilmenau-West und Gräfenroda in beiden Richtungen wegen starken Windes für Fahrzeuge mit hohen Aufbauten gesperrt. Kommen Sie gut an Ihr Ziel.
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Unaufgeregt und sanft geht es hinein in diesen Freitag. Das waren um 5:10 Double aus der Schweiz mit The Captain of Her Heart. Jetzt kommen aus England die Buggles. Video Killed the Radio Star. Schön, dass Sie Radio hören. Einen schönen guten Morgen Ihnen.

Phil Collins, Another Day in Paradise. Oh ja, die Zeit schreitet voran. 6 Minuten noch, dann ist es schon wieder 5 Uhr und dann ist in einigen Regionen Deutschlands die ARD-Hitnacht beendet. Dann beginnt nämlich das Frühprogramm, vielleicht bei Ihnen. Dann würde ich Ihnen schon mal an dieser Stelle einen schönen Freitag und ein schönes Wochenende wünschen. Aber vielleicht haben Sie auch das Glück, hier weiter dranbleiben zu können. Dann hören wir uns gleich wieder. Jetzt vor den Nachrichten noch Musik von Jimmy Cliff und Diana Ross.

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1: Um 5 Uhr mit Emily Seidel. Nach der Sturzflutkatastrophe in Nepal und Tibet suchen Helfer in den Schlammmassen weiter nach etwa 1400 Vermissten. Die Zahl der Toten geben die Behörden aktuell mit fast 400 an. Aus der Nachrichtenredaktion Petra Mittermeier.
2: Im Katastrophengebiet sind nach Angaben der nepalesischen Regierung mehr als 13.000 Rettungskräfte von Armee und Polizei im Einsatz. Sie konnten gestern mehr als 570 Menschen retten. Viele Orte sind für die Einsatzkräfte nur schwer oder noch gar nicht zu erreichen. Straßen und Brücken wurden zerstört. Die Flutwelle hat ganze Dörfer mitgerissen und unter Schlamm und Geröll begraben. Am Mittwoch waren gewaltige Schlamm- und Wassermassen durch Täler im Himalaya-Gebiet geschossen, mutmaßlich nach einem Gletscherabbruch.
1: Nach dem US-Prozess gegen den Instagram-Mutterkonzern Meta fordern Verbraucherschützer auch für Deutschland strengere Social-Media-Regeln. Schutzmaßnahmen wie Zeitlimits und nächtliche Sperren könnten den Nutzungsdruck von Minderjährigen verringern, sagte die Chefin des Bundesverbands der Verbraucherzentralen POP dem Redaktionsnetzwerk Deutschland. Dabei bezieht sie sich auf den Vergleich, den Meta in den USA geschlossen hat und der unter anderem Änderungen zum Jugendschutz vorantreibt. Der Thüringer Landtag stimmt heute über ein konstruktives Misstrauensvotum gegen Ministerpräsident Vogt ab. Die AfD hat die Abstimmung beantragt. Ihr Kandidat für das Amt des Regierungschefs ist der Fraktionsvorsitzende Höcke. Begründet wird der Antrag damit, dass dem CDU-Politiker Vogt vor kurzem der Doktortitel entzogen worden ist. Es ist bereits das zweite Mal in diesem Jahr, dass die AfD ein konstruktives Misstrauensvotum beantragt. Ein Erfolg gilt als unwahrscheinlich. Notwendig für eine Wahl Höckes sind 45 Stimmen. Die AfD verfügt im Erfurter Landtag über 32 Abgeordnete. Heute Abend eröffnen der FC Bayern München und der VfB Stuttgart die neue Saison der Fußball-Bundesliga. Anstoß ist um 20.30 Uhr. Aus der Sportredaktion Luise Kropf.
3: In Sachen Meisterschaft sind sich viele jetzt schon einig. Der Titel kann in dieser Saison eigentlich nur an den FC Bayern München gehen, wie so oft in den letzten Jahren. Dass der Doublesieger ins Straucheln gerät, ist kaum vorstellbar, zumal der Kader noch stärker zu sein scheint als letzte Saison. Das Verfolgerfeld könnte aus Borussia Dortmund, RB Leipzig und dem VfB Stuttgart bestehen. In dieser Saison sind drei Aufsteiger mit dabei. Die SV Elversberg spielt zum ersten Mal in der Bundesliga. Der SC Paderborn und Schalke 04 kennen die größte Fußballbühne in Deutschland schon aus den vergangenen Jahren.
1: Das waren die Nachrichten.
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5: Um 5 Uhr und 2 Minuten. Heute früh lässt der Regen aus der Nacht langsam nach. Und bis zum Mittag stellt sich eine weitgehend trockene Mischung aus etwas Sonne und einigen dichten Wolken ein. Ab dem Nachmittag und Abend gibt es wieder ein paar kräftige Schauer und Gewitter. Lokal sind auch Unwetter durch Starkregen, Hagel und Sturmböen möglich. Die Temperaturen erreichen maximal 20 Grad an der Küste und bis 22 Grad in Bremen und Oldenburg.
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5: Wir haben keine Meldungen, alles frei. Gute Fahrt.
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1: Mit Thomas Becker-Glauch, guten Morgen. Nach der Sturzflut in der Himalaya-Region bleibt die Lage vor Ort dramatisch. In Nepal wurden mittlerweile 469 Leichen geborgen. Viele Menschen werden nach wie vor vermisst. Die Suche nach Überlebenden gestaltet sich schwierig. Straßen und Brücken sind zerstört und die Rettungskräfte auf Hubschrauber angewiesen. Die Innenminister mehrerer Ostseeländer treffen sich heute in Flensburg. Bei dem Treffen geht es um eine gemeinsame Strategie für die Abwehr hybrider Bedrohungen wie Sabotage, Anschläge oder Drohnenüberflüge. Im Ostseeraum waren zuletzt viele solcher Vorfälle registriert worden. Und jetzt Nachrichten aus Bremen, Bremerhaven und Niedersachsen.
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1: Nach dem Fund einer Leiche in Wilhelmshaven hat das Amtsgericht Haftbefehl gegen zwei Tatverdächtige erlassen. Die 55 und 63 Jahre alten Männer stehen im Verdacht, einen 66-Jährigen getötet zu haben. Ein Verdächtiger wurde am Tatort festgenommen, der andere später in Bremen. Das Opfer war mit Stichverletzungen in einer fremden Wohnung gefunden worden. Die Hintergründe sind noch unklar. Ein Lkw-Fahrer ist in Friseute im Landkreis Cloppenburg in einen Anhänger gefallen und dabei lebensgefährlich verletzt worden. Einsatzkräfte der Feuerwehr bargen den verunglückten 46-Jährigen und brachten ihn in ein Krankenhaus. Wie es zu dem Unfall kommen konnte, wird noch untersucht. Vom europäischen Weltraumbahnhof in Kourou in Französisch-Guyana ist am Abend wieder eine Ariane 6-Rakete gestartet. An Bord ist ein neuartiger Wettersatellit, mit dem Vorhersagen deutlich genauer werden sollen. Beteiligt am Bau war auch das Bremer Raumfahrtunternehmen OHB. Das waren die Nachrichten mit Thomas Becker-Glauch.
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2: So, ein bisschen leiser machen hier. 17 bis 19 Grad aktuell gemessen. Nach vorübergehenden trockenen Abschnitten gibt es auch heute den ganzen Tag über das, was Sie in der Nacht vielleicht schon gehört haben. Schauer und Gewitter. Da kann auch mal lokal Unwettergefahr auftreten. Starkregen, Hagel, Sturmböen. Das Ganze aber bei moderaten und warmen Temperaturen von 20 bis 24 Grad.
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3: Um 5.32 Uhr ist auf den Straßen alles frei. Gute Fahrt.
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2: Bin da.
3: Ich sehe dich.
2: Schönen guten Morgen.
3: Guten Morgen.
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1: Wir machen in Spiekeroog-Neufeld Urlaub. Zur Entschleunigung, zur Ruhe, um alles in Ruhe zu genießen, zu entspannen. Wir haben einfach auf die Nordsee geguckt. Das reicht völlig aus. Man muss nichts erleben. Es ist Erlebnis genug.

0: 5:41 Bremen 1, der Verkehrsservice aktuell. Seien Sie bitte vorsichtig auf der A1 Hamburg Richtung Bremen. Zwischen Posthausen und Euthen liegt nämlich ein LKW-Rad. Da also bitte Vorsicht.
1: Psst, was? Ja, wer ich? Ich würde gern was zurückgeben. Diese 300 Euro teure Mondfinsternisbrille, die du mir gestern verkauft hast.
0: Ich habe gesagt, ohne Rückgabe.
1: Aber ich sehe nicht, es ist bewölkt.
0: Ja, das ist nicht mein Problem.
1: Vielleicht sind Sie ja irgendwo, wo der Mond sichtbar ist, denn wir haben ja gerade diese partielle Mondfinsternis um 6.12 Uhr mit dem Höhepunkt 93,5% verdichtet. Aber ich sehe nichts, wenn Sie noch so eine Brille haben wollen.
0: Wenn doch aber der Mond verfinstert ist, kannst du ihn ja sowieso nicht sehen.
1: Nee, aber ich kann nicht mal die Sichel sehen. Ich kann gar nicht sehen,
0: tut mir leid.
1: Weil es einfach dicht da
0: draußen. Man braucht auch keine Mondfinsternisbrille.
1: Warum nicht?
0: Weil das nicht wie mit der Sonnenfinsternis ist.
1: Meinst du hast mich belogen?
0: Ja.
1: Da wären wir bei einem guten Thema.
0: Ja.
1: Bist du bereit?
0: Ja, natürlich.
1: Und Sie
0: klar.
1: Auch, Dinge entgegenzunehmen, die Sie immer dachten, das ist so.
0: Oh.
1: Nennen wir es, diese vier Sätze haben deine Eltern zu dir gesagt und dich eindeutig angelogen.
0: Ich ahne, was kommt.
1: Bist du bereit?
0: Ja.
1: Dreck reinigt den Magen.
0: Richtig, habe ich oft gehört.
1: Regelmäßig Sand essen, mach es nicht.
0: Wirklich, ist Quatsch?
1: Ja, eher umgekehrt. Magensäure reinigt Dreck und tötet Viren und Bakterien ab. In geringem Maße kann Dreck natürlich das Immunsystem stärken. Deswegen darfst du weiter den Boden ablecken, aber ich würde es nicht die ganze Zeit machen.
0: Ja. Jahrelang musste ich als Art Staubsauger bei meinen Eltern fungieren, als ich noch gekrabbelt bin.
1: Mhm.
0: Okay,
1: ich hörte davon.
0: Ja, ja.
1: Sogar Bücher sind erschienen darüber.
0: Ja.
1: Babyvögel werden verstoßen, wenn man sie anfasst. Haben sie dir das gesagt?
0: Babytiere generell habe ich gelernt. Wenn man die anfasst, dann sagt die Mutter, nee, jetzt will ich die nicht mehr. Stinkst du nach Mensch.
1: Bei Säugetieren ist das richtig, Vögel riechen nicht viel.
0: Okay.
1: Kannst du anfassen. Wenn also ein Babyvogel aus dem Nest fällt, heb es wieder rein. Okay? Willst du noch mehr oder brauchst du eine Pause?
0: Nein.
1: Willst du noch mehr?
0: Zwei noch, gerne.
1: Cola hilft bei Durchfall. Zucker ist schlecht bei Durchfall, lass es.
0: Aber man hat doch immer Cola, aber ohne Kohlensäure.
1: Ja genau, Kohlensäure ist auch gar nicht gut, kontraproduktiv, noch mehr Durchfall.
0: Gab es immer dazu.
1: Aber Cola
0: auch nicht gut. Sag mal.
1: So und jetzt.
0: Mein ganzes Leben ist ein Irrtum.
1: Ich weiß, ihr es auch. Ne?
0: Es kommt mir bloß nicht mit, dass es die Augen verdirbt, wenn man unter der Decke noch mit Taschenlampe liest.
1: Darüber wollen wir gar nicht erst reden, das könnte ganze Ideen zerstören. Regenwürmer überleben, wenn man sie in der Mitte zerteilt.
0: Auch nicht.
1: Manche schon, manche nicht. So, hätten wir das auch geklärt. Erschreckende Nachrichten am Morgen hier. Ich hätte noch so eine Brille im Verkauf.
0: Wenn man schielt,
1: ja,
0: so absichtlich, und es blitzt, bleiben doch die Augen stehen.
1: Immer, und wenn du Kirschkerne isst, wächst dir ein Baum im Magen.
0: Das stimmt aber.
1: Ja, mehrere wachsen aus meinen Ohren. Schönen guten Morgen.
0: Puh.

0: Das sehe ich als Provokation, dass wir auch noch ein Nachtlied in der Playlist haben.
1: Phoenix.
0: Und der Mond sich versteckt.
1: Wo ist er denn?
0: Sie können es ja mal schreiben. Haben Sie irgendwas von dieser Mondfinsternis gesehen oder sehen? Wir sind jetzt auf dem Weg zum Höhepunkt, wenn nicht eine dicke Wolkendecke. Also wenn irgendwo im Sendegebiet eine Wolkenlücke ist, schreiben Sie es uns
2: mal. Ich stehe extra auf um 3 Uhr.
0: Hast du nicht. Kenn dich doch.
2: Ich bin aber wach geworden wegen des Gewitters.
0: Ja, um 3, ne?
2: Ja, da ging es nämlich los.
0: Ach, dusch.
2: Aber das finde ich so toll. Also wenn ich im Bett liege und in Sicherheit bin und draußen gewittert, das ist für mich der schönste Zeitpunkt des Tages.
0: Aber weißt du was? Ich bin dann immer enttäuscht. Vielleicht geht es Ihnen ja auch so. Wenn, dann will ich die volle Kanne. Dann will ich, ne? Hier Donner, Blitz, Bam. Und nicht, ne? Dann hörst du Grummel, Grummel, ja, Grummel. Wann kommt das nächste? Oh, Kilometer weit weg. Wieder nichts. Ich weiß, das ist gefährlich und so. Aber wenn ich im Bett hier liege, dann kann es auch mal richtig wumsen.
2: Hast du recht.
0: Ja, ne?
2: Den Satz notiere ich mir.
0: Ja, ich weiß. Wenn du dir selber eine Falle stellst. So, spiel mal lieber Musik, ist
2: ja
0: besser.
2: Ja, mach ich, ist ja gut.
0: Ja, und das passt auch noch. Und es hat Zoom gemacht.
2: Soll es wumms.
0: Chance verpasst, sag ich da nur. Ich kann allein gehen.

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1: Mit Thomas Becker-Glauch. Guten Morgen. Lage im Katastrophengebiet im Himalaya bleibt dramatisch. Ostsee-Anrainer beraten über mehr Schutz gegen hybride Angriffe. Ariane 6-Rakete bringt einen neuartigen Wettersatelliten ins All. Das Wetter bewölkt und regnerisch bei 20 bis 24 Grad. Nach der Sturzflut in der Himalaya-Region bleibt die Lage vor Ort dramatisch. In Nepal wurden mittlerweile 469 Leichen geborgen. Viele Menschen werden nach wie vor vermisst. Einzelheiten von Lena Bodewein.
2: Rettungskräfte arbeiten sich mit Baggern und Räumfahrzeugen durch Schlamm und Trümmer. Sie suchen in den verwüsteten Ortschaften entlang der Katastrophenzone nach Überlebenden. Häuser, Autos, Bäume, alles ist meterhoch von undurchdringlichem Schlamm bedeckt. Ganze Dörfer sind von den Satellitenbildern verschwunden. Viele Bereiche in den abgelegeneren Bergregionen sind kaum zu erreichen, da die Flut auch Straßen und Brücken zerstört hat. Rettungshubschrauber sind hier die einzige Möglichkeit, Verletzte in die Hauptstadt Kathmandu zu bringen und Decken, Zelte, Medikamente von dorthin hoch zu transportieren. Unterdessen besteht die Gefahr einer neuen Sturzflut, die im Grenzgebiet zwischen Nepal und dem chinesisch verwalteten Tibet entstehen könnte.
1: Die Innenminister mehrerer Ostseeländer treffen sich heute in Flensburg. Bei dem Treffen geht es um eine gemeinsame Strategie für die Abwehr hybrider Bedrohungen, wie etwa Sabotage, Anschläge oder Drohnenüberflüge. Bianca Schwarz mit Einzelheiten.
3: Gemeinsam soll überlegt werden, wie kann man sich besser schützen, wo kann man voneinander lernen und an welchen Stellen ist eine engere Zusammenarbeit sinnvoll, zum Beispiel bei Frühwarnsystemen oder gemeinsamen Drohnenabwehrübungen. Dass sich viele EU-Länder momentan mit ähnlichen Fragen beschäftigen, liegt auch daran, dass die EU-Kommission die Mitgliedstaaten ermutigt hat, nationale Gesetze zum besseren Schutz zu schaffen. Da könnte es unter anderem um mehr Rechte für die Betreiber kritischer Infrastruktur gehen. Beispiel Stromversorger. Sie könnten künftig eine Drohne selbstständig vom Himmel holen dürfen, wenn es schnell gehen muss. Bisher ist das in Deutschland nur der Polizei erlaubt.
1: Die bremische Bürgerschaft hat über Gewalt an Bremen Schulen debattiert. Einig waren sich die Abgeordneten aller Fraktionen darin, Gewalt an Schulen ist ein großes Problem. Anträge der Opposition, die einen konkreten Maßnahmenkatalog gefordert hatte, lehnte das Parlament aber mit rot-grün-roter Mehrheit ab. Die Regierungsfraktionen verwiesen auf eine eigene große Anfrage zu aktuellen Zahlen, deren Ergebnis man abwarten wolle. Nach dem Fund einer Leiche in Wilhelmshaven hat das Amtsgericht Haftbefehl gegen zwei Tatverdächtige erlassen. Die 55 und 63 Jahre alten Männer stehen im Verdacht, einen 66-Jährigen getötet zu haben. Ein Verdächtiger wurde am Tatort festgenommen, der andere später in Bremen. Das Opfer war mit Stichverletzungen in einer fremden Wohnung gefunden worden. Die Hintergründe sind noch unklar. Vom europäischen Weltraumbahnhof in Kourou in Französisch-Guyana ist am Abend wieder eine Ariane 6-Rakete gestartet. An Bord ist ein neuartiger Wettersatellit, mit dem Vorhersagen deutlich genauer werden sollen. Beteiligt am Bau war auch das Bremer Raumfahrtunternehmen OHB. Sven Weingärtner.
4: Aus einer Höhe von 36.000 Kilometern wird der Satellit vor allem auf Europa und einen Teil Nordafrikas ein Auge haben. Alle 2,5 Minuten kommt ein hochaufgelöstes Bild, 4-mal häufiger als bisher. Die Instrumente des MTG-I2, so der Name des Satelliten, sind auf einer Plattform installiert, die in Bremen gebaut wurde. OHB hat das nicht nur für diesen Satelliten gemacht, sondern für eine ganze Familie von insgesamt 6 Erdbeobachtungssatelliten. Erkannt werden sollen Prozesse in der Atmosphäre, die Struktur von Wolken, wie sich Temperaturen und Feuchtigkeit verteilen und Wetterereignisse.
1: Das waren die Nachrichten mit Thomas Becker-Glauch.
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5: Oh, ich habe geschwitzt heute auf dem Weg hierher, weil ich dachte, ja, Regen und so ziehe ich meine Jacke an. Aber das bei 19 Grad ist natürlich schnell eine klebrige Angelegenheit. Das haben wir in Bremen, so leichter Regen, 18 Grad, Bremerhaven leichter Regen, 19 Grad, 17 Regenschauer in Nordholz, starker Regen in Stade bei 17 Grad. Sie merken schon, ein durchwachsener Tag heute, da kann es alles geben, trockene Phasen, es kann Gewitter geben, es kann Hagel und Starkregen geben, manchmal kommt auch gar nichts von dem, was wir ansagen, aber Schauer und Gewitter sind möglich. Und das Ganze bei Höchstwerten von 20 Grad in Westerstede, 22 in Bremen bis 24 Grad in Fintel.
6: Verkehr. Um gleich 5 Minuten nach 6 gibt es nach wie vor eine Gefahrenmeldung. Seien Sie bitte vorsichtig auf der A1 Hamburg Richtung Bremen. Zwischen Posthausen und Euthen liegt wohl immer noch ein LKW-Rad. Gute Fahrt.
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5: In dieser Woche wurde ja der Baumonitor 2026 vorgestellt. Wir haben berichtet, darum geht es, wie viel wurde neu gebaut und wie viele Wohnungen fehlen in Deutschland, herausgekommen ist. Bundesweit fehlen 1,35 Millionen Wohnungen. Für Bremen und Bremerhaven sind es 13.000. Das führt zu zahlreichen Problemen, auch für Menschen, die zum Beispiel zum Studium kommen, einen neuen Job anfangen wollen oder aus anderen Ländern zu uns kommen.
6: Ja, und deshalb sollen in Bremen in mehreren Stadtteilen neue Übergangswohnheime entstehen. Klingt erstmal wie eine gute Idee, aber dagegen regt sich Widerstand, zum Beispiel in der Bremer Neustadt. Und wie dieser Widerstand artikuliert wird, was da vorgebracht wird, wie gestritten wird, das wollen wir uns gleich mal anhören.
5: Schönen guten Morgen.
6: Guten Morgen.
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1: Lionel Richie hier bei Bremen 1 mit Stuck on You. Ja, der Wohnungsmarkt, der ist in Bremen sehr angespannt und das bekommt auch die Sozialbehörde zu spüren. Die sucht dringend Wohnungen für geflüchtete Menschen, findet aber kaum welche und deshalb sollen in mehreren Stadtteilen neue Übergangswohnheime entstehen.
2: Und das passiert genau das, was so oft passiert. Es regt sich Widerstand. Gestern Abend auch in der Bremer Neustadt. Dort ging es bei der Beiratssitzung vor allem um eine Frage. Wie viele Menschen sollen in einem geplanten Wohnheim untergebracht werden? Fabian Metzner hat die Sitzung besucht.
3: So voll wie an diesem Abend war es schon lange nicht mehr bei einer Beiratssitzung in der Bremer Neustadt. Grund dafür ein geplantes Wohnheim mit 34 Wohnungen für bis zu 190 Menschen. Bei einigen Anwohnern sorgt vor allem diese Zahl für Sorgen.
4: Man hat halt die Befürchtung, dass halt in einer Straße, wo jetzt 160 Anwohner leben, dass dort eine Gruppe mit 190 Leuten hinzieht, wo man ja auch nicht aktuell weiß, wer dorthin kommt. Sind das alles Familien oder sind das halt alles minderjährige Einzelpersonen oder sowas, dann befürchten wir halt auch, dass es zu Spannungen kommt,
3: sagt Christian Schuldjan. Andere Anwohner, wie Gitta Scheller, sprechen von einem Gefühl der Fremdheit und davon, dass sie solche Ängste gar nicht offen aussprechen können.
5: Man geht auf die Straße und man begegnet Menschen, mit denen man erstmal nicht reden kann. Die sehen anders aus. Also es ist erstmal ein Gefühl von Fremdheit für die Menschen, die Geflüchteten, genauso wie für einen selber. Aber solche Ängste darf man nicht äußern, dann ist man schon als Rassist abgestempelt.
3: Und genau dieser Vorwurf des Rassismus fällt an diesem Abend häufiger.
6: Es ist ganz klar Rassismus, weil egal was diese Leute sagen, sie reden über Menschen, als hätten wir plötzlich Wölfe in der Neustadt oder so. Und diese Art über Menschen zu sprechen, finde ich zumindest ekelhaft. Und dagegen bin ich auch gerne laut und das gilt zum Glück auch für viele andere, die heute hier waren.
3: Sagt Warne Michels, der bei einigen Aussagen während der Sitzung so aufgebracht war, dass er dazwischenrufen musste. Ähnlich ging es auch Birk, die ihren vollen Namen nicht nennen wollte. Sie kann die Ängste zwar nachvollziehen, aber findet gerade die Unterscheidung zwischen Geflüchteten und Einheimischen fatal.
7: Was ich besonders absurd finde, ist, dass wenn da ein Haus gebaut werden würde, wo einfach willkürlich 190 Menschen einziehen würden, wer würde dann von den Menschen, die jetzt hier sind, da sein und sagen, ja, aber wie viele Kita-Plätze gibt es, wie ist das mit dem ÖPNV? Es ist nur Thema, meiner Meinung nach, weil es eben um geflüchtete Menschen geht.
3: Eine konstruktive Debatte ist zumindest an diesem Abend nicht möglich. Und das, obwohl es gar nicht gegen das Projekt an sich geht, sondern lediglich um die Größe. Und die Diskussion gibt es nicht nur in der Neustadt. Auch in Habenhausen, Woltmarshausen und Hornlehe sind Unterkünfte geplant. Tobias Lehr von der Sozialbehörde bekommt den Unmut deshalb immer wieder zu hören.
8: Ich glaube, dass die Menschen einfach im Moment sehr viele Ängste haben, ganz grundsätzlicher Art. Und dass das dann an der Stelle auch einfach mitträgt, weil man gucken möchte, was passiert in der Nachbarschaft, weil man vielleicht in den letzten Jahren auch einfach schon sehr viel mitgetragen hat. Aber richtig erklären kann ich es mir auch nicht.
3: Die einen fühlen sich nicht ernst genommen, die anderen sehen den großen Zusammenhalt in Gefahr. Ein Miteinander und füreinander Dasein und Zuhören, was doch eigentlich typisch Bremen ist, kann so nicht funktionieren.
1: In der Bremer Neustadt gab es gestern auf der Beiratssitzung Diskussionen über geplante Übergangswohnheime für Flüchtlinge. Fabian Metzner war für Bremen 1 dabei.
2: Aber wie gut, dass man miteinander spricht. Das ist ja schon mal der Anfang, ne? Schönen guten Morgen.

0: Großes Durchatmen bei den Bundesliga-Fans, denn heute geht's ja wieder los, heute Abend mit dem Top-Duell Bayern-München gegen den VfB Stuttgart. 20:30 geht's los, die Werder-Fans müssen sich noch ein bisschen gedulden, Werder spielt erst am Sonntag, 15:30 gegen Freiburg.
1: Aber das ist alles nichts gegen das, was gerade im Süden des Landes los ist, denn ein ganz besonderer Tag wird es für die SV Elversberg. Der Dorfverein im Saarland ist nämlich nach 33 Jahren zurück in der Bundesliga und schreibt als kleinster Standort der Bundesliga Geschichte. Natürlich vor Ort in Elversberg freut man sich über die Aufmerksamkeit.
2: Ein kleines Bundesland, Elversberg, erste Liga. Ich denke schon, dass die Leute auf uns gucken.
3: Ich denke, dass viel mehr Fußballgucker gehen jetzt, weil Elversberg in der ersten Liga spielt. Das denke ich schon.
4: Ich will kommen, wenn Bayern kommt. Ich will das erleben. Ich will sehen, wie die Millionäre in unseren Duschkammern duschen gehen.
0: Ja, viel Spaß dabei. Die Bayern kommen am 13. September nach Elversberg. Morgen aber erstmal geht es gegen Leverkusen für die SV Elversberg in der Bundesliga. Denn heute geht es wieder los mit der Fußball-Bundesliga.
1: Spannend auch, die haben nur 10.000 Plätze. Eigentlich schreibt die DFL 15.000 Plätze vor. Da muss noch ein bisschen gearbeitet werden.
0: Da werden nochmal 5.000 Stühle rangerückt.
1: Ja, ja, und duschen. Schönen guten Morgen.

0: 6.30 Uhr. 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
1: Mit Thomas Becker-Glauch. Guten Morgen. Nach der Sturzflut in der Himalaya-Region bleibt die Lage vor Ort dramatisch. In Nepal wurden mittlerweile 469 Leichen geborgen. Viele Menschen werden nach wie vor vermisst. Die Suche nach Überlebenden gestaltet sich in der bergigen Region schwierig. Straßen und Brücken sind zerstört und die Rettungskräfte auf Hubschrauber angewiesen. Die Innenminister mehrerer Ostseeländer treffen sich heute in Flensburg. Bei dem Treffen geht es um eine gemeinsame Strategie für die Abwehr hybrider Bedrohungen wie Sabotage, Anschlägen oder Drohnenüberflügen. Im Ostseeraum waren zuletzt viele solcher Vorfälle registriert worden. Und jetzt Nachrichten aus Bremen, Bremerhaven und Niedersachsen.
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1: Die bremische Bürgerschaft hat über Gewalt an Bremen Schulen debattiert. Einig waren sich die Abgeordneten aller Fraktionen darin, Gewalt an Schulen ist ein Problem. Anträge der Opposition, die einen konkreten Maßnahmenkatalog gefordert hatte, lehnte das Parlament aber mit rot-grün-roter Mehrheit ab. Die Regierungsfraktionen verwiesen auf eine eigene große Anfrage zu aktuellen Zahlen, deren Ergebnis man abwarten wolle. Nach dem Fund einer Leiche in Wilhelmshaven hat das Amtsgericht Haftbefehle gegen zwei Tatverdächtige erlassen. Die 55 und 63 Jahre alten Männer stehen im Verdacht, einen 66-Jährigen getötet zu haben. Ein Verdächtiger wurde am Tatort festgenommen, der andere später in Bremen. Die genauen Hintergründe sind noch unklar. Vom europäischen Weltraumbahnhof in Kourou in Französisch-Guyana ist am Abend wieder eine Ariane 6-Rakete gestartet. An Bord ist ein neuartiger Wettersatellit, mit dem Vorhersagen deutlich genauer werden sollen. Beteiligt am Bau war auch das Bremer Raumfahrtunternehmen OHB. Das waren die Nachrichten mit Thomas Becker-Glauch.
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2: Aktuell so 17 bis 19 Grad gemessen. Viele Wolken unterwegs und hier und da auch immer mal wieder Regen. Es wird heute auch trockene Abschnitte geben, aber auch erneut kräftige Schauer und Gewitter sind möglich mit Hagel und Sturmböen bei Höchstwerten zwischen 20 und 24 Grad.
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3: Um 6.32 Uhr bitte Vorsicht auf der A27 Bremen Richtung Bremerhaven. In der Einfahrt Ilpol befindet sich eine Ölspur. Gute Fahrt.
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2: Ich habe mal so eine theoretische Frage.
3: Bitte.
2: Wenn du, sagen wir mal, Präsident eines sehr großen Landes wärst.
3: Ja, kann ich mich reindenken.
2: Ja, ne? Ja. Du magst ja gern deinen Namen überall platzieren.
3: Ja.
2: Also, es gab ja schon mal ein Fließband hier auf dem Flughafen.
3: Ja.
2: Ne, es gab eine Straße, die nach dir benannt wurde. Irgendwo oder so.
3: Hafe, richtig?
2: Ja, genau. Stell mal vor, du denkst so, ach, es müsste alles viel mehr nach mir, nach uns klingen und so. Würdest du so Seen und Buchten und sowas umbenennen auch?
3: Ja, der Unisee könnte sehr gut der Jens-Uwe-Krause-See sein. Der Stadtwaldsee könnte meinetwegen der Bremen-1-See sein. Mhm. Ja, also daher hätte ich viele Ideen.
2: Jetzt denken Sie, das klingt so utopisch, aber nein. Es passiert wirklich in einem Land über den großen Teich.
3: Ja.
2: Und es ist wieder passiert. Es wurde etwas umbenannt. Was genau, besprechen wir gleich.
3: Aber Sie ahnen schon, welcher berühmte, seriöse Präsident dahinter steckt.
2: Das kann gar nicht sein, dass man da Rückschlüsse zieht. Wir sprechen gleich drüber. Schönen guten Morgen.
3: Guten Morgen.
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0: Einen wunderschönen guten Morgen um 6.41 Uhr am Freitagmorgen. Ja, schönen guten Morgen. Es gab einmal einen Golf von Mexiko, haben Sie wahrscheinlich gehört, gibt ihn auch immer noch, aber er hat inzwischen mehrere Namen, denn guckt man zum Beispiel auf den Kartendienstleister Google Maps, steht da bei uns aus Deutschland abgerufen, Golf von Mexiko und Golf von Amerika. Guckt man von Mexiko aus, steht Golf von Mexiko. Guckt man von den USA aus, steht der Golf von Amerika. Warum? Weil US-Präsident Donald Trump im letzten Jahr sich mit Mexiko gestritten hat und das ist sein Stil. Da benennt er was um und sagt, das gehört jetzt uns. Und jetzt streitet er sich gerade mit Kanada.
1: Warum?
0: Naja, da geht's um Zollfragen und wieder. Ne? Und eigentlich wollte ja Kanada als nächsten US-Bundesstaat, das will Kanada nicht, die wollen allein bleiben. Und nun fetzen die sich hin und her. Und jetzt geht's um einen See.
1: Ja, dann hat er sich gedacht, dann werden wir einfach mal den Ontario-See umbenennen in Lake America. So nach dem Motto, making the Great Lakes even greater, also die großen Seen noch größer machen. Und da hat er jetzt entschieden, das machen wir jetzt so, der heißt ab sofort Lake America. Nur ist es ja das eine, was Donald Trump gerne möchte, aber das andere, ob das einfach so geht. Und da haben wir mal in Washington nachgefragt, bei Bremen 1 Korrespondent Samuel Jakisch, ob Donald Trump einfach so nach Lust und Laune Seen umbenennen kann.
2: Donald Trump kann keinen See umbenennen, aber er kann seinen Exekutivapparat, also zum Beispiel das Innenministerium und dessen Behörden, anweisen, wie sie das Grenzgewässer zwischen dem US-Bundesstaat New York und der kanadischen Provinz Ontario zu nennen haben. Ein Unternehmen wie Google oder Apple und ihre Navigationsdienste oder ein Schulbuchverlag, die können selber entscheiden, ob sie dem dann ebenfalls folgen möchten oder es lieber lassen.
0: Der kanadische Premierminister Mark Carney hat sich übrigens unbeeindruckt gezeigt. Er sagte, der See hieß schon immer so, er wird weiter so heißen. Lake Ontario, der Name des Sees, sei älter als Kanada oder die USA als Nation. Punkt.
1: Darf ich das in unsere Sprache übersetzen? Mhm. Donald Trump soll sich gehackt legen.
0: Alles klar.

0: 10 Minuten vor 7.
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3: Besprechen wir mit unserem Wetterexperten Peter Schwarz. Lieber Peter, schönen guten Morgen.
4: Guten Morgen.
3: Jetzt steht natürlich einiges an so einem Wochenende. Überseefestival in Bremen zum Beispiel. Die Bremer Musikszene trifft sich. Drachen über Lemwerder oder das Weinfest Bremen. Da können wir eigentlich schlechtes Wetter nicht gebrauchen. Aber ich glaube, viel mehr hast du in deiner Wettertüte heute nicht vorbereitet, oder?
4: Ja, es beruhigt sich etwas, aber es wird immer wieder Schauer geben am Wochenende. Jetzt keine Unwetter mehr, aber wir werden immer wieder mal nass. Und windig wird es auch noch dazu. Die Temperaturen sind okay. Gehen wir mal heute durch. Das kräftigere Gewitter ist in der Nacht über Bremen hinweggezogen. Relativ schnell allerdings, kurz und schmerzlos. Und jetzt ist so dieser Restregen, der uns noch beschäftigt. Relativ viele Wolken unterwegs. Über Mittag haben wir dann auch mal ein paar trockene Stunden. Da kommt auch mal die Sonne etwas raus. Wir sollten uns aber nicht täuschen lassen. Denn dann sind noch mal Schauer und Gewitter unterwegs am Nachmittag und frühen Abend. Und die können lokal dann auch nochmal kräftig werden. Da kann es auch mal eine Sturmböe geben und mal einen kurzen Platzregen. Die Temperaturen jetzt wieder gemäßigt. 20 Grad Richtung Küste. Um Bremen, Oldenburg, Delmenhorst etwa 22 Grad und so Richtung Dümmer 24.
5: Okay, das sind nicht die Aussagen, die wir uns wünschen, aber am wenigsten kann unser Wetterexperte Peter Schwarz was dafür. Vielen Dank.
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0: So, das musste ich mir aufschreiben hier um 6.55 Uhr bei Bremen 1. Bürokratie. Das ist laut Definition die Organisation und Ausführung von Verwaltungstätigkeiten nach festen Regeln, klaren Hierarchien und gesetzlichen Vorgaben in Staat, Wirtschaft und Gesellschaft. Ist also wichtig.
1: Ja, aber zu viel davon bremst in allen möglichen Bereichen, kennen wir ja. Bremen zum Beispiel will deshalb unnötige bürokratische Hürden abbauen. Wie? Und natürlich wo, darüber hat gestern die Bürgerschaft diskutiert, was dabei herausgekommen ist und ob was dabei herausgekommen ist. Das muss man in diesen Tagen fragen. Das erfahren Sie gleich in der Rundschau hier bei Bremen 1 um 7 mit Laura Knepper.
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1: Mit Laura Knepper. Guten Morgen. Verheerende Sturzflut, Zahl der Todesopfer in Nepal steigt weiter. Hybride Bedrohungen, Innenminister Dobrindt berät sich mit Ostsee-Amtskollegen. Weniger Bürokratie, bremische Bürgerschaft debattiert über mögliche Verbesserungen. Das Wetter, später wieder kräftige Schauer und Gewitter bei 20 bis 24 Grad. Nach der verheerenden Sturzflut im Himalaya-Gebirge zwischen China und Nepal suchen Rettungskräfte weiter nach Überlebenden. Aktuell musste der Sucheinsatz in Tibet allerdings gerade gestoppt werden wegen neuer Überflutungsgefahr. 1.400 Menschen gelten nach wie vor als vermisst. Laut aktuellen Zahlen starben in Nepal mindestens 469 Menschen. Mehr als 1.500 konnten gerettet werden, darunter viele Verletzte. Mehr zu den schwierigen Rettungsarbeiten hat Lena Bodewein.
2: 2 Tage nach der zerstörerischen Sturzflut, die sich aus dem Grenzgebiet zwischen Tibet und Nepal durch die Flusssysteme des Himalayas gewälzt hatte, schwindet die Hoffnung. Häuser, Autos, Bäume, alles ist meterhoch von undurchdringlichem Schlamm bedeckt. Ganze Dörfer sind von den Satellitenbildern verschwunden. Viele Bereiche in den abgelegeneren Bergregionen sind kaum zu erreichen, da die Flut auch Straßen und Brücken zerstört hat. Rettungshubschrauber sind hier die einzige Möglichkeit, Verletzte in die Hauptstadt Kathmandu zu bringen und Decken, Zelte, Medikamente von dorthin hoch zu transportieren. Unterdessen besteht die Gefahr einer neuen Sturzflut, die im Grenzgebiet zwischen Nepal und dem chinesisch verwalteten Tibet entstehen könnte. Laut chinesischen Behörden stauen die verbliebenen Geröllmassen an entscheidender Stelle eine Flussmündung. Dieser See könne durch anhaltenden Regen in den kommenden 3 Tagen auf ein Volumen von rund 3 Millionen Kubikmeter anwachsen und über seine Ufer treten, berichtet die amtliche Nachrichtenagentur Xinhua. Die Wassermassen könnten weitere Schäden in Tibet und stromabwärts in Nepal anrichten. Flussnahe Bereiche werden vorsorglich evakuiert.
1: Die Marineschule in Flensburg hat sich Bundesinnenminister Alexander Dobrindt als Treffpunkt ausgesucht, um dort später mit seinen Kolleginnen und Kollegen aus den Ostsee-Anrainerstaaten über die Frage zu beraten, wie man hybride Bedrohungen abwehren kann. Dazu zählt auch, wie man sich besser davor schützen kann und schnell reagieren kann, wenn zum Beispiel über Flug- und Seehäfen Drohnen auftauchen. Aus Flensburg berichtet Bianca Schwarz.
3: Die Innenminister und Staatssekretäre kommen größtenteils aus den nordischen und baltischen EU-Staaten. Sie wollen im Schwerpunkt über die Gefahr von Drohnen sprechen und wie man sie abwehrt. Aber es geht auch um Desinformationskampagnen aus dem Ausland, um Cyberbedrohungen und um die Sicherheit der kritischen Infrastruktur. Dazu gehören beispielsweise Stromleitungen durch die Ostsee, aber auch See- und Flughäfen. Gemeinsam soll überlegt werden, wie kann man sich besser schützen, wo kann man voneinander lernen und an welchen Stellen ist eine engere Zusammenarbeit sinnvoll, zum Beispiel bei Frühwarnsystemen oder gemeinsamen Drohnenabwehrübungen.
1: Wie viel Bürokratie ist nötig, wie viel ist verzichtbar? Darüber hat die bremische Bürgerschaft debattiert. Einen CDU-Antrag lehnte das Parlament gestern Nachmittag mit den Stimmen der Regierungsfraktionen ab. Die Fraktion Bürger in Wut enthielt sich. Die Debatte hat für uns Birgit Sagemann verfolgt.
4: In der Bestandsaufnahme waren sich die meisten einig. Es gibt zu viel Bürokratie, der Staat muss bürgerfreundlicher werden und auch Unternehmen entlasten.
5: Bürokratieabbau ist ein Konjunkturprogramm zum Nulltarif.
4: So die CDU-Abgeordnete Theresa Grüninger. Sie forderte unter anderem, dass bei der Einführung neuer Vorschriften künftig mindestens 2 andere gestrichen werden und alle Nachweis- und Dokumentationspflichten des Landes zulasten der Wirtschaft ab Januar außer Kraft gesetzt werden, wenn ihre Notwendigkeit nicht ausdrücklich begründet werde. Die FDP stimmte dafür. Abgeordnete der Regierungsfraktionen und der Bürger in Wut kritisierten, das sei zu pauschal. Manche Pflichten seien ja auch wichtig, um Beschäftigte oder Verbraucher zu schützen. Dass Bürokratie abgebaut werden muss, finden aber alle. Bürgermeister Andreas Bovenschulte verwies auf ein entsprechendes Gesetz, das zurzeit im Rathaus erarbeitet wird. Der Entwurf solle noch in diesem Jahr auf den Weg gebracht werden.
6: Dahinter steht ein Gedanke, der wichtiger ist als jeder Paragraph: Unsere Verwaltung soll den Menschen mehr vertrauen. Sie ist über Jahrzehnte darauf trainiert worden, jedes denkbare Risiko durch ein weiteres Formular beherrschbar zu machen. Und genau diesen Reflex müssen wir ablegen.
1: Er soll Warnungen vor Stürmen und Sturzfluten verbessern und bei der Überwachung aktiver Waldbrände helfen. Ein neuer europäischer Wettesatellit ist am späten Abend ins All gestartet, an Bord einer Ariane 6 Rakete vom Europäischen Weltraumbahnhof in Kourou in Französisch-Guayana. Bis er sein Ziel erreicht, wird es ungefähr 10 Tage dauern. Am Bau des Satelliten beteiligt war auch das Bremer Raumfahrtunternehmen OHB. Und damit weitere Meldungen aus Bremen, Bremerhaven und Niedersachsen von Thomas Becker-Glauch.
0: 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Die bremische Bürgerschaft hat über Gewalt an Bremen Schulen debattiert. Einig waren sich Abgeordnete aller Fraktionen darin, Gewalt an Schulen ist ein Problem. Anträge der Opposition, die einen konkreten Maßnahmenkatalog gefordert hatte, lehnte das Parlament aber mit rot-grün-roter Mehrheit ab. Die Regierungsfraktionen verwiesen auf eine eigene große Anfrage zu aktuellen Zahlen, deren Ergebnis man abwarten wolle. Ein Gewässer am ehemaligen Oldenburger Fliegerhorst ist offenbar mit einer krebserregenden Chemikalie belastet. Laut dem Verein für nachhaltige Stadtentwicklung wurden in dem Bach sogenannte polyzyklische aromatische Kohlenwasserstoffe nachgewiesen. Die Konzentration am Grund des Baches liege 80-fach über dem erlaubten Grenzwert. Auch das Wasser sei stark belastet, teilte der Verein mit. Er geht davon aus, dass auf dem ehemaligen Schießstand in großem Umfang schadstoffhaltiges Abbruchmaterial gelagert wurde, das jetzt ins Wasser gelangt. Auf dem Gelände des ehemaligen Fliegerhorstes entsteht ein neuer Stadtteil für 3000 Menschen. Nach dem Fund einer Leiche in Wilhelmshaven hat das Amtsgericht Haftbefehl gegen 2 Tatverdächtige erlassen. Die 55 und 63 Jahre alten Männer stehen im Verdacht, einen 66-Jährigen getötet zu haben. Ein Verdächtiger wurde am Tatort festgenommen, der andere später in Bremen. Die genauen Hintergründe sind noch unklar.
1: Wir sind beim Sport und Heiko Neugebauer. Gestern Abend hat es die Auslosung der Fußball-Champions League gegeben. Leichte Lose gab es dort nicht, aber schwere durchaus.
7: Ja, in der Königsklasse spielen ja eben nun mal die besten Teams Europa. Von daher ist es nie wirklich leicht. Aber wenn man dann eben die Allerschwersten erwischt, so wie RB Leipzig, dann kann es auch mal richtig hart werden. Uli Schäfer.
8: Bayern München spielt in der Ligaphase der Champions League unter anderem bei Atletico Madrid. Außerdem treffen die Münchner zu Hause auf den diesjährigen Finalisten Arsenal London. Auch Borussia Dortmund spielt gegen Arsenal, allerdings auswärts. Zudem tritt der BVB gegen Inter Mailand und Europa-League-Sieger Aston Villa an. RB Leipzig erwischte aus deutscher Sicht das wohl schwerste Los, muss unter anderem gegen die Topclubs Real Madrid, Manchester City und Manchester United ran. Der VfB Stuttgart bekommt es mit Inter Mailand und Atletico Madrid zu tun.
7: Der SC Freiburg wäre das Auftaktgegner in der Fußball-Bundesliga, hat sich erwartungsgemäß für die Ligaphase in der Fußball-Conference League qualifiziert. Nach einem 3:1-Erfolg im Hinspiel beim FC Motherwell gelang im Rückspiel ein 4:1 gegen die Schotten. Aber nicht nur ergebnistechnisch musste die Quali gelingen, sagt der Trainer Julian Schuster.
9: Ja, schon einfach besonders, international spielen zu dürfen. Das war ja im Hinspiel schon so. Das sind einfach auch tolle Erfahrungen und tolle Städte, die wir in der Regel da auch bereiten. Dann dürfen oder auch bespielen dürfen. Und wir sind natürlich auch so ausgerichtet, was den Kader angeht. Und deshalb ist es schon gut, dass wir diese Anzahl von Spielen dann auch haben.
7: Und heute Abend startet die neue Fußball-Bundesliga-Saison. Zum Eröffnungsspiel empfängt Bayern München den VfB Stuttgart.
1: So viel zum Sport und das war auch die Rundschau mit Laura Knepper.
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2: Und das sind die aktuellen Werte, gerade gemessen in Bremen bedeckte 18 Grad, Regen in Rothenburg an der Wümme bei 17 Grad, leichten Sprühregen Bremervörde 18 und trockene 18 in Bremerhaven. Wechselhafter Tag heute, es wird trockene Phasen geben, aber auch immer mal wieder erneut kräftige Schauer und Gewitter sind möglich. Wenn Unwettergefahr ist, dann kann auch mal Starkregen, Hagel und Sturmböen dabei sein, aber das wird gefühlt immer gesagt, gerade zum Abend hin kann mehr Regen kommen. Höchstwerte heute 20 Grad in Westerstede, 22 Grad in Bremen, 24 Grad in Findel.
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10: Um ganz genau 9:09 auf den Straßen ist wieder alles frei. Gute Fahrt.
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2: Ich finde es immer so schön, wer alles dieses Becherwisser-Quiz hört und wie man dann im Laufe des Tages hört, oh Mann, der Kandidat gestern, das war so schade, wir hätten ihm noch eine 5. Antwort richtig gegönnt. Gestern haben wir mal keinen Gewinner gehabt, aber das passiert. Manchmal hat man einfach die falschen Fragen am falschen Ort. Meistens, ich würde mal sagen, zu 98%.
10: Ja.
2: Haben wir hier glückliche Leute, die rausgehen. Sie könnten das auch sein.
10: Und sollten Sie zu den 2% gehören, die verlieren, dann sind Sie etwas sehr Besonderes. Mhm. So müssen Sie es ja auch mal sehen.
2: Und können immer wieder anrufen und mit uns spielen.
10: Heute zum Beispiel 0421 246 611. Eine Minute lang bekommen Sie Fragen gestellt. Davon müssen Sie ja nur 5 richtig beantworten. Dann kriegen Sie diesen Becherwisser-Quiz-Kaffeebecher von Bremen 1 0421 246 611. Schönen guten Morgen.
11: Einen wunderschönen guten Morgen.
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0: 16 Minuten nach 7.
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2: Und das dürfen wir heute spielen mit Waltraud Schatz aus Hambergen. Moin, Frau Schatz.
3: Guten Morgen.
2: Gerade kuren Sie in Bad Zwischen an. Was kuren Sie denn?
3: Ich mache eine ambulante Vorsorgekur. Das ist rein privat.
0: Trotzdem möchte ich wissen, haben Sie schon einen Kurschatten, Frau Schatz?
3: Nein, bis jetzt noch nicht. Hat sich nicht ergeben.
0: Aber Sie arbeiten dran.
3: Aber ich habe ganz viele nette Leute kennengelernt.
2: Ach herrlich. Wie lange sind Sie denn schon da?
3: Das werden Sonntag 2 Wochen.
2: Ach herrlich. Ja, da kann man gute Beziehungen knüpfen.
0: Genau. So, jetzt fehlt nur noch zum Glück ein Kaffeebecher von Bremen 1, der Becherwisser-Quiz-Kaffeebecher. Den können Sie gewinnen, wenn Sie gleich innerhalb von einer Minute 5 Fragen richtig beantworten. Wenn Katharina eine Frage stellt, das ist ja so ihre Art, die Sie möglicherweise nicht beantworten können, dann sagen Sie einfach weiter, kommt direkt die nächste Frage. Okay?
3: Wunderbar.
0: Sie zu Hause können mitspielen, aber gewinnen kann heute natürlich nur Waltraud Schatz aus Hambergen. Es geht los.
2: Mit dem Spiel Bayern gegen Stuttgart wird heute die neue Saison welcher Spielklasse im Männerfußball eröffnet?
3: Bundesliga.
2: Welcher der beiden Vereine trägt vor dem Namen das Kürzel VfB?
3: Stuttgart.
2: Von wem ließ sich der damalige Prinz Charles heute vor 30 Jahren scheiden?
3: Lady Diana.
2: In den USA ist heute Tag des Querbinders. Um welches Körperteil bindet man den denn?
3: Um den Hals.
2: Apropos quer, mit welchem Begriff wurden in der Corona-Zeit Gegner der staatlichen Maßnahmen bezeichnet?
3: Querdenker?
2: Heute, am frühen Morgen, gab es eine partielle Mondfinsternis. Die gibt es nur bei Vollmond oder bei Neumond?
3: Bei Vollmond.
2: Ist der Mond ein Planet?
3: Ja.
2: Wie heißt das Open-Air-Festival, das heute in Bremen beginnt? Überall-Festival oder Übersee-Festival?
3: Überseefestival.
2: Und damit hätten wir 7 richtige Antworten.
0: Gewonnen.
2: Juhu.
3: Toll.
2: Herzlichen Glückwunsch.
3: Danke.
0: So, nur eine Sache falsch beantwortet. Der Mond ist kein Planet. Er ist ein sogenannter natürlicher Satellit, ein Trabant. Ist aber kein Planet.
2: Das ist so eine Reinfallfrage.
3: Habe ich das dazugelernt.
2: Genau, und das ist unser Ziel. Haben Sie ein schönes Wochenende.
3: Dankeschön. Sie auch.
0: Dankeschön.
2: Danke Ihnen. Ciao, ciao.
0: Tschüss.
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0: Wir hatten ja gerade eine Kandidatin im Becherwisser-Quiz, die gerade zur Kur ist. Und da wollte ich dich mal fragen, Katharina, warst du jemals zur Kur?
1: Nein. Ich bin ja auch noch wahnsinnig jung.
0: Ja, ich war zur Kur. Als Grundschüler war ich mal 8 Wochen auf Langeoog zur Kur.
1: Zum Auffüttern? Oder?
0: Ja, so ein bisschen aufpäppeln. Das war in der Zeit üblich, dass man, wenn man die Kinder mal los sein wollte, dann hat man gesagt, komm hier, du musst aber aufgepäppelt werden.
1: Und
0: dann
1: wurde
0: man
1: weggeschickt.
0: Ich kann mich nur noch an 3 Sachen erinnern. Mhm. Früchtetee. Es gab sehr viel Früchtetee in diesen Blechkannen. Kakao mit Haut. Und so Salzbadanwendungen im Kurmittelhaus Langeoog. Da musste man morgens um 5 gefühlt irgendwie dahin stapfen und sich in irgendwelches Salzwasser legen. Das sind meine einzigen Erinnerungen daran. Kurschatten hatte ich nicht mit 8 Jahren.
1: Deswegen verfolgt dich das Thema
0: immer noch. Ja, ein bisschen, ja.
1: Deswegen wolltest du Frau Schatz einen Kurschatten anreden. Wieder was gelernt hier morgen bei Bremen. Schönen guten Morgen.

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3: Mit Thomas Becker-Glauch, guten Morgen. Nach der Sturzflut in der Himalaya-Region bleibt die Lage vor Ort dramatisch. In Nepal wurden mittlerweile 469 Leichen geborgen. Viele Menschen werden nach wie vor vermisst. Wegen einer drohenden Flut haben Chinas Rettungskräfte ihre Rettungsarbeiten in Tibet vorübergehend unterbrochen. Luftaufnahmen zeigen einen See auf nepalesischem Gebiet, der sich nach der Sturzflut am Mittwoch neu gebildet hat. Die Innenminister mehrerer Ostseeländer treffen sich heute in Flensburg. Bei dem Treffen geht es um eine gemeinsame Strategie für die Abwehr hybrider Bedrohungen, wie etwa Sabotage, Anschläge oder Drohnenüberflüge. Im Ostseeraum waren zuletzt viele solcher Vorfälle registriert worden. Und jetzt Nachrichten aus Bremen, Bremerhaven und Niedersachsen.
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3: Die niederbremische Bürgerschaft hat gestern über Gewalt an Bremen Schulen debattiert. Einig waren sich Abgeordnete aller Fraktionen darin, Gewalt an Schulen ist ein Problem. Anträge der Opposition, die einen konkreten Maßnahmenkatalog gefordert hatte, lehnte das Parlament aber mit rot-grün-roter Mehrheit ab. Die Regierungsfraktionen verwiesen auf eine eigene große Anfrage zu aktuellen Zahlen, deren Ergebnis man abwarten wolle. Nach dem Fund einer Leiche in Wilhelmshaven hat das Amtsgericht Haftbefehl gegen zwei Tatverdächtige erlassen. Die 55 und 63 Jahre alten Männer stehen im Verdacht, einen 66-Jährigen getötet zu haben. Ein Verdächtiger wurde am Tatort festgenommen, der andere später in Bremen. Die genauen Hintergründe sind noch unklar. Vom europäischen Weltraumbahnhof in Kourou in Französisch-Guyana ist am Abend wieder eine Ariane 6-Rakete gestartet. An Bord ist ein neuartiger Wettersatellit, mit dem Vorhersagen deutlich genauer werden sollen. Beteiligt am Bau war auch das Bremer Raumfahrtunternehmen OHB. Das waren die Nachrichten mit Thomas Becker-Glauch.
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4: Wechselhaft, durchwachsen und gewitterig ist es heute. Es wird auch trockene Abschnitte geben, aber dann gerade zum Nachmittag und Abend hin erneut kräftige Schauer und Gewitter aktuell. So um die 18, 19 Grad Höchstwerte heute, 20 bis 24.
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5: Um 7.32 Uhr auf den Straßen erfreulicherweise alles frei. Gute Fahrt.
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4: Ich werf dir mal ein Stichwort zu und du machst eine Reaktion, okay?
5: Okay.
4: Krankenhäuser.
5: Ja, nicht so schön. Will man nicht sein.
4: Ja, schließen wäre deine Antwort gewesen.
5: Ach so.
4: Immer mal wieder, wir wissen, die Krankenhauslage in ganz Deutschland ist angespannt, weil Finanzierung ist ein heikles Thema, natürlich auch bei uns in der Region. Wir schauen gleich einmal nach Bremerhaven, denn da geht's gerade mal wieder. Na, um die Wurst passt nicht, ne? Ums Krankenhaus.
5: Wobei ich wirklich sagen muss, wenn man nichts Schlimmes hat, bin ich sogar ganz gerne im Krankenhaus.
4: Weil sich jemand um dich kümmert,
5: ja,
4: und fragt
5: Essen
4: dich
5: ans Bett gebracht und
4: ja,
5: so.
4: Ne?
5: Aber wirklich nur, wenn man nichts Schlimmes hat, das muss ich wirklich ausdrücklich dazu sagen.
4: Wenn du mit einem geschwollenen Zeh hingehst.
5: Sowas.
4: Du sollst dann da nicht hingehen. Wir kümmern uns ja gleich ums Thema. Schönen guten Morgen.
5: Guten Morgen.
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0: 7.41 Uhr, Bremen 1 ist hier mit dem Morgen. Ja, wenn man krank ist, also so krank, dass man ins Krankenhaus muss, ist das ja schlimm genug. Wenn dann aber das nächste Krankenhaus weit weg ist, dann kann einem das zusätzlich Sorgen machen.
1: Vor allem, weil ja das ein aktuelles Thema ist. Viele kleine Häuser droht die Schließung, wie zum Beispiel gerade in Brake. Und auch das städtische Klinikum in Bremerhaven kämpft mit einem Millionenloch. Und darüber spricht heute der Aufsichtsrat des Krankenhauses. Grund für uns, die Situation vor Ort einmal anzuschauen mit unserer Bremen 1 Reporterin Katharina Spätmann in Bremerhaven. Katharina, wagen wir doch erstmal einen Rundumblick. Sag uns doch mal aus, wie sieht's aus in der Region?
2: Ja, also zuerst haben wir da mal das Klinikum in Brake. Du hast es gesagt, das hat geschlossen zum 14. August. Dagegen hatten 11.000 Menschen eine Petition unterzeichnet, aber das hat nicht geholfen. In Cuxhaven gibt es noch ein Krankenhaus, aber da war im vergangenen Jahr immer mal wieder die Kinder- und Jugendmedizin zu. Wegen Personalmangels konnten die das nicht besetzen. Ja, und in Bremerhaven gibt es das Klinikum Reinkenheide. Das hat im letzten Jahr ein Defizit von ca. 10 Millionen Euro gemacht. Und da gab es über den Sommer jetzt die Gerüchte, die Kinderklinik müsse schließen. Das will die Gesundheitsstadträtin Andrea Tönse von der SPD nicht bestätigen, aber sie sagt, das Klinikum muss jetzt eben sehen, wie es dieses Loch schließt und alles muss auf den Prüfstand.
0: Ja, da interessiert uns natürlich, wie kommt es überhaupt, dass da so viel Geld fehlt?
2: Ja, da muss man sagen, Reinkenheide ist kein Einzelfall. Alle Krankenhäuser müssen rechnen. Es ist so, dass die Krankenkassen die Kosten für die Behandlung von Patienten erstatten. Aber die Ausstattung und die Infrastruktur, die so ein Krankenhaus ja auch braucht, das muss bezahlt werden vom Land und von den Kommunen. Für Reinkenheide heißt das, dass die im letzten Jahr 7 Millionen Euro vom Land Bremen gekriegt haben und 4 Millionen Euro von der Stadt Bremerhaven. In Reinkenheide kommt aber jetzt die Hälfte der Patienten aus dem Umland, also aus Niedersachsen. Und für diese Patienten, also für deren Behandlung, bekommt das Krankenhaus natürlich Geld von den Krankenkassen, aber eben auch nur für die Behandlung. Und Niedersachsen investiert nicht im Land Bremen in die Krankenhäuser, also in die Ausstattung und in die Infrastruktur, denn Krankenhäuser sind Ländersache. Und wenn jetzt zum Beispiel die Personalkosten oder die Energiekosten steigen, dann muss das Krankenhaus gucken, wie es so arbeitet, dass es betriebswirtschaftlich klarkommt. Und Reinkenheide, das muss man auch noch wissen, ist ein städtisches Krankenhaus, also Maximalversorger, das heißt, die müssen die Grundversorgung anbieten und viele Bereiche davon kosten eben eher Geld, als dass sie Geld einbringen.
1: Ach Gott, da raucht einem jetzt schon der Kopf. Gerade läuft ja, und es wird nicht besser, auf Bundesebene eine Krankenhausreform. Was wird sich denn da für die Krankenhäuser ändern? Ich stelle diese Frage einfach mal. Löst das das Problem?
2: Ja, das soll sie jedenfalls auch. Also bisher wird so geplant bei den Krankenhäusern, dass man eben guckt, wie ist die Auslastung der Krankenhausbetten, die wir haben und wie ist das mit den Fachabteilungen? Reicht das? Müssen wir danach steuern? Künftig wird das anders. Da wird die Vergütung daran bemessen, welche Leistungen die Krankenhäuser anbieten können, also vorhalten. Und für diese Umstellung kriegt Reinkenheide Geld, 16 Millionen Euro für dieses und fürs nächste Jahr. Aber das dürfen sie nicht nehmen, um ihr Loch zu stopfen. Also müssen sie trotz allem sehen, wie sie wirtschaftlich arbeiten, unabhängig jetzt von der Krankenhausreform.
0: Also ganz sicher ist, dass man ein Bett bekommt. Das kriegt man auf jeden Fall, aber nicht zwingend im Umkreis von 50 Kilometern. Katharina Mild hat sich mal für Bremen 1 die aktuelle Krankenhaussituation in Bremerhaven-Reinkenheide angeguckt. 7.44 Uhr.

0: Es hat ein bisschen was Unterhaltsames, wenn es nicht auch kriminell wäre, was wir Ihnen jetzt erzählen, um 7.51 Uhr hier bei Bremen 1 am Morgen. Vielleicht erinnern Sie sich ja noch an den Windkraftbetrüger Hendrik Holt aus Haselünne im Emsland. Der hatte ja internationalen Energiekonzernen zum Teil völlig frei erfundene Windparkprojekte angeboten und dann dafür auch Millionenbeträge verlangt. Dafür wurde er dann 2020 in einem Prozess in Osnabrück zu einer Gefängnisstrafe von 9 Jahren verurteilt.
1: Ja, die musste auch antreten. Aber nun ist er abgehauen und spielt ein Katz-und-Maus-Spiel mit den Behörden. Er hat sogar einen Brief geschickt oder schicken lassen mit den Worten: Hendrik Holt kommt nicht zurück. Eine Geschichte, die wir uns erzählen lassen von Bremen 1 Reporter Kai Wäsche. Gibt es denn Hinweise, wo sich der 36-jährige Betrüger aus Haselünne denn aufhält?
2: Nein, das ist weiter unklar. Die Fahndung nach Hendrik Holt hat bislang noch keinen Erfolg gehabt. Holt selbst will seinen Jägern wohl weismachen, er sei in der russischen Hauptstadt. Auf einem Instagram-Account, hinter dem der verurteilte Betrüger stecken soll, schickt er, garniert mit Fotos und einem Video, Liebesgrüße aus Moskau. Sehr schön sei es da und der Kaviar schmecke fantastisch. Ob das authentisch ist, ist natürlich fraglich. Auf dem geposteten Bildmaterial ist Holt selbst auf jeden Fall nicht zu sehen. Sicher ist also nur, er ist nicht da, wo er sein sollte, nämlich in der JVA Heidering in Brandenburg. Dort saß er zuletzt seine Haftstrafe ab. Zu der hatte ihn das Landgericht Osnabrück vor 4 Jahren verurteilt. Laut Staatsanwaltschaft befand sich Holt zuletzt im offenen Vollzug. Heißt, er durfte

0: die JVA verlassen, auch unbegleitet, also allein. Ja, und am Dienstag kam er dann halt nicht wieder zurück. Seitdem wird nach ihm gesucht.
1: Tja, vielen Dank für die Infos von Kai Wäsche. Der Windkraftbetrüger Hendrik Holt aus Haselünne ist also aktuell verschwunden.
2: Wenn Sie Hendrik Holt sehen, melden Sie sich. Wir wollen die Geschichte weitererzählen. Schönen guten Morgen.
1: Ist komisch, dass es irgendwie was Lustiges hat, ne?
2: Ja, es ist einfach skurril.
1: Skurril.
2: Was eine Type.
1: Ja.
2: Aber wir finden ihn natürlich nicht gut.
1: Nein, doof finden wir den.
2: Richtig doof. Aber Sie finden wir toll. Moin.
1: Schönen guten Morgen.

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1: Mit Laura Knepper. Guten Morgen. Befürchteter Dammbruch. China unterbricht Rettungsarbeiten im Sturzflutgebiet. Hybride Bedrohungen. Innenminister Dobrindt berät sich mit Ostseeamtskollegen. Weniger Bürokratie. Bremische Bürgerschaft debattiert über mögliche Verbesserungen. Das Wetter später wieder kräftige Schauer und Gewitter bei 20 bis 24 Grad. Nach der verheerenden Sturzflut im Himalaya-Gebirge zwischen China und Nepal wollen die Helfer im Katastrophengebiet mit Hochdruck nach Vermissten suchen. Die Chinesen haben jetzt aber vorübergehend die Suche eingestellt, denn es droht eine neue Flut. Mehr zur aktuellen Lage hat aus Shanghai Eva Lambi-Schmidt.
2: Die chinesischen Behörden sprechen von einem hohen Risiko für erneute Überflutungen. Hinter Geröllmassen habe sich ein See gebildet, in dem sich weiter Wasser ansammelt. Sollte der Damm brechen oder der See überlaufen, könnten die Wassermassen im chinesischen Grenzort Jirong in Tibet und stromabwärts weitere Schäden anrichten sowie die Rettungskräfte gefährden. Im tibetischen Teil des Katastrophengebiets wurden chinesischen Staatsmedien zufolge mehr als 1000 Menschen in Sicherheit gebracht, darunter knapp 500 Bewohner des Gebiets und mehr als 550 Touristen, die in der Gegend unterwegs waren. Die Zahl der Vermissten hat sich seit gestern nicht verändert. Weiterhin werden auf chinesischer Seite 558 Menschen vermisst. Aus dem Auswärtigen Amt in Berlin heißt es, sowohl in Nepal als auch in Tibet seien auch deutsche Staatsangehörige unter den Vermissten. Im abgelegenen und schwer zugänglichen Unglücksort im Himalaya-Gebirge in Tibet sind seit gestern verstärkende Rettungskräfte aus dem Rest Chinas und das Militär im Einsatz. Die Schlamm- und Geröllmassen auf den Straßen machen es den Helfern extrem schwer, zum Unglücksort vorzudringen.
1: Die Marineschule in Flensburg hat sich Bundesinnenminister Alexander Dobrindt als Treffpunkt ausgesucht, um später mit seinen Kolleginnen und Kollegen aus den Ostsee-Anrainerstaaten über die Frage zu beraten, wie man hybride Bedrohungen abwehren kann. Dazu zählt auch, wie man sich besser schützen und schnell reagieren kann, wenn zum Beispiel über Flug- und Seehäfen Drohnen auftauchen. Aus Flensburg berichtet Bianca Schwarz.
3: Die Innenminister und Staatssekretäre kommen größtenteils aus den nordischen und baltischen EU-Staaten. Sie wollen im Schwerpunkt über die Gefahr von Drohnen sprechen und wie man sie abwehrt. Aber es geht auch um Desinformationskampagnen aus dem Ausland, um Cyberbedrohungen und um die Sicherheit der kritischen Infrastruktur. Dazu gehören beispielsweise Stromleitungen durch die Ostsee, aber auch See- und Flughäfen. Gemeinsam soll überlegt werden, wie kann man sich besser schützen, wo kann man voneinander lernen und an welchen Stellen ist eine enge Zusammenarbeit sinnvoll, zum Beispiel bei Frühwarnsystemen oder gemeinsamen Drohnenabwehrübungen.
1: Wie viel Bürokratie ist nötig, wie viel ist verzichtbar? Darüber hat die bremische Bürgerschaft debattiert. Einen CDU-Antrag lehnte das Parlament gestern Nachmittag mit den Stimmen der Regierungsfraktionen ab. Die Fraktion Bürger in Wut enthielt sich. Die Debatte hat für uns Birgit Sagemann verfolgt.
4: In der Bestandsaufnahme waren sich die meisten einig. Es gibt zu viel Bürokratie, der Staat muss bürgerfreundlicher werden und auch Unternehmen entlasten.
5: Bürokratieabbau ist ein Konjunkturprogramm zum Nulltarif.
4: So die CDU-Abgeordnete Theresa Grüninger. Sie forderte unter anderem, dass bei der Einführung neuer Vorschriften künftig mindestens 2 andere gestrichen werden und alle Nachweis- und Dokumentationspflichten des Landes zulasten der Wirtschaft ab Januar außer Kraft gesetzt werden, wenn ihre Notwendigkeit nicht ausdrücklich begründet werde. Die FDP stimmte dafür. Abgeordnete der Regierungsfraktionen und der Bürger in Wut kritisierten, das sei zu pauschal. Manche Pflichten seien ja auch wichtig, um Beschäftigte oder Verbraucher zu schützen. Dass Bürokratie abgebaut werden muss, finden aber alle. Bürgermeister Andreas Bovenschulte verwies auf ein entsprechendes Gesetz, das zurzeit im Rathaus erarbeitet wird.
6: Dahinter steht ein Gedanke, der wichtiger ist als jeder Paragraph. Unsere Verwaltung soll den Menschen mehr vertrauen. Sie ist über Jahrzehnte darauf trainiert worden, jedes denkbare Risiko durch ein weiteres Formular beherrschbar zu machen. Und genau diesen Reflex müssen wir ablegen.
4: Der Entwurf solle noch in diesem Jahr auf den Weg gebracht werden.
1: Die Spitzen der Bremer Regierung wollen später zum Koalitionsausschuss zusammenkommen. Bei dem Treffen der Vertreter von SPD, Grünen und Linke dürfte es auch um die gescheiterte Wahl der Landesantidiskriminierungsbeauftragten in der Bürgerschaft gehen. Vorgestern hatten mehrere Abgeordnete aus den Reihen der Regierungsfraktionen der Kandidatin ihre Stimme verweigert und damit das Vorhaben von Rot-Grün-Rot platzen lassen. Die Opposition spricht von einem politischen Schaden und einer großen Belastung für die Koalition. Zuletzt hatte das Regierungsbündnis mehrfach auch öffentlich über verschiedene Vorhaben gestritten. Weitere Meldungen aus Bremen, Bremerhaven und Niedersachsen hat jetzt Thomas Becker-Glauch.
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7: Die bremische Bürgerschaft hat über Gewalt an Bremen Schulen debattiert. Einig waren sich Abgeordnete aller Fraktionen darin, Gewalt an Schulen ist ein Problem. Anträge der Opposition, die einen konkreten Maßnahmenkatalog gefordert hatte, lehnte das Parlament aber mit rot-grün-roter Mehrheit ab. Die Regierungsfraktionen verwiesen auf eine eigene große Anfrage zu aktuellen Zahlen, deren Ergebnis man abwarten wolle. Ein Gewässer am ehemaligen Oldenburger Fliegerhorst ist offenbar mit einer krebserregenden Chemikalie belastet. Laut dem Verein für nachhaltige Stadtentwicklung wurden in dem Bach sogenannte polyzyklische aromatische Kohlenwasserstoffe nachgewiesen. Die Konzentration am Grund des Baches liege 80-fach über dem erlaubten Grenzwert. Auch das Wasser sei stark belastet, teilte der Verein mit. Er geht davon aus, dass auf dem ehemaligen Schießstand in großem Umfang schadstoffhaltiges Abbruchmaterial gelagert wurde, das jetzt ins Wasser gelangt. Auf dem Gelände des ehemaligen Fliegerhorstes entsteht ein neuer Stadtteil für 3000 Menschen. Nach dem Fund einer Leiche in Wilhelmshaven hat das Amtsgericht Haftbefehl gegen zwei Tatverdächtige erlassen. Die 55 und 63 Jahre alten Männer stehen im Verdacht, einen 66-Jährigen getötet zu haben. Ein Verdächtiger wurde am Tatort festgenommen, der andere später in Bremen. Die genauen Hintergründe sind noch unklar.
1: Weil sich US-Präsident Donald Trump über das Nachbarland Kanada ärgert, treibt er nicht nur den Zollstreit voran. Er hat jetzt ein symbolträchtiges Zeichen gesetzt und verfügt, dass der US-kanadische Grenzsee Lake Ontario künftig Lake America heißen soll. Die Reaktion des kanadischen Premierministers Mark Carney ließ nicht lange auf sich warten. Die Realität sei, dass der See Lake Ontario heiße. Früher, jetzt und für immer, schrieb er auf der Plattform X. Trump hingegen schwebt schon Größeres vor. Vor laufenden Kameras sagte er im Oval Office, dass er neben dem See ja schon den Golf von Mexiko in Golf von Amerika umbenannt hat. Jetzt fehle nur noch ein Ozean. Kommen wir zum Sport und Heiko Neugebauer. Heute Abend startet die neue Fußball-Bundesliga-Saison. Heiko, wird die denn genauso langweilig wie die alte?
8: Also jedenfalls, was das Meisterschaftsrennen angeht, steht das wohl zu befürchten. Abstiegskampf ist die neue Spannung in der Fußball-Bundesliga. Die Bayern sind der absolute Topfavorit, auch wenn ihr Trainer Vincent Kompany mal noch so ein bisschen abwiegelt.
9: Ich hoffe natürlich nur, dass wir genauso stark sind wie letzte Saison, dass wir, wo wir noch können, vielleicht sogar noch besser werden. Es gibt einige Mannschaften, von was wir gesehen haben bis jetzt, also glaube ich, dass Dortmund auch weiterhin stabil sein wird. Und es würde mich nicht überraschen, wenn Stuttgart das auch macht.
8: Heute Abend geht's los. Bayern München empfängt den VfB Stuttgart. Der SC Freiburg hat sich gestern für die Ligaphase in der Fußball Conference League qualifiziert durch einen 4:1 Erfolg über den FC Motherwell aus Schottland. Heute wird ausgelost. Trainer Julian Schuster schaut gebannt zu.
10: Ganz ehrlich, ich habe mir noch keine Gedanken gemacht, kann es auch gar nicht hundertprozentig sagen, wer alles dabei ist. Wir durften schon relativ viel bereisen, all die Lieder, die die Fans singen, haben wir auch schon irgendwie bereist. Ja, wir lassen uns einfach mal überraschen, was da dann kommt.
8: Und die Champions League Gruppenspiele wurden ja gestern schon ausgelost und da hat es vor allem RB Leipzig ordentlich erwischt. Die Sachsen bekommen es unter anderem mit Real Madrid, Manchester City und Manchester United zu tun.
1: Das war der Sport und das war auch die Rundschau mit Laura Knepper.
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11: Besprechen wir natürlich gleich ganz ausführlich. Wir schauen einmal auf die aktuellen Werte. 17 Grad in Wulstorf und Worpswede gemessen, 18 Grad in Bremerhaven und Bremen. Gerade ist es überwiegend trocken. Hier und da nur ein bisschen Regen, aber er kommt wieder im Laufe des Tages. Gibt es teilweise Starkregen, Hagel, Sturmböen und auch Gewitter sind möglich. Die Sonne kommt heute nur selten zum Zuge. Höchstwerte 20 Grad in Westerstede, 22 in Bremen bis 24 Grad in Vintel.
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13: Du bist um einen dieser Ort, den hast du schon dreimal
11: gesehen. Ja, ich gucke nach, wo er ist. Ja, ich denke Richtung Osnabrück, würde ich mal
13: wie
11: sagen.
13: Wie heißt der?
11: Vintel. Nee, Rotenburg an der Wümme. Vintel. Ach, siehste, ich hatte Vintel auch noch nicht gehört. Wir grüßen an dieser Stelle
13: Liebe
11: alle
13: Grüße.
11: Menschen in Vintel.
13: Das wunderschöne Vintel. So, Vorsicht bitte, Menschen auf der Straße. Vorsicht auf der A261 Richtung A1 zwischen Marmsdorf, Lürade und Tötensinn liegen immer noch Gegenstände. Fahren Sie da also bitte weiter vorsichtig. Gute Fahrt.
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11: Ah, das muss ja sehr hübsch sein mit Naturschutzgebiet, die Finteler Wacholderlandschaft, zwei Gewässer, die durchfließen. Also alles im Landkreis Rotenburg an der Wümme, 36 Quadratkilometer groß, Einwohner 3000 roundabout. Deswegen alle Fintelerinnen und Finteler.
13: Jetzt interessiert es mich schon nicht mehr.
11: Ach komm, lieben Gruß.
13: Liebe Grüße.
11: Schönen guten Morgen.
13: Guten Morgen.
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0: Finstead-Fintel ist ein Ort, den Wahnsinn. Wir gerade ins Spiel gebracht haben. Ich kannte den nicht, musste aber jetzt lernen, dass Anfang der 70er James Last das Freibad in Fintel eröffnet hat.
1: Das ist Wahnsinn. Der Bremer hatte nämlich eine besondere Verbindung zu diesem Ort, weil sein Manager ein Musikzentrum in der Nähe des Schwimmbades gebaut hat. Und nachdem James Last kam, der nicht der Einzige war, der bei der Freibad-Eröffnung, Truckstop zum Beispiel, waren auch mit dabei. Ui. Aber nachdem James Last in Fintel war, in diesem Musikzentrum, kam zum Beispiel auch dein Held Otto Waalkes nach Fintel und Sänger Jürgen Drees ließ sich da auch blicken.
0: Nein!
1: Also, dass wir möchten uns nochmal entschuldigen. Ja. Fintel ist einer der schönsten Orte, von denen wir je gelesen haben.
0: Wir wollen mehr darüber erfahren.
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1: Deswegen die Frage an unseren Wetterexperten Peter Schwarz. Lass uns auf Fintel gucken. Wie ist das Wetter da heute?
3: Bei so einer hohen Brummidichte müsste ja eigentlich der Blitz einschlagen dort heute, aber wir wissen es nicht. Also das ist nämlich immer das bei den Gewittern. Wir können das auch sehen, was letzte Nacht durchgezogen ist. Das geht oft so streifenartig, also linienhaft hinweg. Da geht am einen Ort quasi gefühlt die Welt unter, da schüttet es richtig runter. Und dann geht man seitlich 5 Kilometer weiter und da ist auch so ein bisschen Regen und Blitz und Donner in der Ferne nichts gewesen. Und so wird das auch heute Nachmittag sein. Es kommen wieder Gewitter auf uns zu, nachdem wir jetzt am Vormittag, Mittag nach Abzug des restlichen Regens erstmal so ein bisschen auch mal trockene Phasen bekommen. Wieder los mit den Schauern und Gewittern, die dann so quer über Sendegebiet von Südwest nach Nordost ziehen und punktuell durchaus mal Starkregen, vielleicht auch mal kleineren Hagel und eine Sturmböe bringen. Also alles das, was bei den sommerlichen Gewittern so mit drin ist im Gesamtpaket. Dazu die Temperaturen mäßig warm heute mit 20 bis 24 Grad.
0: Und das hat sich dann aber am Wochenende alles beruhigt.
3: Genau, das beruhigt sich jetzt etwas, was nicht heißt, dass eitel Sonnenschein und trockenes Wetter herrscht, das mitnichten. Wir kommen in diese klassische Südwest-West-Strömung. Wir haben Tiefdruck über Nordeuropa, Hochdruck über Südeuropa, das nennen wir Meteorologen mal geordnete Verhältnisse, quasi Normalwetter für unsere Gefilde. Nach den letzten Schauern der Nacht klart es hin und wieder auf, küstennah gibt es weitere Schauer in der Nacht, 12 bis 16 Grad. Es geht also frischer morgen schon in den Samstag. Wir merken das. Wir haben auch einen relativ böigen Südwestwind am Wochenende. Dazu das klassische Schauerwetter. Dazwischen auch immer wieder freundliche Phasen und die Temperaturen gemäßigt zwischen etwa 20 und 24 Grad. Und ganz ähnlich geht es auch die nächste Woche mit den Temperaturen eher mal noch ein bisschen bergab.
1: Ja, und über die freundlichen Phasen werden sich alle Open-Air-Festivals freuen. Das Weinfest in Bremen, Drachen über Lemwerder, das Übersee-Festival oder auch der Spendenlauf fürs Hafenhospiz in Bremerhaven. Danke für die Aussichten.
0: Und das Freibad in Fintel freut sich schon
1: mal. Ja, auch, dann kann man noch mal eine Runde drehen hier, ne?
0: Natürlich.

8.23 Uhr, Bremen 1, der Verkehrsservice aktuell. Seien Sie bitte vorsichtig auf der A28 Bremen Richtung Oldenburg, denn zwischen Hude und Hatten liegen Gegenstände. Gute Fahrt!

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1: Mit Thomas Becker-Glauch, guten Morgen. Nach der Sturzflut in der Himalaya-Region bleibt die Lage vor Ort dramatisch. In Nepal wurden mittlerweile 469 Leichen geborgen. Viele Menschen werden nach wie vor vermisst. Wegen einer drohenden Flut haben Chinas Rettungskräfte ihre Rettungsarbeiten in Tibet vorübergehend unterbrochen. Luftaufnahmen zeigen einen See auf nepalesischem Gebiet, der sich nach der Sturzflut am Mittwoch neu gebildet hatte. Dort soll bereits Wasser ausgetreten sein. Die Innenminister mehrerer Ostseeländer treffen sich heute in Flensburg. Bei dem Treffen geht es um eine gemeinsame Strategie für die Abwehr hybrider Bedrohungen, also Sabotage, Anschläge oder Drohnenüberfliege. Im Ostseeraum waren zuletzt viele solcher Vorfälle registriert worden. Und jetzt Nachrichten aus Bremen, Bremerhaven und Niedersachsen.
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1: Die bremische Bürgerschaft hat über Gewalt an Bremen Schulen debattiert. Einig waren sich die Abgeordneten aller Fraktionen darin, Gewalt an Schulen ist ein Problem. Anträge der Opposition, die einen konkreten Maßnahmenkatalog gefordert hatte, lehnte das Parlament aber mit rot-grün-roter Mehrheit ab. Die Regierungsfraktionen verwiesen auf eine eigene große Anfrage zu aktuellen Zahlen, deren Ergebnis man abwarten wolle. Nach dem Fund einer Leiche in Wilhelmshaven hat das Amtsgericht Haftbefehle gegen zwei Tatverdächtige erlassen. Die 55 und 63 Jahre alten Männer stehen im Verdacht, einen 66-Jährigen getötet zu haben. Ein Verdächtiger wurde am Tatort festgenommen, der andere später in Bremen. Die genauen Hintergründe sind noch unklar. Vom europäischen Weltraumbahnhof in Kourou in Französisch-Guyana ist am Abend wieder eine Ariane 6-Rakete gestartet. An Bord ist ein neuartiger Wettersatellit, mit dem Vorhersagen deutlich genauer werden sollen. Beteiligt am Bau des Satelliten war auch das Bremer Raumfahrtunternehmen OHB. Das waren die Nachrichten mit Thomas Becker-Glauch.
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3: Ja, durchwachsen. Jetzt haben wir mal eine trockene Phase. Vielleicht regnet es noch ein bisschen hier und da. Ein paar Tropfen Regen sind noch möglich. Aktuell bei Werten zwischen 16 und 19 Grad. 22 bis 24 werden es. Dazu im Laufe des Tages teils kräftige Schauer und auch Gewitter.
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4: Um 8.32 Uhr. Gute Nachrichten. Nichts mehr los auf den Straßen. Also zumindest nichts Schlimmes. Gute Fahrt.
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3: Es war so lustig, man musste dir die Frage gar nicht stellen, da wusste ich die Antwort schon. Hey Jörg, lass uns doch zusammen tanzen.
4: Ja, es gibt wirklich zwei Dinge in meinem Leben, die ich einfach nicht mache. Das eine ist tanzen, das andere ist alten Omas die Handtasche klauen. Diese beiden Dinge lehne ich ab. Aber das soll der andere nicht davon abhalten zu tanzen. Es sollen sogar ganz viele tanzen. Am 3. Oktober, am Tag der Deutschen Einheit, soll am besten ganz Bremen tanzen. Denn wenn Bremen für eine Sache steht, dann ja wohl fürs Tanzen.
3: Absolut. Deswegen machen Sie mit. Ja, ja. Nicht wegducken. Sie sind gemeint.
4: Sie müssen.
3: Bei unserer Tanzaktion zum Tag der Deutschen Einheit am 3. Oktober bringen wir Bremen und Bremerhaven auf die Beine und ganz Deutschland. Wir zusammen, Deutschland tanzt. Wie Sie da mitmachen können, verraten wir Ihnen gleich.
4: Schönen guten Morgen.
3: Guten Morgen.
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0: Wenn ich dich diese schlimme Hüfte hätte, würde ich ja.
1: Und aber, dieses künstliche Bein. Ja. Ja, ich weiß.
0: Tanzen ist jetzt nicht meine Welt, aber am 3. Oktober, am Tag der Deutschen Einheit, da soll ganz Bremen tanzen. In diesem Jahr finden ja die Feierlichkeiten zum Tag der Deutschen Einheit in Bremen statt, weil Bremen aktuell den Vorsitz im Bundesrat innehat. Und da hat sich Radio Bremen gedacht, wenn Bremen für eine Sache steht, dann ja wohl fürs Tanzen, nicht zuletzt wegen des Bremer Tanzclubs Grün-Gold, der ja schon etliche Male Weltmeister geworden ist. Und wir wollen auch die TSG Bremerhaven nicht vergessen, auch mehrfach schon Weltmeister gewesen.
1: Und einer, der fürs Tanzen genauso steht, ist Benny Fellbusch. Er ist Deutscher, Europa, Weltmeister, als Trainer und als Tänzer selber und hat sich diese Choreografie ausgedacht und ist jetzt bei uns im Studio. Hi, schön, dass du da bist.
2: Moin.
0: So, wir wollen also zusammen tanzen zu einem Song von Fanta 4 und Clouseau. Fanta 4 sind ja auch dabei beim Tag der Deutschen Einheit, bei diesen Feierlichkeiten. Und den Refrain sollen möglichst viele Leute zusammen tanzen. Da hast du dir eine Choreografie ausgedacht. Erzähl mal ein bisschen darüber.
2: Ja genau, eines Tages kam Roberto auf mich zu. Der wurde
0: Albanese.
2: Albanese, ja. Wurde angesprochen von Radio Bremen, ob wir da nicht was machen können. Und da ich auch der Line-Dance-Tanzlehrer in der Tanzarena bin, hat er sich gedacht, dann frage ich mal den Benny. Ja, und dann habe ich mir ein bisschen was ausgedacht, passend zum Chorus halt natürlich auch auf ja wichtige Textstellen, wie wir Tassen hoch und die Flossen gehen hoch, sodass alle ein bisschen mittanzen können. Es ist ein bisschen TikTokiger geworden, als quasi die erste Idee war. Und genau, es geht darum, dass jede Gruppe, ob es eine Tanzgruppe ist oder eine Firma, eine Schule, ich mit meinen Freundinnen oder Freunden einfach mich zusammentreffe, das einmal einübe, vielleicht noch ein paar extra Tanzschritte dazu packe und das Ganze dann abfilme und das kann ich bis zum 27.09. schicken. Einfach mal auf radiobremen.de auf der Startseite schauen.
1: Jetzt gibt es ja viele Leute, die so, sagen wir mal, Hemmungen haben wie Juck oder kein Bock. aber dennoch sagst du ja eher, man kann sich bewegen. Ich habe dich auch schon erlebt beim CSD Bremen, hast du auch schon die Massen zum Tanzen gebracht und da waren viele Leute, die, glaube ich, ähnliche Mucken hatten wie du, ja. Aber es dann trotzdem geklappt hat und dann versucht man in Bewegung zu kommen. Was glaubst du, warum hat Tanzen so eine krasse Energie, die wir da auch beim Deutschen Tag der Deutschen Einheit auf die Bühne bringen wollen?
2: Ja, es bringt ja genau Leute zusammen. Man steht dort neben verschiedenen Menschen, gerade auch beim Tag der Deutschen Einheit, dann in diesem Flashmob. Du stehst da neben Inge 55 oder Justin 12 Jahre und alle zusammen stehen dort und bewegen sich zusammen. Also die gleichen Schritte zur gleichen Musik und das verbindet natürlich Menschen. Und diese Energie, die dann daraus kommt, die ist unbeschreiblich. Und das Gefühl auch, wenn man dort drinnen steht, ja, das ist einfach mega.
0: Kannst du einfach mal drei Bewegungen zeigen, die ich lernen müsste, wenn ich mich doch noch entscheide mitzumachen? Also was ist wichtig bei dieser Choreografie? Was müsste ich können?
2: Du müsstest auf jeden Fall mir einmal eins zeigen, einen Finger nach vorne, das kriegst du hin.
0: Ja, mache ich so, ja.
1: Warte kurz,
0: genau.
1: Applaus.
0: Ja. Ja. Ja, jetzt wollen wir mal nicht alles beklatschen. Okay. Bin ja nicht doof.
2: Dann gehen ja auch die Tassen hoch. Das heißt, du nimmst mal mit deiner rechten Hand eine Tasse und du spreizst natürlich deine Finger ab, weil wir sind ja feine Menschen.
0: Ja, kleine Finger abspreizen.
2: Genau, und die linke Hand ist eine Untertasse und da stellst du mal alles quasi die Tasse rauf. Und zack.
0: Aha.
2: Genau, und das wäre schon
0: Das ist schon ein Tanzmove?
2: Ein Move davon, ja, genau.
1: Ich glaube, okay. Du kannst doch mitmachen, denn wir werden natürlich von Bremen 1 auch unsere Videoproduktion gleich mal mit dir starten, zusammen. Und auch wir haben steife Hüften vom vielen Rumsitzen, aber du kriegst uns in Bewegung. Und wenn Sie mitmachen wollen, du hast es gerade gesagt, es ist so, so einfach, klicken Sie sich einfach rein auf Bremen, radiobremen.de, da ist alles angeordnet und so. Hast du noch einen Tipp, wie man den Tanz gut hinkriegt? Muss es perfekt sein?
2: Nein, es muss auf jeden Fall nicht perfekt sein. Es geht einfach nur um Spaß und mit Menschen, die man vielleicht gern hat oder auch nicht. Also am besten schon, aber in der Firma weiß man es ja immer nicht so ganz genau. Dann trifft man sich zusammen und übt das ein und es geht nicht um die Perfektion. Es geht darum, dass man zusammen tanzt und Spaß hat.
1: Also. Und dann wird eine große Performance draus. Alle Videos werden zusammengeschnitten. Es kommt im Fernsehen, Sie können ins Fernsehen und auf der Bühne beim Tag der Deutschen Einheit.
0: Wir zusammen, Deutschland tanzt, so heißt die Aktion. Alle Infos auf radiobremen.de. Benny Fellbusch bringt Ihnen da auch online diese ganzen Moves bei, die Sie brauchen. Und zwar zu diesem Song von Fanta 4 und Clouseau. Danke für den Besuch.
2: Danke.
1: Und wenn Juck das schafft, schaffen Sie das auch.

0: Traurige Nachrichten erreichen uns gerade hier bei Bremen 1. Norwegens König Harald ist gestorben. Die Sorge war ja schon groß in den vergangenen Tagen, weil er im Krankenhaus war und es nicht gut aussah. Und es ist schon absurd, Live-Ticker wurden eingerichtet, um seinen Gesundheitszustand medial zu überwachen, sozusagen.
1: Das will man auch nicht, ne?
0: Nee, will man nicht. Jetzt ist er hoffentlich friedlich mit seiner Familie zusammen eingeschlafen. Im Alter von 89 Jahren der zuletzt älteste regierende König in Europa.

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1: Mit Thomas Becker-Glauch. Guten Morgen. Drohende neue Flutwelle erschwert die Rettungsarbeiten im Himalaya. Innenminister der Ostsee-Anrainerstaaten beraten über hybride Angriffe. Norwegen trauert um König Harald. Das Wetter bewölkt und regnerisch bei 20 bis 24 Grad. Die Polizei in Nepal hat angesichts von Berichten über einen Dammbruch in Tibet vor Überschwemmungen in dem Katastrophengebiet gewarnt. Die Rettungsarbeiten auf chinesischer Seite wurden am Morgen unterbrochen. Einzelheiten aus Shanghai von Eva Lambi-Schmitz.
2: Hinter Geröllmassen hat sich chinesischen Angaben zufolge ein Stausee gebildet, der bereits übergelaufen sein soll. Sollte der Damm brechen, könnten die Wassermassen im chinesischen Grenzort Jirong in Tibet und stromabwärts weitere Schäden anrichten sowie Rettungskräfte gefährden. Im abgelegenen und schwer zugänglichen Unglücksort im Himalaya-Gebirge in Tibet sind seit gestern verstärkende Rettungskräfte aus dem Rest Chinas und das Militär im Einsatz. Die Schlamm- und Geröllmassen auf den Straßen machen es den Helfern extrem schwer, zum Unglücksort vorzudringen. Bilder im Staatsfernsehen zeigen Einsatzkräfte, die mit Baggern und schwerem Baugerät Zugangsstraßen versuchen zu befreien und zu reparieren.
1: Nach dem US-Prozess gegen den Instagram-Mutterkonzern Meta fordern Verbraucherschützer auch für Deutschland strengere Social-Media-Regeln. Schutzmaßnahmen wie Zeitlimits und nächtliche Sperren könnten den Nutzungsdruck von Minderjährigen verringern. Das sagte die Chefin des Bundesverbandes der Verbraucherzentralen, Ramona Popp, dem Redaktionsnetzwerk Deutschland. Der US-Vergleich verpflichtet Meta unter anderem dazu, den Jugendschutz grundlegend zu ändern, etwa durch die täglichen Nutzungsbeschränkungen und nächtlichen Sperren für jugendliche Nutzer. Die Innenminister mehrerer Ostseeländer treffen sich heute in der Marineschule in Flensburg. Bei dem Treffen geht es um eine gemeinsame Strategie für die Abwehr hybrider Bedrohungen, hinter der meist Moskau vermutet wird. Der grüne Innenpolitiker Konstantin von Notz fordert deshalb, den Druck auf Russland zu erhöhen. Das sagte er heute früh im ARD-Morgenmagazin. Aus Berlin berichtet Mario Kubina.
3: Die Teilnehmer des Treffens von Ostseestaaten heute müssen sich aus seiner Sicht vor allem mit der russischen Schattenflotte auseinandersetzen. Also mit den Öltankern, die Moskau zur Umgehung von Sanktionen nutzt. Die Einnahmen verwendet Russland nach Einschätzung der EU, um seine Kriegswirtschaft am Laufen zu halten. Ein anderer Punkt, den der Grünen-Politiker anspricht, der Umgang mit hybriden Angriffen wie der gescheiterten Drohnenattacke am Leipziger Flughafen. Der Urheber müsse benannt werden, so von Notz. Rumeiern, wie er es ausdrückt, bestärke die Angreifer nur.
1: Norwegen trauert um König Harald V. Er ist heute früh friedlich eingeschlafen und teilte das Reichskrankenhaus in Oslo mit. Harald wurde 89 Jahre alt. Er war der älteste regierende Monarch Europas und hatte in den letzten Jahren immer wieder mit schweren Krankheiten zu kämpfen. Nach seinem Tod übernimmt nun sein 53 Jahre alter Sohn Hakon den Thron. Europameister Owen Ansah geht wie erwartet den juristischen Weg und akzeptiert die von der nationalen Anti-Doping-Agentur vorgeschlagene Sperre über 4 Jahre nicht. Das teilte die NADA nach Ablauf einer 20-Tage-Frist mit. Stattdessen verlangt der Sprinter die Einleitung eines Disziplinarverfahrens beim deutschen Sportschiedsgericht. Ansahs Anwalt hatte bereits mitgeteilt, dass es mit Blick auf das laufende Verfahren kein weiteres Statement geben wird. Das waren die Nachrichten mit Thomas Becker-Glauch.
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4: Bedeckt ist es heute, so ein Grau in Grau bei 16 Grad und sollte auch ein bisschen Regen unterwegs, 17 Grad in Rothenburg an der Wümme, bedeckt auch in Bremen und Bremerhaven bei 18 Grad. Ja, 22 bis 24 werden es heute und dazu gibt es jetzt trocknere Phasen, dann kommt ein bisschen Sonne, vielleicht vorbei, aber viele dichte Wolken tagüber, am Nachmittag und Abend ziehen von Südwest nach Nordost erneut kräftige Schauer und Gewitter durch, lokal gibt es auch Unwettergefahr, Starkregen möglich, Hagel möglich und Sturmböen.
5: Verkehr. Gleich 9:05, bitte Vorsicht auf der A27 Bremerhaven Richtung Bremen. Zwischen Bremen Industriehäfen und Überseestadt steht ein defekter LKW. Gute Fahrt.
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4: Die Bundesliga startet heute Abend wieder mit dem Kracher Bayern gegen Stuttgart. Und wir haben natürlich viele Leute, die sich unfassbar darauf freuen, dass es endlich losgeht. Wir haben ja heute schon über Elversberg geredet, diesen Winsdorf-Verein, der jetzt in der ersten Bundesliga, Bundesliga spielt. Und natürlich gucken wir auch auf die Werder-Fans, die nur darauf warten, endlich wieder zu Heimspielen anreisen zu können.
5: Ja, da gibt es ja welche, die machen es sich absichtlich schwer, zu Heimspielen Heimspielen zu kommen, indem sie nämlich auf Norderney leben. Und da ist es ein bisschen weiter Weg. Da muss man ja auch ein bisschen Schiff fahren und so, um dann irgendwie zu den Heimspielen zu kommen. Und da wollen wir mal nachfragen, warum sind denn die Menschen auf Norderney nicht einfach Fans vom TuS Norderney? Dann wäre doch alles so einfach.
4: Das machen wir gleich. Schönen guten Morgen.
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0: 16 Minuten nach 9, Bremen 1 ist hier, der Morgen. Ja, die Fußball-Bundesliga geht wieder los, heute Abend mit dem Spiel Bayern gegen Stuttgart. Werder ist erst am Sonntag dran, in und gegen Freiburg.
1: Ja, und in diesem ersten Spiel von Werder fiebern natürlich sehr viele Fans entgegen. Knapp 50 davon leben auf der wunderschönen Insel Norderney. Und wie man als Norderneyer Werder-Fan wird und welche Strapazen man dafür auch auf sich nehmen muss, um zumindest die Heimspiele im Weserstadion miterleben zu können, das wollen wir besprechen.
0: Ja, und das machen wir mit Stefan Zimmer vom Werder-Fanclub Norderney, der ist jetzt live am Bremen 1 Telefon. Schönen guten Morgen.
2: Ja, moin, oder bei uns würde man sagen, hey.
1: Hey, genau, auf Norderney.
0: Wir müssen mal direkt eine Sache klären zu Beginn des Gesprächs. Du bist ja eigentlich Gladbach-Fan.
2: Ja.
0: Also wissen das die anderen im Werder-Fanclub?
2: Ja, ich werde in meiner Pilzstube seit 25 Jahren geduldet als Gladbach-Fan in der Werder-Kneipe.
1: Wenn man auf Norderney ist, ist dann klar, dass man Werder-Fan sonst eigentlich wird, weil das einfach auch die Insel in grün-weiß verhaftet ist?
2: Ja, das ist so. Ne? Ich sag mal, die älteren Norderneyer früher, die sind immer zum HSV tendiert. Aber seit, sag ich mal, 20, 25 Jahren ist das doch sehr Werder-lastig auf der Insel.
0: Ja, ihr trefft euch seit 2003 in deiner Kneipe auf Norderney. Wie kam es überhaupt dazu?
2: Ja, dadurch, dass Werder Bremen sein Trainingslager bei uns für 11 Jahre aufgeschlagen hat, hat sich halt der Werder Fanclub gegründet. War ja naheliegend.
1: Und dann konntet ihr auch immer Kontakt haben und nah bei ihnen dran sein. So, jetzt wissen wir, Norderney ist eine ostfriesische Insel, eine ziemlich nah an Holland dran. Und der Vorteil ist, ihr habt eine stetige Fährverbindung, also ihr seid nicht Tide-abhängig. Trotzdem, wenn ihr zu einem Heimspiel kommt, wann fahrt ihr dann los? Wie viel vorher?
2: Ja, das geht manchmal schon mit der ersten Fähre um 6.15 Uhr los. Und dann geht's nach Bremen. Ja, und wie gesagt, das ist dann immer verbunden mit einer Übernachtung. Meistens, weil wir ja ohne Schiff nicht können, übernachten wir im Waterfront in Bremen. Mhm. Und fahren dann noch mit der Fähre von der Waterfront über die Weser zum Stadion, weil wir können ja nicht ohne Schiff.
1: Ich wollte sagen, am liebsten würdet ihr wahrscheinlich komplett mit Schiff anreisen,
2: ja,
1: oder?
2: Ja, genau so wäre es.
0: Jetzt ist
2: tatsächlich
0: noch
2: ein Werder-Fan, der ein Boot hat, der hat tatsächlich auch von hier aus mehrmals im Jahr über die Nordsee in die Weser reinfährt und zum Stadion fährt.
0: Jetzt ist Norderney zwar nicht die kleinste Insel, aber klein genug, um die Werder-Spieler natürlich, wenn die da im Trainingslager waren, persönlich möglicherweise zu treffen. Ist das vorgekommen? Gibt es viele Fotos von euch mit Werder-Spielern?
2: Ja, natürlich. Die waren auch alle vor Ort. Herr Allofs, nicht nur die Spieler, sondern die Offiziellen. Herr Schaaf, Herr Born, Herr Polster, Herr Lemke.
0: Gibt es Fotos mit Ailton?
2: Mit Ailton, das legendäre. Dass er mit dem Taxi von Bremen nach Norddeich gefahren ist.
1: Weil er zu spät war, ne?
2: Genau. Weil er zu spät war und dann ist er noch nicht mal auf der Fähre, er ist ja nicht mal aus dem Taxi ausgestiegen, sondern ist mit dem Taxi auf die Fähre und dann bis zum Golfhotel gefahren. Also der war schon ein bisschen verrückt. Der
1: Dafür lieben wir ihn. Wie erkennen wir euch denn im Stadion?
2: Ja, natürlich.
1: Grün und weiß und ihr seid laut, ne?
2: Und laut wahrscheinlich, ja. Weil doch unterwegs so ein paar Bierchen getrunken werden und ja.
0: Wie war das denn in letzter Zeit, wenn Werder gegen Gladbach mal gespielt hat? Wie bist du denn damit zurechtgekommen?
2: Ach, ich bin da ganz offen. Also selbst wenn die Gladbacher gegen Köln einen auf die Mütze kriegen, muss da immer geschäftlich denken. Und da spiele ich auch das Trömmelchen für die Kölner.
0: Okay.
2: Das geht. Also ich bin da ganz weltoffen. Also ich bin ein Fußballfan und kein Verrückter. Also.
1: Ach toll.
2: Alles gut.
1: Diese Motivation nehmen wir mit für ein friedliches Fußballfest, das heute wieder mit dem Bundesliga-Start losgeht. Stefan Zimmer vom Werder Fanclub Norderney, viel Spaß euch und Tipp für Sonntag von euch?
2: Ich würde auch ein 2-2 tippen.
1: Oh ja.
2: In Freiburg.
1: Ja, das ist ein gutes Ergebnis. Würde ich mitnehmen, du. Danke
2: dir.
1: Da sind wir
2: zufrieden mit. Ja, danke.
0: Mach's gut.
1: Ciao, tschüss.
2: Ja, auch so. Ciao.
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5: Mit Thomas Becker-Glauch. Guten Morgen. Nach der Sturzflut in der Himalaya-Region bleibt die Lage vor Ort dramatisch. Wegen einer drohenden neuen Flut haben Chinas Rettungskräfte ihre Arbeiten in Tibet am Morgen unterbrochen. Auf nepalesischem Gebiet hatte sich nach der Sturzflut ein großer See gebildet, der überzulaufen droht. Die Behörden warnten, die Wassermassen könnten die darunterliegenden Täler und Dörfer erneut überfluten. Norwegen trauert um König Harald V. Er ist heute früh friedlich eingeschlafen, teilte das Reichskrankenhaus in Oslo mit. Harald wurde 89 Jahre alt. Er war der älteste regierende Monarch Europas. Nach seinem Tod übernimmt nun sein Sohn Hakon den norwegischen Thron. Und jetzt Nachrichten aus Bremen, Bremerhaven und Niedersachsen.
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5: Die bremische Bürgerschaft hat über Gewalt an Bremen Schulen debattiert. Einig waren sich Abgeordnete aller Fraktionen darin, Gewalt an Schulen ist ein Problem. Anträge der Opposition, die einen konkreten Maßnahmenkatalog gefordert hatte, lehnte das Parlament aber mit der rot-grün-roten Mehrheit ab. Die Regierungsfraktionen verwiesen auf eine eigene große Anfrage zu aktuellen Zahlen, deren Ergebnis man abwarten wolle. Nach dem Fund einer Leiche in Wilhelmshaven hat das Amtsgericht Haftbefehle gegen zwei Tatverdächtige erlassen. Die 55 und 63 Jahre alten Männer stehen im Verdacht, einen 66-Jährigen getötet zu haben. Ein Verdächtiger wurde am Tatort festgenommen, der andere später in Bremen. Die genauen Hintergründe sind noch unklar. Vom europäischen Weltraumbahnhof in Kourou in Französisch-Guyana ist am Abend wieder eine Ariane 6-Rakete gestartet. An Bord ist ein neuartiger Wettersatellit, mit dem Vorhersagen deutlich genauer werden sollen. Beteiligt am Bau war auch das Bremer Raumfahrtunternehmen UHB. Das waren die Nachrichten mit Thomas Becker-Glauch.
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6: Da haben wir es, 9.32 Uhr und um diese Uhrzeit kann ich Ihnen zwischen 17 und 19 Grad bieten. Meistens bedeckt, stark bewölkt, hier und da vielleicht noch ein bisschen leichter Regen. Eigentlich haben wir jetzt aber eine trockene Phase des Tages. Zum Nachmittag und Abend kommt aber neuer Regen. Das kann auch Unwetter sein, kräftige Schauer und Gewitter bei Höchstwerten von 20 bis 24 Grad heute.
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7: Um 9.32 Uhr, da gibt es eine Meldung für Delmenhorst. Im Verlauf Mühlenstraße, Bismarckplatz, zwischen Gerhard-Hauptmann-Straße und Bismarckstraße, behindert in beiden Richtungen eine Veranstaltung noch bis ca. 11.30 Uhr den Verkehr. Gute Fahrt!
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6: Ach, so langsam starten wir in Richtung Wochenende und da steht so viel an in der Region.
7: Ja.
6: Ob Sie was machen wollen oder nicht, sei es Weinfest oder Drachenfest oder was auch immer für ein Fest oder Laufen für Menschen, die im Hospiz sind in Bremerhaven. Tolle Gelegenheiten. Das fassen wir Ihnen gleich nicht nochmal alles zusammen, was wir heute besprochen haben, aber ein paar andere Sachen.
7: Schönen guten Morgen.
0: Moin. 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

0: Einen wunderschönen guten Morgen hier bei Bremen 1. 20 vor 10 haben wir's. Wir gucken nicht nur auf den Tag, sondern ein bisschen auch auf die Woche zurück. Denn in dieser Woche kam ja der Baureport raus und da war klar, in Deutschland fehlen über 1,35 Millionen Wohnungen. In Bremen, Bremerhaven sind es 13.000 und die fehlen nicht nur für die Leute, die hier schon wohnen, sondern gerade natürlich auch die, die dazukommen, wie geflüchtete Menschen. Gestern Abend gab es eine Beiratssitzung in der Bremer Neustadt, denn dort soll es, weil es keine Wohnung gibt, ein Übergangswohnheim soll entstehen, geplant mit 34 Wohnungen für bis zu 190 Menschen. Und bei einigen Anwohnerinnen und Anwohnern sorgt das vor allem, diese große Zahl, für Sorgen. Auf einen gemeinsamen Nenner kamen die Neustädter gestern Abend allerdings nicht.
1: Es ist erstmal ein Gefühl von Fremdheit, aber solche Ängste darf man nicht äußern, dann ist man schon als Rassist abgestempelt.
2: Es ist ganz klar Rassismus, weil egal was diese Leute sagen, sie reden über Menschen, als hätten wir plötzlich Wölfe in der Neustadt.
3: Okay, da muss noch ein bisschen mehr geredet werden, merkt man. So, dann geht die Bundesliga wieder los, haben wir natürlich heute Morgen auch drüber berichtet. Werder spielt erst am Sonntag um 15.30 Uhr gegen Freiburg. Heute Abend 20.30 Uhr ist Auftakt, Bayern München gegen den VfB Stuttgart. Und auf die Bayern freuen sich in dieser Saison auch und vermutlich sogar am allermeisten die Bundesliga-Neulinge von der SV Elversberg mit ihrem Mini-Stadion, in das im Moment gerade mal 10.000 Personen passen.
4: Ich will kommen, wenn Bayern kommt. Ich will das erleben. Ich will sehen, wie die Millionäre in unseren Duschkammern duschen gehen.
0: Ja, die Fans freuen sich tierisch. Wir freuen uns auch auf eine tolle Tanzaktion am 3. Oktober, Tag der Deutschen Einheit, sind wir ja groß mit dabei und da soll es eine Tanzaktion geben. Wir zusammen Deutschland tanzen und da können Sie alle mitmachen. Deswegen hatten wir heute Benny Fellbusch von der Tanzschule Tanzarena Bremen zu Gast, der sich diese Choreo ausgedacht hat. Wir haben auch alle hier in der Redaktion bis auf einen zusammen geübt und schon mal getanzt und waren weit weg von perfekt. Muss es aber auch gar nicht.
5: Nein, es muss auf jeden Fall nicht perfekt sein. Es geht einfach nur um Spaß und mit Menschen, die man vielleicht gern hat. Dann trifft man sich zusammen und übt das ein und es geht nicht um die Perfektion. Es geht darum, dass man zusammen tanzt und Spaß hat.
3: 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Da können Sie die Choreografie auch lernen, vielleicht ein Video einreichen und dann wird groß getanzt am 3. Oktober auf dem Domshof.
0: Und unsere ersten Versuche gibt es auch gleich demnächst, ist gleich geschnitten im WhatsApp-Kanal. Freuen Sie sich jetzt schon mal drauf. Von Bremen 1, schönen guten Morgen.
3: Guten Morgen.

0: Hey Little Girl, Hey Big Girl, erwachsene Frau Britta Opoff.
1: Und 1,71 groß immerhin.
0: Ich nur 1,65, deswegen bist du Big Girl für mich.
1: Okay, ja? Alles klar.
2: 1,93, wenn es interessant ist, bin ich. Britta, du übernimmst ja hier gleich, wenn wir hier dir das Studio überlassen. Und du kriegst dann aber auch direkt, nein, nicht direkt, aber ab 11 Besuch von unserer Gartenexpertin.
1: Melanie Oehlenbach.
2: Melanie Oehlenbach. Was hat sie denn für ein Thema mitgebracht?
1: Also pass auf, wir sind ja quasi schon auf der ganz, ganz kurzen Wegschneide zum Herbst. 1. September, ne? Und wir wollen mal ein bisschen zurückblicken auf den Sommer, der ja wirklich außergewöhnlich war. Der war sehr, sehr trocken. Er ist temporär unglaublich heiß gewesen. Dann wieder mit Regengüssen, bei denen alle Pflanzen wahrscheinlich gedacht haben, was zur Hölle soll das denn sein? Und wir wollen einfach mal gucken, was über diesen Sommer gut funktioniert hat, was nicht gut funktioniert hat, also im Garten selbstverständlich
0: und auf dem Balkon. Ne?
1: Ja. Genau, um einfach daraus für die Zukunft zu lernen. Und da gibt es bestimmt auch Sachen, die alle Bremen 1-Hörerinnen und Bremen 1-Hörer, die in irgendeiner Form einen grünen Zeigefinger oder Daumen haben, in den letzten Monaten selbst erfahren haben und dann einfach mal schreiben können oder uns auch zeigen können, was besonders gut war, was nicht so und was sie nächstes Mal anders machen würden.
0: Ich hätte ein Beispiel, mein Garten sieht katastrophal aus. Ich habe einfach gar nichts gemacht. Mhm. Ich kann sagen, das war nicht die beste Idee, aber ich habe so ein paar mediterrane Kräuter angepflanzt. Die haben sich gehalten, auch ohne gegossen zu werden.
1: Ja, kein Wunder.
0: Ja, ne? Also ich hätte auch einen Tipp. Ne?
1: Ja, das ist ja schon mal was. Sehr gut, dann brauchen wir eigentlich die Stunde ab 11 Uhr. Nein,
2: doch,
0: da kommt die wirkliche Experte.
1: So, genau, ab 11 Uhr bitteschön.
2: Sehr schön, freuen wir uns drauf. Ab 10 aber auch schon Britta Opoff hier bei Bremen 1.
0: Wir sagen tschüss, Juck, war eine schöne Woche.
2: Fand ich aber auch.
0: Mensch, wir waren verheiratet, lange her.
2: Stimmt.

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1: Mit Thomas Becker-Glauch. Drohende neue Flutwelle erschwert die Rettungsarbeiten im Himalaya. Zahl der Arbeitslosen steigt im August wieder leicht an. Norwegen trauert um König Harald. Das Wetter bewölkt und regnerisch bei 20 bis 24 Grad. Die Rettungsarbeiten im Himalaya werden durch die Gefahr weiterer Überflutungen behindert. Hinter Geröllmassen hat sich chinesischen Angaben zufolge ein großer Stausee gebildet, der bereits übergelaufen sein soll. Chinas Rettungskräfte in Tibet haben ihre Arbeiten deshalb erst einmal unterbrochen. Aus Shanghai berichtet Eva Lambi-Schmitz.
2: Sollte der Damm brechen, könnten die Wassermassen im chinesischen Grenzort Jirong in Tibet und stromabwärts weitere Schäden anrichten sowie Rettungskräfte gefährden. Die Zahl der Vermissten hat sich seit gestern nicht verändert. Weiterhin werden auf chinesischer Seite 558 Menschen vermisst. Aus dem Auswärtigen Amt in Berlin heißt es, sowohl in Nepal als auch in Tibet seien auch deutsche Staatsangehörige unter den Vermissten. Die Menschenrechtsorganisation International Campaign for Tibet in Berlin fordert von den chinesischen Behörden Transparenz. Während Nepal zeitnah Informationen bereitgestellt habe, erwartet die Organisation dies auch in Tibet.
1: Die Zahl der Arbeitslosen in Deutschland ist im August angestiegen. Nach Angaben der Agentur für Arbeit waren 3.061.000 Menschen erwerbslos gemeldet, 54.000 mehr als im Juli. Die Quote stieg leicht auf 6,5%. Damit setzt sich die verhaltene Entwicklung der vergangenen Monate fort. Auch im August zeige sich am Arbeitsmarkt jenseits der saisonüblichen Musters wenig Dynamik, sagte BA-Chefin Andrea Nahles. Nach dem US-Prozess gegen den Instagram-Mutterkonzern Meta fordern Verbraucherschützer auch für Deutschland strengere Social-Media-Regeln. Schutzmaßnahmen wie Zeitlimits und nächtliche Sperren könnten den Nutzungsdruck von Minderjährigen verringern, sagte die Chefin des Bundesverbandes der Verbraucherzentralen Ramona Popp dem Redaktionsnetzwerk Deutschland. Der US-Vergleich verpflichtet Meta unter anderem dazu, den Jugendschutz grundlegend zu ändern. Norwegen trauert um König Harald V. Er ist heute früh friedlich eingeschlafen, teilte das Reichskrankenhaus in Oslo mit. Harald wurde 89 Jahre alt. Er war der älteste regierende Monarch Europas und schon lange gesundheitlich angeschlagen. Ein kurzer Nachruf von Arne Bartram.
3: König Harald galt als bodenständig und tolerant. Er machte sich stark für die Rechte von Migranten und queeren Menschen. Als kleines Kind wurde er selbst zum Flüchtling, musste mit seiner Familie 1940 fliehen, als deutsche Truppen im Zweiten Weltkrieg Norwegen besetzten. Später heiratete der damalige Kronprinz Sonja Haraldsen, eine Bürgerliche, was für Widerstand im Königshaus sorgte. Bei den Norwegern war er überaus beliebt. Jetzt wird sein Sohn Håkon Norwegens neuer König. Und das in einer schwierigen Zeit für das Königshaus. Håkons Frau, Kronprinzessin Mette-Marit, lebt mit einer Spenderlunge und hatte zuletzt mit Negativschlagzeilen rund um ihre frühere Freundschaft zum US-Sexualstraftäter Jeffrey Epstein zu kämpfen.
1: Sprint-Europameister Owen Unser geht wie erwartet den juristischen Weg und akzeptiert die von der Nationalen Anti-Doping-Agentur vorgeschlagene Sperre über 4 Jahre nicht. Das teilte die NADA nach Ablauf einer 20-Tage-Frist mit. Stattdessen verlangt der Sprinter die Einleitung eines Disziplinarverfahrens beim deutschen Sportschiedsgericht. Ansers Anwalt hatte bereits mitgeteilt, dass es mit Blick auf das laufende Verfahren kein weiteres Statement geben wird. Auch die NADA wollte sich nicht zu weiteren Details äußern. Das waren die Nachrichten mit Thomas Becker-Glauch.
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4: Die Temperaturen, die liegen zurzeit zum Beispiel bei 19 Grad in Bremen und auch in Bremerhaven und sogar 20 Grad in Diepholz, 18 Grad haben wir in Nordholz. Im Laufe des Tages dann 20 bis 24 Grad als Höchstwerte. So, und es ist ja jetzt mal vorübergehend trocken. Das wird sich dann allerdings im Laufe des Tages auch wieder ändern. Sonne nicht so wirklich. Wolken halt und am Nachmittag dann ziehen von Südwest nach Nordost wieder richtig dicke Schauer und teilweise auch Gewitter durch, teilweise auch mit Unwettergefahr, Starkregen, Hagel, Sturmböen, all das, was dann eben mit dabei sein kann. Und das Ganze bei einem schwachen bis mäßigen Südwest- bis Westwind, der in Schauer- und Gewitternähe auch mal ein bisschen heftiger unterwegs ist. In der kommenden Nacht dann auch ungemütliches Wetter, bisschen Hagel dabei, Tiefstwerte zwischen 17 und 14 Grad und morgen dann viele dicke Wolken, bisschen Sonne, aber in erster Linie auch mal Regenschauer. Südöstlich allerdings ist es etwas freundlicher und im Laufe des Tages wird es dann recht turbulent zugehen, was das Wetter betrifft. Temperaturen wie heute.
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4: Es ist jetzt 10:04. Und es geht hier los mit einer Gefahrenmeldung. Und zwar für die A26 Stade. Falsch, Hamburg Richtung Stade. Zwischen Stade Ost und Stade Süd liegen nämlich Gegenstände auf der Fahrbahn. In Delmenhorst im Verlauf Mühlenstraße-Bismarckplatz zwischen Gerhard-Hauptmann-Straße und Bismarckstraße behindert in beiden Richtungen eine Veranstaltung bis ungefähr 11.30 Uhr den Verkehr. Und in Wildeshausen ist die Feldstraße wegen Bergungsarbeiten in beiden Richtungen dicht. Gute Fahrt.
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4: Schönen Freitag. Hier ist Britta Uphoff. Ich wünsche auf jeden Fall einen ganz wunderschönen Vormittag. Und den gibt's musikalisch mit echten Highlights in den nächsten Minuten. So zum Beispiel von Holly Johnson, von Christina Aguilera. Und danach wieder was mit Sonnenbrillen von Corey Hart.
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Sunglasses at Night von Corey Hart auf Bremen 1 am Freitagvormittag. Gut, viel wichtiger als die soeben besungene Sonnenbrille ist, wenn Sie sich auf den Weg in die Bremer Innenstadt machen, heute oder morgen oder auch übermorgen, ist, dass Sie einen Regenschirm mitnehmen. Also auch beim Bremer Weinfest. Sie wissen nämlich, was das bedeutet, wenn Sie keinen Regenschirm dabei haben und es von oben tröpfelt und Sie sich durch die Weine bei den weißen Pagodenzelten durchprobieren. Wenn es dann regnet, wird das sehr, sehr dünn. Also irgendwann, wenn Sie nur lange genug da stehen. Also entsprechend Regenschirm dabei haben, das kann überhaupt nicht schaden. Ich wünsche Ihnen einen schönen Freitag und jetzt viel Spaß mit George Ezra.

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3: 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In Wilhelmshorben und Leer Negentein, in Bremerhorben und Ollenburg 20 und in Bremen sind dat ob Stünz 21 Grad. Hüt trägt die Schurs und Gewitter von der Nacht Gauner Nordosten af. 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
4: 10.34 Uhr ist es. Und eine Meldung gibt's für Delmenhorst. Im Verlauf Mühlenstraße, Bismarckstraße, zwischen Gerhard-Hauptmann-Straße und Bismarckstraße. Da behindert in beiden Richtungen eine Veranstaltung noch bis ungefähr 11:30 den Verkehr. Und Wildeshausen, die Feldstraße, ist wegen Bergungsarbeiten in beiden Richtungen gesperrt. Kreis Kloppenburg, die Ambürener Straße zwischen Stallförden und Abzweig Ambüren, ist wegen Bergungsarbeiten auch in beiden Richtungen gesperrt. Und das war's. Eine gute Fahrt allen unterwegs.
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4: Schönen Freitag. Ich bin Britta Opoff. Und das da, oder der da, der jetzt singt, ist Joshua Caddison.
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Schönen Freitag. Bremen 1 hier und wir kennen das doch alle, oder? Kaum gibt's eine zusammenhängende Wolkendecke, erscheint es uns schon wirklich sehr grau, so wie heute. Jetzt habe ich aber zufällig den ultimativen Tipp für mehr Farbe in Ihrem Wochenende. Und zwar bewegen Sie sich einfach heute Morgen oder übermorgen oder am besten gleich alle drei Tage in Richtung Lemwerda. Denn Lemwerda wird der Treffpunkt für Drachenfans und Familien sein. Das Drachenfest findet statt. Drachen über Lemwerda. Eine, finde ich, der buntesten Veranstaltungen, die wir ja nahe Bremen haben. Und ganz, ganz wunderbar. Das Schöne ist, es ist total egal, wenn der Himmel grau ist. Denn die bunten Drachen, die da sind, die machen alles wirklich wunderschön. Es ist eine gefühlte unzählige Menge an unterschiedlichsten Drachen, denn alle sind eingeladen. Große Drachen, kleine Drachen, dicke Drachen, dünne Drachen, selbstgebastelte Drachen, gekaufte Drachen. Also Sie dürfen gerne welche mitbringen. Das Einzige, was immer wieder gesagt wird, auch seitens der Veranstalter, Hausdrachen mögen bitte zu Hause bleiben. Aber ansonsten sind wirklich alle Menschen mit und ohne Drachen eingeladen und dürfen sehr, sehr gerne vorbeikommen. Es gibt viel Musik, es gibt viel zu essen und zu trinken. Ein ganz wunderbares Programm, ganz besonders für Familien. Und ich kann Ihnen empfehlen, sich auf den Weg in Richtung Ritzenbüttler Sand zu machen, um bei Drachen über Lemwerda dabei zu sein und ein ganz buntes Wochenende zu haben.

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1: Mit Thomas Becker-Glauch. Drohende neue Flutwelle erschwert die Rettungsarbeiten im Himalaya. Thüringer AfD scheitert mit einem Misstrauensantrag gegen Ministerpräsident Vogt. Zahl der Arbeitslosen steigt im August leicht an. Das Wetter bewölkt und regnerisch bei 20 bis 24 Grad. Die Rettungsarbeiten im Himalaya werden durch die Gefahr weiterer Überflutungen behindert. Hinter Geröllmassen hat sich chinesischen Angaben zufolge auf nepalesischem Gebiet ein großer Stausee gebildet, der bereits übergelaufen sein soll. Chinas Rettungskräfte in Tibet haben ihre Arbeiten deshalb erst einmal unterbrochen. Eins leiten aus Shanghai von Eva Lambi-Schmitz.
2: Sollte der Damm brechen, könnten die Wassermassen im chinesischen Grenzort Jirong in Tibet und stromabwärts weitere Schäden anrichten sowie Rettungskräfte gefährden. Im tibetischen Teil des Katastrophengebiets wurden chinesischen Staatsmedien zufolge mehr als 1000 Menschen in Sicherheit gebracht, darunter knapp 500 Bewohner des Gebiets und mehr als 550 Touristen, die in der Gegend unterwegs waren. Die Schlamm- und Geröllmassen auf den Straßen machen es den Helfern extrem schwer, zum Unglücksort vorzudringen.
1: Die AfD ist erneut mit dem Versuch gescheitert, Thüringens Ministerpräsidenten Mario Vogt zu stürzen. In einem konstruktiven Misstrauensvotum stimmten 33 Parlamentarier für AfD-Fraktionschef Björn Höcke. Er hätte aber mindestens 45 Stimmen der insgesamt 88 Abgeordneten in Erfurt gebraucht, um Vogt als Ministerpräsidenten abzulösen. 49 Abgeordnete stimmten gegen Höcke. Offizieller Anlass für das Misstrauensvotum war diesmal die Aberkennung des Doktortitels des Ministerpräsidenten, wogegen dieser klagt. Die Zahl der Arbeitslosen in Deutschland ist im August auf 3.061.000 angestiegen. Das sind 54.000 mehr als im Vormonat. Die Quote stieg leicht auf 6,5%. In Bremen und Niedersachsen hat sich die Lage auf dem Arbeitsmarkt dagegen kaum verändert, berichtet Anja Guse.
3: Im Land Bremen hatten im August etwa 43.300 Menschen keinen Job. Das sind laut Arbeitsagentur 120 mehr als im Monat davor. Die Quote legte nur minimal zu und liegt jetzt bei 11,5%. Ein ähnliches Bild ergibt sich in Niedersachsen. Auch dort blieb die Arbeitslosigkeit im August verglichen mit dem Vormonat nahezu unverändert. Die Quote liegt hier bei 6,3%. Einiges sei aber noch in Bewegung, sagt die Arbeitsagentur, gerade auch mit Blick auf den Ausbildungsmarkt. In Bremen gibt es demnach noch rund 900 freie Lehrstellen, in Niedersachsen etwa 11.000.
1: Die Krise bei Volkswagen könnte bald auch den Bundestag beschäftigen. Denn die Bundestagsfraktionen der Linken und der Grünen haben eine Sondersitzung des Wirtschaftsausschusses dazu beantragt. Katharina Seiler mit Einzelheiten.
4: Die Linken und die Grünen wollen sich vom Bundeswirtschaftsministerium auf den aktuellen Stand bei der Krise im Volkswagen-Konzern bringen lassen. Und das könnte, wenn die Bundestagspräsidentin zustimmt, in einer Sondersitzung in der ersten Septemberwoche gleich nach der Sommerpause passieren. Die Linken wollen vor allem wissen, ob und inwiefern die Bundesregierung eine Beteiligung des Bundes an VW in Betracht zieht. Die niedersächsische Landesregierung prüft derzeit, ob und in welcher Form sich das Land am VW-Werk Osnabrück beteiligen könnte, um den Standort zu erhalten.
1: Norwegen trauert um König Harald V. Er ist heute früh gestorben, teilte das Reichskrankenhaus in Oslo mit. Harald war der älteste regierende Monarch Europas. Er hatte in den vergangenen Jahren immer wieder mit schweren Krankheiten zu kämpfen. Nach seinem Tod erbt jetzt sein Sohn Hakon den norwegischen Thron. Das waren die Nachrichten mit Thomas Becker-Glauch.
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5: Zurzeit 20 Grad in Oldenburg, 20 Grad auch in Bremerhaven. Wir haben 19 in Bremen, 18 in Rothenburg. Im Laufe des Tages dann Höchstwerte zwischen 20 und 24 Grad. So, und dazu gibt es viel grauen Himmel. Und am Nachmittag und Abend sind dann zum Teil auch kräftige Schauer und Gewitter dabei. Soll wohl vereinzelt auch mit Unwetterpotenzial einhergehen. Das will natürlich keiner. Zieht aber auch irgendwann wieder durch und weg. Und dann wird es teilweise auflockern in der kommenden Nacht. Das Ganze bei Tiefstwerten zwischen 17 und 14 Grad. So, morgen dann. Grauer Himmel, wenig Sonne, aber im Laufe des Tages immer mal wieder der eine oder andere Schauer, der dabei ist. Und später im Laufe des Abends kann es auch dann wieder kurze Gewitter geben, ganz besonders dann der Schwerpunkt an der Küste. Und was den Sonntag betrifft, wo ich gerade dabei bin, erstmal unbeständig mit Wolken, Sonne, Blitz und Donner und allem, was dabei sein kann. Und dann kommt noch Wind dazu und das Ganze bei maximal 20 bis 24 Grad.
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5: 11:05 ist es jetzt in Delmenhorst. Im Verlauf Mühlenstraße, Bismarckplatz zwischen Gerhard-Hauptmann-Straße und Bismarckstraße gibt es eine Veranstaltung, die in beiden Richtungen bis ca. 11.30 Uhr noch den Verkehr behindert. In Wildeshausen ist die Feldstraße wegen Bergungsarbeiten in beiden Richtungen dicht und Kreis Kloppenburg die Ambürener Straße zwischen Stahlförden und Abzweig Ambüren ist wegen Bergungsarbeiten in beiden Richtungen gesperrt. Gute Fahrt!
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5: So, und da kann es auch noch so grau sein. Jetzt wird's grün. Genau genommen, grüner wird's nicht. Mit unserer Gartenfrau Melanie Öhlenbach, die schon bei mir im Studio ist und auch einen interessanten Sommer hinter sich hat.
6: Oh ja, so kann man das durchaus sagen. Also es war ein sehr extremer Sommer, würde ich mal sagen.
5: Ja, denn am 1. September... Ab da können wir schon wieder quasi in Herbst rechnen und wir wollen heute mal so ein bisschen zurückblicken auf das, was im Garten und auf dem Balkon funktioniert hat, was gar nicht funktioniert hat und wie es eigentlich läuft, wenn man so einen Garten hitze- und wassertechnisch einfach sich selbst überlässt. Du hast es wirklich ausprobiert, ne?
6: Ich habe es wirklich ausprobiert und ich muss sagen, ich weiß nicht, ob ich das nochmal machen wollte.
5: Mhm. So, Ihre Erfahrung dürfen Sie natürlich gerne mit uns teilen, die Sie gemacht haben. 0421 246 611, das ist unsere Nummer. Hier gerne auch über WhatsApp, gerne auch als Sprachnachricht, wie auch immer Sie wollen. Wir werden in dieser Stunde drüber reden. Moin.
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1: So, gucken Sie auf den Kalender. Meteorologisch gesehen ist der Sommer fast vorbei. Am 1. September geht es nämlich mit dem Herbst los. Und wir wollen heute mal so eine kleine Rückblicksendung machen auf den Sommer, der ja wirklich extrem war. Mhm. Extrem heiß, extrem trocken, extrem unbeständig. Und dann war plötzlich wieder ein extremer Regenschauer und ganz viel Wind, auch extrem.
2: Und die Temperaturen gingen hoch und runter.
1: Mhm. Wir wollen natürlich wissen, was hat dieser Sommer mit unseren Gärten und Balkonen gemacht? Was für Schlüsse ziehen wir vielleicht auch daraus? Fürs nächste Jahr oder vielleicht sogar für die nächsten Jahre? Jetzt frage ich direkt mal erst, wie ist denn dein Garten- und Balkonsommer gewesen?
2: Also ich sag mal ganz kurz, auf dem Balkon lief es ganz gut, weil nah am Haus und da konnte man auch gut gießen. Ich habe auch ein bisschen abgehängt, sodass irgendwie die Sonneneinstrahlung nicht so hoch war und die Pflanzen dann nicht so in der prallen Sonne standen. Das war eine gute Idee. Im Garten war es für mich emotional extrem anstrengend, würde ich jetzt einfach mal sagen. Ich habe einfach beschlossen, den Großteil des Gartens einfach mal nicht zu gießen und zu gucken, wie läuft es denn dann einfach. Die Ausnahmen, Kübelpflanzen, klar, logisch, die würde ich auch auf dem Balkon natürlich gießen und die Neuanpflanzungen, weil die brauchen einfach Wasser. Die Miniteiche habe ich aufgefüllt, also es gab so ein paar Ausnahmen, aber der Großteil des Gartens musste einfach mit dem mal klarkommen, was so geht.
1: Warum hast du das gemacht?
2: Ja, ich wollte einfach mal schauen und rausfinden, wie der Garten insgesamt so steht. Also welche Pflanzen, welche Methoden funktionieren vielleicht gut, wo gibt's Probleme? Ich probiere ja sehr viel aus im Garten, auch was ich so lese oder auf in den sozialen Netzwerken so höre. Und ich wollte einfach mal schauen, was klappt, wie muss ich was lösen oder so, weil ich finde, das ist so ein Teil auch der Permakultur, nach der ich auch gärtnere. Also beobachten, handeln und kreativ auf Veränderungen dann eingehen. Weil eins, glaube ich, muss uns klar sein und das wird uns auch immer klarer. Dieser Sommer war kein Einzelfall und auch wenn man so zurückblickt, die letzten Jahre haben wir immer wieder auch über Hitze und Trockenheit gesprochen, also über extremes Wetter, was können wir machen? Es wird zur neuen Normalität und ich bin einfach jetzt auf dem Weg schon seit einer Zeit zu gucken, wie kriege ich den Garten und natürlich auch den Balkon klimaresilienter hin, welche Pflanzen wie gesagt funktionieren, was muss ich tun, damit ich in den nächsten Jahren noch einen schönen Garten habe?
1: Okay, vielleicht auch eine gute Idee, damit, wenn es dann mal trocken und gar nicht so schön aussieht, bei dir im Garten. Kleiner Tipp von Bremen 1 Hörer Jürgen, der sich gemeldet hat und geschrieben hat, du sollst dir unbedingt mal den Film Die Wüste lebt angucken.
2: Hast so du bestimmt schon. Nein, habe ich doch nicht, aber so schlimm ist es jetzt auch nicht in meinem Garten. Es gibt sehr vieles, was wirklich super funktioniert hat, das muss man natürlich auch sagen.
1: Hast du den Film tatsächlich noch nie gesehen?
2: Nein, habe ich noch nie gesehen.
1: Ich möchte ihn dir ans Herz legen. Der ist uralt. Ich glaube, es ist einer der ersten Farbfilme, die es gefühlt überhaupt gegeben hat und es ist wirklich so, Wüste, nichts, dann kommt irgendwann ein Regenguss und
2: ich glaube, den haben wir dann doch in der Schule mal geguckt,
1: aber
2: wenn der so alt ist.
1: Okay. So, was nicht so gut lief, was man vielleicht anpassen sollte, darüber wollen wir natürlich in dieser Stunde sprechen und wir wollen natürlich auch von Ihnen wissen, wie ist denn Ihr Garten, Ihr Balkon durch den Sommer gekommen? Was hat funktioniert? Was hat nicht so gut funktioniert? Und welchen Tipp würden Sie allen geben, weil Sie sagen, das lief so gut, das geht auch zum Beispiel, wenn es heiß und trocken ist. Wir sind gespannt. Bremen 1 hier.

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1: Ja, wir gucken zurück heute auf einen heißen und trockenen Sommer, der noch gar nicht ganz zu Ende ist, und wollen natürlich wissen, was lief vielleicht nicht so gut, was kann man besser machen, was lief ganz hervorragend. Und Bremen 1 Hörer Eckhardt zum Beispiel hat sich schon gemeldet und gesagt, es ist das Jahr der kleinen Äpfel. Ja, das ist natürlich kein Wunder. Wenn nicht viel Wasser runterkommt, dann können die Äpfel natürlich auch nicht wachsen. Ich würde selbst aus Erfahrungen hinzufügen, und das Jahr der echt zwergenhaften Kartoffeln.
2: Ja, alles, was so Wasser braucht, ne, hat natürlich dann gelitten. Wobei ich immer sagen muss, das darf man nicht vergessen, wir in Bremen und Umzug hatten teilweise noch richtig, richtig Glück. Wenn ich in den Süden gucke, also in den Süden der Republik, meine Güte, also da die Fotos, die ich teilweise gesehen habe, holla, da hatten wir echt wirklich noch Schwein.
1: Genau. Ja, wo liegen denn deiner Ansicht nach die Schwachstellen in deinem Garten und auch ganz grundsätzlich?
2: Also ich bin nochmal die Tage durch den Garten gegangen und habe mal geschaut, also klar, die kurz gemähten Abschnitte im Rasen, da meine Rasenwege, sag ich jetzt mal letztens, die sehen natürlich nicht so gut aus als da, wo das Gras ein bisschen höher stehen konnte. Der Farn, der aus irgendeinem Grunde mein Vorgänger irgendwie auch ein bisschen in die Sonne gepflanzt hat, der hat natürlich auch Hitze und Trockenheit nicht so mitnehmen wollen. Und ich fand auch, dass die Tomaten teilweise mit den Temperaturen zu kämpfen hatten. Die haben bei mir tatsächlich erst relativ weit oben angesetzt. Also gerade diese Temperaturschwankungen waren so ein bisschen, finde ich, problematisch. Was aber mir am meisten in Anführungszeichen jetzt jammern auf hohem Niveau Sorgen gemacht hat, waren auch da die Äpfelbäume und die Beerensträucher. Da gab es mehr Sonnenbrand als in den letzten Jahren. Ja, da haben wir im Juli auch eine Sendung zu gemacht. Ich weiß nicht, ob du dich erinnerst. Wir saßen ja beide da und haben über Sonnenbrand und was können wir tun darüber gesprochen.
1: Gibt es noch mehr Verlierer?
2: Also ganz grundsätzlich würde ich sagen, unbedeckter Boden. Der ist bei mir relativ bedeckt, weil immer etwas wächst oder dann halt abgemulcht ist. Aussaaten und im Frühling frisch gepflanztes. Wir haben immer noch so im Kopf, dass das früher eigentlich die Pflanzzeit ist, weil da kommen dann alles Grüne raus, die Märkte sind. Aber vielleicht müssen wir uns da ein bisschen umstellen, weil die Pflanzen haben einfach weniger Zeit, tief zu wurzeln und sich da vielleicht unter Umständen die Kühle und das Wasser zu holen. Klar, den Rasen habe ich schon genannt, also alles, was so klassisch grüner Zierrasen ist, der braucht einfach viel Wasser, Dünger etc. pp. Und ich würde auch sagen, Hortensien, Rhododendren, auch da gibt es Fotos, wo ich sage, ich weiß nicht, ob die wirklich in den nächsten Jahren auch noch ohne Hilfe wirklich gut aussehen, aber die habe ich schon nicht mehr im Garten.
1: Okay, aber es lief ja auch einiges gut und das vielleicht auch in Ihren Gärten. Wir sind natürlich sehr gespannt und freuen uns über Ihre WhatsApp-Nachrichten oder per Mail ins Bremen 1 Studio. Die WhatsApp-Nummer wäre die 0421 246 611, und ansonsten bremen1.de. Da finden Sie die Mail ins Studio-Funktion. Wir sind sehr, sehr gespannt und wir sprechen drüber um kurz nach 11:30.

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8: So, Regenjacke dabei. Glückwunsch, denn nach einem grauen, trockenen Start in den Freitag machen wir später mit teils heftigen Schauern und Gewittern weiter. Und das Ganze bei Höchstwerten zwischen 20 und 24 Grad.
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8: Und zwar um 11.31 Uhr. Hier geht's los mit einer Gefahrenmeldung für die A7. Hamburg Richtung Hannover. Zwischen Schwarmstedt und Berghof gibt's eine ungesicherte Unfallstelle. A1 Hamburg Richtung Osnabrück. Zwischen Bremerkreuz und Arsten 6 Kilometer stockender Verkehr. Und den gibt's vor der Baustelle. Nochmal A1 Osnabrück Richtung Bremen. Zwischen Bremen-Brinkum und Hemelingen 4 Kilometer Stau. Und B73 Cuxhaven Richtung Hamburg. Zwischen Haddorf und Stade Hasefelder Straße gibt's auch 3 Kilometer Stau. Dann gibt es in Wildeshausen eine Sperrung in beiden Richtungen, und zwar auf der Feldstraße, das Ganze wegen Bergungsarbeiten. Und im Kreis Kloppenburg ist die Ambürener Straße zwischen Stahlförden und dem Abzweig Ambüren wegen Bergungsarbeiten in beiden Richtungen dicht. Eine gute Fahrt wünsche ich allen unterwegs.
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8: Wie sich das gehört für einen guten Freutag. Mit grüner wird's nicht, unserer Gartenexpertin Melanie Öhlenbach. Und heute blicken wir auf den Sommer zurück, der ja extrem in jeder Hinsicht gewesen ist. Und da hat sich auch Bremen 1-Hörerin Christina gemeldet. Der Garten hat wenig gelitten, schreibt sie. Ich habe ein Wochenendhaus in Arsten, bin da maximal einmal die Woche und manchmal auch nur am Wochenende zum Wässern. Hatte im Frühjahr eine Samenmischung ausgebracht, die tatsächlich für Trockenheit liebende Pflanzen ausgelegt war. Und das hat hervorragend funktioniert. Ich bin ehrlich gesagt auch nicht der Typ, der seinen Rasen gleich wässert, wenn die Sonne mal scheint. Also eigentlich alles gut, auch die Dahlien haben sie wohl gefühlt. Ich glaube, wenn man darauf achtet, dass man Pflanzen auswählt, die Trockenheit abkönnen, klappt es. Und auf dem Balkon ging es auch, habe sogar Tomaten geerntet, obwohl ich gar keinen Südbalkon habe. So, was ansonsten noch gut lief, darum geht's weiter in dieser halben Stunde.
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1: Wir machen jedes Jahr Urlaub in Rügen im Butjading und fahren jedes Jahr hier rüber in den Bremer Hafen, um einen wunderschönen Tag hier zu verbringen. 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

0: Boah, danke, müssen wir jetzt schon sagen.
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0: Und zwar danke an alle, die sich hier wirklich sehr, sehr emsig, so kann man es wohl nennen, in dieser Stunde schon gemeldet haben, um von ihren Sommererfahrungen zu berichten, was den Garten betrifft.
2: Wir haben ja noch eine Stunde gleich. Ne?
0: Von wegen. Michael zum Beispiel aus Delmenhorst, der geschrieben hat, unsere Blumen sind relativ gut gelungen, wirklich ohne großen Aufwand. Was da echt gut funktioniert hat, war die komplette Umgestaltung entlang unseres Zauns. Da habe ich einen etwa 25 Meter langen und 50 Zentimeter breiten Streifen mit einfachen bienenfreundlichen Blumenwiesensamen eingesät. Die haben wunderbar geblüht und das Ganze ohne großen Aufwand oder Bewässerung. Schöner Nebeneffekt. Ganz viele Bienen, Schmetterlinge, andere Insekten. Ach, wunderbar.
2: Kann ich durchaus bestätigen. Also bei mir muss ich sagen, bei mir die heimischen Pflanzen, also sowas wie Heckenrose, Hornklee, verschiedene Malven, Klatschmohn oder sowas, Knauzie, Skabiosen, das hat wirklich gut funktioniert. Noch viele, viele andere. Auch so Pflanzen, die beim Sumpfbeet standen, also dann eher so auf die Trockenwechsel, Trockenfeuchte sozusagen angeben. Blutweiderich, gewöhnlicher Gibweiderich, das hat bei mir auch super funktioniert und ich hatte auch relativ viele Insekten. Also kann ich durchaus bestätigen.
0: Astrid aus Steinau hat auch eine tolle Erfahrung gemacht. Sie war Sommeranfang noch voller Zuversicht, hat eine größere Fläche an mehreren Stellen mit Stauden und Sträuchern gepflanzt, um die Massen an Brennnesseln einzudämmen. So, und die abgeschnittenen Brennnesseln hat sie dann zu einem Kranz um die Neuanpflanzung gelegt, um die Feuchtigkeit in der Erde zu halten, die Erde zu beschatten, um es als neues dem neuen Wildkraut dann zu erschweren. Und sie ist zufrieden. Ist alles so geil, weit ganz gut angewachsen.
2: Genau, ist eine gute Idee, einfach das, was man hat, vielleicht dann zum Mulchen zu verwenden. Also jetzt in dem Falle die Brennnesseln, da gab es dann auch noch mal ein bisschen Nährstoffe mit dazu, nämlich den Stickstoff, der das Ganze dann sozusagen mit versorgt hat. Und wie gesagt, Wasser speichern, Wasser klug verteilen. Da müssen wir einfach gucken, wie können wir den Boden weiter verbessern, Bewässerungshilfen einsetzen, Verdunstung reduzieren. Mit Mulchen, wie sie es gemacht hat, eine super gute Idee. Ja.
0: Benno aus Hochding freut sich über deine spannende Sendung hier heute und hat geschrieben, aus deiner Sicht das Frühjahr, hast du ja eben gesagt, eventuell gar nicht mehr ideal für die erste Bepflanzung ist. Welche Zeit wäre denn deiner Meinung nach die bessere?
2: Tatsächlich jetzt, wenn wir in den Herbst gehen. Also ich würde jetzt keine jetzt sagen, jetzt ab 1. September kann man gut lospflanzen, aber schon so ein bisschen gucken, wenn dann der Regen wiederkommt, wenn die Temperaturen ein bisschen runtergehen, dass die Pflanzen dann einwurzeln können. Also so ab September, vielleicht noch den Oktober mitnehmen, das würde ich dann eher so als die ideale Pflanzzeit für die Stauden sehen. Nicht für alle, da gibt es auch immer Ausnahmen, aber so ganz grundsätzlich und für die Gehölze natürlich auch.
0: Ah, so und wir wollen gleich natürlich nochmal ein bisschen in die Materie eintauchen. Trockenheit, extremes Wetter, viel Sonne und Hitze. Und wie hat das geklappt im Garten oder wie hat es gar nicht geklappt? Auch auf dem Balkon. 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
1: Und unsere Gartenfrau Melanie Oehlenbach und ich beschäftigen uns heute mit dem, wie auch ihr Garten über den Sommer gekommen ist. Es gibt viele unterschiedliche Erfahrungen, die wir gemacht haben. In der letzten halben Stunde hatten wir einige schlechte. Und hier gibt es auch eine Erfahrung, die interessant ist. Also es sind zwei Erfahrungen, die Bremen 1 Hörer Bodo da gemacht hat.
2: Mit meiner Kiwi, die sieht natürlich auch ganz, ganz schlecht aus, weil ich bin auch der Meinung, ich muss nicht gießen, die Pflanzen müssen damit klarkommen. Da sind zwar Kiwis dran, aber die sind natürlich mini, mini klein. Ne? Und der Busch sieht zwar

0: Sabine aus Sieke hat sich auch gemeldet. Ich habe in der vergangenen Zeit immer darauf geachtet, dass meine Pflanzen den richtigen Standort haben. Bei uns gibt's rund ums Haus viel Sonne und somit habe ich gerade an der Südseite ungefüllte Rosen mit Wollziest kombiniert. Das graue, weiche Blatt des Wollziest sieht in Kombination mit anderem Grün echt klasse aus. Es hat den langen Winter mit starkem Frost bravourös gemeistert und es haben sich im Sommer regelrechte Mutanten mit einer Höhe von 50 bis 60 Zentimetern entwickelt. Und all die kleinen lila Blüten waren von Bienen regelrecht belagert. Also kann sie nur empfehlen. Gute Idee.
1: Ist eine gute Idee. Also standortgerecht pflanzen, wie es immer so schön heißt. Das hat ja Beth Chesho, die englische Gärtnerin, irgendwie vor ein paar Jahrzehnten sozusagen nochmal so propagiert. Ich habe mir den Garten dieses Jahr aber ihr auch angeguckt in England. Sie lebt ja leider nicht mehr, aber den Garten gibt es immer noch. Und was da wirklich irgendwie interessant ist, ist wirklich für extreme Standorte hat sie halt auch viel gemacht. Was man allerdings, finde ich, nicht so tun sollte, ist halt jetzt einfach zu sagen, der Sommer war jetzt heiß und trocken, wir müssen jetzt holterdiepolter alles auf extreme Trockenheit und Hitze auslegen, weil das kann jetzt sich natürlich in den nassen Phasen, die hoffentlich jetzt herbst-wintermäßig kommen oder vielleicht auch nächstes Jahr im Sommer, vielleicht, weil viele dieser Trockenkünstler, die mögen es halt auch gar nicht, ne? Also beobachten, anpassen, experimentieren, das ist wirklich so das Credo der Stunde und wir müssen uns einfach auf Extreme einrichten. Wir wissen, es funktioniert nicht immer alles, aber wir müssen einfach die Augen und alle Sinne offen behalten.
0: Gut, und tatsächlich auch mal den Garten einfach selbst machen lassen.
1: Auf der einen Seite ja, gleichzeitig finde ich aber auch dann zu sagen, oh, ich mache jetzt gar nichts mehr, der Garten soll sich gefälligst um sich selber kümmern, kann jetzt aber auch nicht so ein bisschen die Idee sein. Also wir haben natürlich auch so ein bisschen, ne, das sind ja unsere Pflanzen, wir sollten uns schon ein bisschen kümmern und ich finde, wir sollten grundsätzlich einfach schauen, liebe Leute, wie kriegen wir das eigentlich hin, dass es nicht noch schlimmer wird, weil die Klimakrise, da haben wir schon mal beim Thema Insektensterben drüber gesprochen, die haben wir selber in der Hand, die haben wir selber verursacht und wir müssen an die Ursache einfach ran, weil die Temperaturen steigen jedes Jahr immer um ein Zehntel Grad und was jetzt kommt, ist halt einfach wirklich der Anfang und wir müssen daran, einfach die Klimakrise einzudämmen, jeder einzelne von uns.
0: Gut, dann sind wir vorbereitet auch auf das nächste Jahr und die nächsten Jahre und vielen Dank an alle, die sich heute gemeldet haben und ihren Teil dazu beigetragen haben, bei Grüner wird's nicht. Das Thema der nächsten Sendung, das können Sie wieder bestimmen. Da hast du zwei tolle ausgepickt.
1: Genau, wir gucken jetzt einfach wirklich uns mal zwei Pflanzenarten genauer an. Einmal die Aster und einmal die Goldrute. Und ich gucke jetzt mal ganz kurz, wie denn so gerade die Abstimmung läuft, weil die läuft nämlich schon auf WhatsApp.
0: Ja. Sieht momentan nach Aster aus.
1: Momentan schon, aber es ist ja noch ein bisschen Zeit. Also Montagmorgen, wenn ich dann das Ergebnis habe und die Recherche dann starte, bin ich mal gespannt. Vielleicht holt die Goldrute ja noch auf.
0: Also Sie können das ganze Wochenende über abstimmen in unserem Bremen 1 WhatsApp-Kanal, was das Thema der nächsten Sendung bei Grüner wird's nicht hier sein soll. Entweder die Aster oder die Goldrute. Wir sind sehr gespannt. Und dir danke ich ganz herzlich für deinen Besuch im Bremen 1 Studio, liebe Melanie.
1: Sehr gerne.

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1: Mit Laura Knepper. Befürchtungen werden wahr. China unterbricht wegen Dammbruch Rettungsarbeiten im Sturzflutgebiet. Klausur geht zu Ende. Spitzen von Unions- und SPD-Fraktionen wollen Beschlüsse fassen. Norwegen trauert. König Harald ist heute früh gestorben. Das Wetter, später wieder kräftige Schauer und Gewitter bei 20 bis 24 Grad. Im Katastrophengebiet zwischen Nepal und China ist nach der Sturzflut das passiert, wovor die Behörden schon gewarnt hatten. Man habe Informationen erhalten, dass auf der tibetischen Seite ein Damm gebrochen sei, teilte die nepalesische Polizei mit. Die Rettungskräfte haben deshalb ihre Arbeit unterbrochen. Mehr hat aus Shanghai Eva Lambi-Schmidt.
2: Im tibetischen Teil des Katastrophengebiets wurden chinesischen Staatsmedien zufolge mehr als 1000 Menschen in Sicherheit gebracht, darunter knapp 500 Bewohner des Gebiets und mehr als 550 Touristen, die in der Gegend unterwegs waren. Die Zahl der Vermissten hat sich seit gestern nicht verändert. Weiterhin werden auf chinesischer Seite 558 Menschen vermisst. Aus dem Auswärtigen Amt in Berlin heißt es, sowohl in Nepal als auch in Tibet seien auch deutsche Staatsangehörige unter den Vermissten. Im abgelegenen und schwer zugänglichen Unglücksort im Himalaya-Gebirge in Tibet sind seit gestern verstärkende Rettungskräfte aus dem Rest Chinas und das Militär im Einsatz. Die Schlamm- und Geröllmassen auf den Straßen machen es den Helfern extrem schwer, zum Unglücksort vorzudringen. Bilder im Staatsfernsehen zeigen Einsatzkräfte, die mit Baggern und schwerem Baugerät Zugangsstraßen versuchen zu befreien und zu reparieren. Teile des Wegs sollen so wiederhergestellt worden sein, heißt es in staatlich kontrollierten Medien.
1: Seit gestern sitzen die Vorsitzenden der Regierungsfraktionen Union und SPD in Münster zusammen. Heute geht ihre Klausurtagung zu Ende. Was dabei rausgekommen ist, wollen Unionsfraktionschef Thorsten Frey, der SPD-Fraktionsvorsitzende Matthias Mirsch und CSU-Landesgruppenchef Alexander Hoffmann später bekannt geben. Mehr hat aus Münster Georg Schwarte.
3: Den Mut von Münster haben sie bereits als inoffizielles Motto ihrer Fraktionsklausur ausgerufen. Heute Nachmittag geht das zweitägige Treffen dann mit zwei Beschlüssen zu Resilienz und innerer Sicherheit sowie zum Fahrplan für die anstehenden Reformen von Rente, Pflege und Einkommensteuer zu Ende. Das Treffen der Fraktionsspitzen, Gastgeber ist der vor wenigen Wochen neu gewählte Unionsfraktionschef Thorsten Frey, dient vor allem der Vergewisserung des gegenseitigen Vertrauens. Das, sagte SPD-Fraktionschef Mirsch, sei die Basis für alles, was für die schwarz-rote Koalition jetzt in turbulenten und polarisierenden Zeiten anstehe. Neben dem Mercedes-Chef sind am zweiten Tag auch die IG Metall-Vorsitzende Benner sowie der Bischof von Münster, der neue Vorsitzende der Deutschen Bischofskonferenz, zu Gast auf der Klausur. Laut CSU-Landesgruppenchef Hoffmann gehe es bei der zweitägigen Zusammenkunft auch um eine Standortbestimmung, um dann mit dem von Hoffmann ausgerufenen Mut von Münster als schwarz-rote Koalition geschlossen in die zweite Jahreshälfte zu gehen.
1: Auch der zweite Versuch in diesem Jahr ist gescheitert. Die AfD hat es auch heute nicht geschafft, Thüringens CDU-Ministerpräsidenten Mario Vogt per Misstrauensantrag aus dem Amt zu drängen. AfD-Landesfraktionschef Björn Höcke kandidierte im Parlament für das Ministerpräsidentenamt. Mehr zum Abstimmungsergebnis hat aus Erfurt Jan Breuer.
4: Björn Höcke bekam 33 Stimmen, notwendig gewesen wären mindestens 45. Dennoch ist das eine Stimme mehr, als die AfD-Fraktionssitze hat im Erfurter Landtag. Bei der Begründung des Misstrauensantrags forderte Björn Höcke den Ministerpräsidenten erneut auf, die politischen Konsequenzen zu ziehen aus der Aberkennung seines Doktortitels durch die TU Chemnitz und seinem umstrittenen Umgang mit künstlicher Intelligenz beim Schreiben mehrerer Zeitungsbeiträge und verschiedener Gedenkreden. Vertreter der regierungstragenden Fraktionen von CDU, BSW und SPD warfen Höcke daraufhin vor, eine politische Showveranstaltung kurz vor der Landtagswahl in Sachsen-Anhalt abzuhalten. Und auch der Ministerpräsident selbst ergriff das Wort, sprach davon, sich von der AfD und den Forderungen nach einem Rücktritt nicht klein machen zu lassen.
1: Der Arbeitsmarkt schwächelt in der Sommerpause weiter. Die Zahl der Arbeitslosen in Deutschland ist in diesem Monat auf 3,061 Millionen gestiegen. Das sind 54.000 mehr als im Vormonat und 36.000 mehr als im August vor einem Jahr, teilte die Bundesagentur für Arbeit in Nürnberg mit. Die Quote stieg damit um 0,1 Punkte auf 6,5%. In Bremen und Niedersachsen hat sich die Lage auf dem Arbeitsmarkt dagegen kaum verändert, weiß Anja Guse aus der Nachrichtenredaktion.
5: Im Land Bremen hatten im August etwa 43.300 Menschen keinen Job. Das sind laut Arbeitsagentur 120 mehr als im Monat davor. Die Quote legte nur minimal zu und liegt jetzt bei 11,5%. Ein ähnliches Bild ergibt sich in Niedersachsen. Auch dort blieb die Arbeitslosigkeit im August verglichen mit dem Vormonat nahezu unverändert. Rund 282.400 Menschen waren in Niedersachsen arbeitslos gemeldet, etwa 280 mehr als im Juli. Die Quote liegt hier bei 6,3%. Einiges sei aber noch in Bewegung, sagt die Arbeitsagentur, gerade auch mit Blick auf den Ausbildungsmarkt. In Bremen gibt es demnach noch rund 900 freie Lehrstellen, in Niedersachsen etwa 11.000. Vor allem in kaufmännischen Bereichen, in der Logistik und Energietechnik seien noch viele Plätze frei.
1: Und jetzt weitere Meldungen aus Bremen, Bremerhaven und Niedersachsen mit Martin Busch.
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6: Das Krankenhaus Johanneum in Wildeshausen ist wegen eines Stromausfalls evakuiert worden. Bei Bauarbeiten war es zu einem technischen Defekt gekommen. Ein Teil der Patienten wurde mit Hubschraubern in andere Kliniken verlegt. Rund 150 Einsatzkräfte waren vor Ort. Die Feuerwehr hofft, dass das Krankenhaus schnell wieder seinen normalen Betrieb aufnehmen kann. Ein 84-jähriger Mann ist in Worpswede tödlich verunglückt. Laut Polizei kam der Mann gestern Nachmittag mit seinem Auto von der Straße ab und prallte gegen einen Baum. Warum, ist nicht klar. Der 84-jährige starb noch an der Unfallstelle. Die Kreisstraße 28 war zeitweise voll gesperrt. Bei einer Solidaritätskundgebung für die Ukraine in der Nähe des Bremer Hauptbahnhofs hat eine 14-Jährige gestern zwei Teilnehmerinnen antisemitisch beleidigt. Eine der Demonstrantinnen hatte laut Polizei eine ukrainische Flagge mit einem Davidstern dabei. Das Mädchen soll auch in Richtung der beiden Frauen gespuckt haben. Einsatzkräfte nahmen den Teenager mit auf die Wache. Die 14-Jährige erhielt eine Anzeige.
1: Norwegens König Harald ist tot. Er starb heute früh um kurz nach 7:30 im Alter von 89 Jahren in Oslo, hat das norwegische Königshaus mitgeteilt. Harald V. war zuletzt der älteste regierende König in Europa und gleichzeitig einer der beliebtesten. Er galt als bodenständig, zugewandt und tolerant. Und das, nachdem seine Kindheit alles andere als unbeschwert war. Als die deutsche Wehrmacht im April 1940 in Norwegen einfiel, war Harald erst 3 Jahre alt. Die Familie musste Hals über Kopf aus der Heimat fliehen. Arne Barth mit einem Nachruf.
7: Prinz Harald wächst im Exil in den USA auf, während sein Vater und Großvater den Widerstand gegen die Nazi-Besatzer aus London heraus anführen. Eine Kindheit geprägt von Krieg, Flucht und einer getrennten Familie. Es war vielleicht diese Erfahrung, die dafür gesorgt hat, dass sich Harald auch später als König immer für eine offene Gesellschaft eingesetzt hat. Norweger sind auch aus Afghanistan, Pakistan und Polen, Schweden, Somalia und Syrien eingewandert. Zu Hause ist da, wo unser Herz ist. Das lässt sich nicht immer mit Landesgrenzen beschreiben, sagte er zu seinem 25. Thronjubiläum. Privat war König Harald eher unauffällig. 1968 heiratete er als Kronprinz gegen den Widerstand seines Vaters eine Bürgerliche, seine Jugendliebe Sonja Haraldsen. Das Paar bekam 2 Kinder, Prinzessin Märtha Louise und Kronprinz Håkon. 1991 wird Harald König. Nach Haralds Tod wird jetzt Sohn Håkon neuer König. Er übernimmt den Thron mitten in stürmischen Zeiten für das norwegische Königshaus. Seine Frau Mette Marit lebt mit einer Spenderlunge und geriet wegen ihrer Freundschaft zum US-Sexualstraftäter Jeffrey Epstein in die Kritik. Ihr ältester Sohn aus einer früheren Beziehung wurde wegen Vergewaltigungsvorwürfen zu einer Haftstrafe verurteilt.
1: Den Sport hat jetzt Heiko Neugebauer. Am Abend startet die neue Bundesliga-Saison mit dem Spiel Bayern München gegen den VfB Stuttgart. Die Fußballfans hoffen ja auf einen spannenden Meisterschaftskampf, jedenfalls auf einen spannenderen als zuletzt.
8: Ja, dort wurden ja die Bayern mit 16 Punkten Vorsprung Meister. Spannend war wie in den letzten Jahren so häufig eigentlich nur der Abstiegskampf. Aber ganz vielleicht ist das ja in dieser Saison anders, was Bayern-Trainer Vincent Kompany natürlich nicht hofft.
9: Dieses Spiel gegen Stuttgart wird auch schwierig sein. Es ist eine neue Saison, es bringt neue Möglichkeiten dabei. Aber genau das gibt uns diese Schärfe, einfach immer in diese Vorbereitung bis im Detail voll zu gehen. Ich freue mich schon auf die neue Saison.
8: Werder greift ja erst am Sonntag in das Geschehen ein mit dem Auswärtsspiel um 15.30 Uhr beim SC Freiburg. Und bei der Hockey-WM in Belgien haben die deutschen Frauen das Turnier auf Platz 6 beendet. Die Herren dagegen, die stehen vor dem Halbfinale heute gegen Argentinien. Und kleiner Hinweis, der Vorbericht Ansicht von Christina Schröder, hat absolut nichts mit Fußball zu tun.
10: Deutschland muss sich auf technisch extrem versierte Spieler einstellen, auf eine hohe emotionale Intensität und auf das vielleicht ein oder andere nicht ganz saubere Tackling. Außerdem ist Argentiniens Strafeckenschütze sehr treffsicher. Für die stark verjüngte deutsche Mannschaft wird es wichtig werden, sich nicht aus der Ruhe bringen zu lassen und das eigene Spiel durchzusetzen.
8: Dieses Spiel beginnt um 20.30 Uhr. Im zweiten Halbfinale treffen sich Spanien und die Niederlande.
1: So viel zum Sport und das war auch die Rundschau mit Laura Knepper.
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11: In Stade 20 Grad, in Worpswede 21 Grad, in Bremen ebenfalls 21 Grad und mehr Bremerhaven meldet 22 Grad. Und heute im Laufe des Tages sind so 20 bis 24 Grad als Höchstwerte drin. Es gibt grauen Himmel, den haben Sie schon gesehen. Heute Nachmittag dazu dann auch kräftige Schauer. Teilweise sind auch Gewitter unterwegs. Und wenn es denn gewittert, dann kann es auch mal wieder richtig heftig ausgehen mit Unwetter, Starkregen, Hagel, Sturmböen und allem, was noch dazugehört. Ansonsten ist der Wind eher schwach bis mäßig unterwegs aus Südwest bis West. In der kommenden Nacht dann Tiefstwerte zwischen 17 und 14 Grad. Da bleibt es erstmal ungemütlich, später wird es eher locker bewölkt sein. So, und morgen machen wir das mit dem Wetter ganz genau wie übermorgen wieder so, dass wir ein bisschen freundlicher starten und im Laufe des Tages dann immer etwas ruppiger werden. Höchstwerte sowohl Samstag als auch Sonntag 22 bis 24 Grad.
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11: 12:10 ist es jetzt. A1 Hamburg Richtung Osnabrück. Zwischen Bremer Kreuz und Arsten gibt es 7 Kilometer stockenden Verkehr und zwar vor der Baustelle. A1 Osnabrück Richtung Bremen. Zwischen Bremen-Brinkum und Arsten 4 Kilometer Stau. Auch hier wegen der Baustelle. A7 Hamburg Richtung Hannover. Zwischen Westenholz und Berghof 5 Kilometer Stau wegen Bergungsarbeiten. Und A27 Bremen Richtung Bremerhaven. Zwischen Bremen-Fahr und Überseestadt gibt es 2 Kilometer Stau. B73 Cuxhaven Richtung Hamburg. Zwischen Haddorf und Stade-Hasefelder Straße 3 Kilometer Stau. Und dann ist noch in Wildeshausen die Feldstraße immer noch wegen Bergungsarbeiten in beiden Richtungen gesperrt. Eine gute Fahrt, ganz egal, wo Sie unterwegs sind.
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11: Sie dürfen sich jetzt schon, denn ich tue es auch, Sie dürfen sich jetzt schon freuen auf unsere Maxi-Single der Woche. Ist heute wieder etwas richtig Tolles, was unsere Musikredaktion da rausgepickt hat. Viola Wills, das ist der Name der Frau, die Sie in ein paar Minuten hören. Und wahrscheinlich wäre sie nie richtig berühmt geworden, wenn nicht irgendwann Barry White, keinem Geringeren, ihr Gesang aufgefallen wäre und der gesagt hat, Moment mal, die brauche ich für mich als Studiosängerin und überhaupt sollte die was machen, hat sie zum Glück auch. Und deshalb ist sie die Frau mit der Maxi-Single der Woche in dieser halben Stunde.
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0: So, jetzt bitte mal kurz die Augen schließen, ein bisschen zumindest geistig Lidschatten auf die Augenlider legen, Lippenschiff nehmen und einmal kurz drüber pinseln, bisschen Rouge fehlt noch und mit Sicherheit haben Sie ohnehin frisch geföhntes Haupthaar. Ich bin ganz sicher, wir können jetzt gemeinsam tanzen.
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0: Also zumindest glaube ich, dass Lidschatten und Rouge und Lippenstift auch Ende der 70er zu jedem Disco-Outfit dazugehört haben, oder? Und ums Jahr 1979 geht es hier heute auch um einen wunderschönen Song, den unsere Musikredaktion da heute herausgepickt hat von einer Frau, Viola Wills, die zu diesem Zeitpunkt schon eine ganze Zeit lang im Musikgeschäft unterwegs war. Aber bis zum Durchbruch hat es halt ein bisschen gedauert. Dann kam Gonna Get Along Without You Now und schwupps war sie und ihre Musik aus den damaligen Diskotheken und Clubs überhaupt gar nicht mehr wegzudenken. Wenn Sie also Lust haben, ein bisschen mit Ihren Kolleginnen und Kollegen zu wippen oder gar richtig zu tanzen, dann würde ich Ihnen die nächsten 5 Minuten und 40 Sekunden empfehlen, denn die Maxi-Version genau dieses Songs hier von Viola Wills gibt's jetzt auf Bremen 1. Viel Spaß!

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7: Ja, diese graue, trockene Geschichte draußen, die ist so langsam für jeden auch schon zwischendurch eine graue, nasse Geschichte geworden. Später dann kommen noch zum Teil wirklich heftige Schauer und Gewitter dazu. Das Ganze bei Höchstwerten zwischen 20 und 24 Grad. Und in Gewitternähe ist der Wind auch ganz ordentlich unterwegs. Aus Südwest kommt er übrigens.
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7: 12 Uhr und 32 Minuten Vorsicht, und zwar auf der A28 Oldenburg Richtung Leer. Zwischen der Anschlussstelle Oldenburg-Harentor und dem Dreieck Oldenburg-West gibt es eine ungesicherte Unfallstelle. Und A1 Hamburg Richtung Osnabrück zwischen Euthen und Bremen-Arsten. 8 Kilometer Stau vor der Baustelle, kann wohl eine gute halbe Stunde länger dauern. Nochmal A1 Osnabrück Richtung Bremen zwischen Dreieck Stur und Bremen-Arsten. 6 Kilometer Stau vor der Baustelle. Und A27 Bremen Richtung Bremerhaven zwischen Bremen-Fahr und Überseestadt, 2 Kilometer Stau. Dann ist in Wildeshausen die Feldstraße wegen Bergungsarbeiten in beiden Richtungen gesperrt. Und das war's. Gute Fahrt.
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7: So, und in dieser halben Stunde werde ich Ihnen eventuell, also ist ja immer so eine Geschmackssache, werde ich Ihnen, ich behaupte es jetzt einfach mal, das Konzerthighlight des nächsten Jahres präsentieren. Etwas, womit Sie so vermutlich gar nicht gerechnet haben in Bremen. Und es wird doch geschehen. Ich würde mal sagen, wir warten Erasure ab, Ronan Keating und Bryan Adams. Dann erzähle ich ein bisschen mehr drüber.
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schönen Freitag, Bremen 1 ist hier. So, wenn ich mal um die ungeteilte Aufmerksamkeit bitten dürfte, ungeteilt bitte aufhören, mit dem Löffel in der Dessertschale rumzukratzen. Das ist noch immer nicht ausreichend Aufmerksamkeit. 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Und zum Vorgeschmack wäre es jetzt doof, irgendwas anderes zu spielen als Take That. Hier sind sie mit Never Forget.

Und jetzt haben Sie das Datum schon wieder vergessen für das Konzert von Take That in Bremen auf der Galopprennbahn. Ich will mal nicht so sein. Sie hören es bestimmt nie wieder. Doch, wahrscheinlich hören Sie es noch häufiger bei uns. 26. Juni 2027. Und jetzt wünsche ich Ihnen einen schönen Freitagmittag mit Bremen 1.

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1: Mit Martin Busch. Guten Tag. Deutsche Familie wird in Nepal gerettet. Thüringer AfD scheitert mit Misstrauensantrag. Stromausfall in Wildeshauser Klinik ist wieder behoben. Das Wetter am Nachmittag. Mehr Wolken als Sonne. Es sind auch kräftige Schauer und Gewitter möglich bei maximal 24 Grad. Nach der Sturzflut in Nepal ist eine vierköpfige deutsche Familie gerettet worden. Sie sei per Hubschrauber zu einem Armeecamp gebracht worden, heißt es. Die Zahl der Toten ist derweil auf über 500 gestiegen. Lena Bodewein.
2: Die Bedrohungen durch eine neuerliche Sturzflut haben in Tibet, aber auch in Nepal die Rettungsarbeiten zumindest zeitweise zum Erliegen gebracht. Im Grenzgebiet von Tibet zu Nepal hat das Geröll, das die erste Flutwelle transportiert hatte, einen Fluss gestaut. Der so entstandene See drohte zu brechen. Darum hatte erst China, dann auch Nepal die Rettungsarbeiten gestoppt. Auf der Seite der chinesisch verwalteten Region Tibet sind sie jedoch wieder aufgenommen worden. Die chinesischen Behörden sagen, die Gefahr eines Dammbruchs habe dadurch abgenommen, dass Wasser abgeflossen sei. In Nepal warnt die Polizei jedoch nach wie vor einer zweiten Flutwelle. Die Bewohner sollen Bereiche nahe der Flüsse verlassen.
1: In Thüringen ist die AfD mit dem Versuch gescheitert, CDU-Ministerpräsident Mario Vogt zu stürzen. Ein Misstrauensantrag der Fraktion hatte im Landtag keinen Erfolg. Die 33 Ja-Stimmen bedeuten allerdings, dass auch ein Abgeordneter, der nicht in der AfD ist, den Antrag unterstützt hat. Aus Erfurt, Jan Breuer.
3: Bei der Begründung des Misstrauensantrags forderte Björn Höcke den Ministerpräsidenten erneut auf, die politischen Konsequenzen zu ziehen aus der Aberkennung seines Doktortitels durch die TU Chemnitz und seinem umstrittenen Umgang mit künstlicher Intelligenz beim Schreiben mehrerer Zeitungsbeiträge und verschiedener Gedenkreden. Vertreter der regierungstragenden Fraktionen von CDU, BSW und SPD warfen Höcke daraufhin vor, eine politische Showveranstaltung kurz vor der Landtagswahl in Sachsen-Anhalt abzuhalten. Die Regierungskoalition aus CDU, BSW und SPD hat nur 44 der 88 Sitze im Thüringer Landtag und ist dadurch immer wieder auf Kompromisse mit der oppositionellen Linken angewiesen.
1: Die Zahl der Arbeitslosen in Deutschland ist im August um 54.000 Menschen gestiegen. Die Quote liegt aktuell bei 6,5%. In Bremen und Niedersachsen hat sich die Lage auf dem Arbeitsmarkt kaum verändert. Aus der Nachrichtenredaktion Anja Guse.
4: Im Land Bremen hatten im August etwa 43.300 Menschen keinen Job. Das sind laut Arbeitsagentur 120 mehr als im Monat davor. Die Quote legte nur minimal zu und liegt jetzt bei 11,5%. Ein ähnliches Bild ergibt sich in Niedersachsen. Auch dort blieb die Arbeitslosigkeit im August verglichen mit dem Vormonat nahezu unverändert. Rund 282.400 Menschen waren in Niedersachsen arbeitslos gemeldet, etwa 280 mehr als im Juli. Die Quote liegt hier bei 6,3%. Einiges sei aber noch in Bewegung, sagt die Arbeitsagentur, gerade auch mit Blick auf den Ausbildungsmarkt.
1: Der Stromausfall im Krankenhaus Johanneum in Wildeshausen ist behoben. Ein Sprecher der Feuerwehr sagte, die Lage sei stabil. Bei Bauarbeiten hatte es einen technischen Defekt gegeben. Die Klinik musste daraufhin evakuiert werden. Rund 150 Einsatzkräfte waren am Vormittag vor Ort. Patienten in kritischem Zustand wurden per Hubschrauber in andere Kliniken verlegt. Ein 84-jähriger Mann ist in Worpswede tödlich verunglückt. Laut Polizei kam der Mann gestern Nachmittag mit seinem Auto von der Straße ab und prallte gegen einen Baum. Warum, ist nicht klar. Der 84-jährige starb noch an der Unfallstelle. Die Kreisstraße 28 war zeitweise voll gesperrt. Das waren die Nachrichten mit Martin Busch.
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5: Und die Temperaturen, die liegen zurzeit zum Beispiel in Bremen bei 21 Grad. So haben wir auch in Bremerhaven 21 Grad. Und Wilhelmshaven meldet 20 Grad, ganz genauso wie Verden. Ja, heute Nachmittag Höchstwerte zwischen 20 und 24 Grad. Und dazu gibt es weiterhin nicht nur Wolken, sondern dazu kommen ordentliche Schauer, Gewitter und teils sogar das Ganze mit Unwetterpotenzial. Also Hagel, Starkregen, Sturmböen bis zu 90 Kilometer pro Stunde. Und falls Sie eine Richtung brauchen, der Wind weht heute ansonsten nämlich schwach bis mäßig und kommt aus Südwest bis West. In der kommenden Nacht erstmal ungemütlich, später ein bisschen entspannter bei Tiefstwerten zwischen 17 und 14 Grad. Und das Wochenende, das hat wettertechnisch wirklich alles dabei, was Sie auch von heute kennen und von gestern. Also Wolken, Regen, Gewitter und hin und wieder ist es auch mal trocken und die Temperaturen, die bleiben auf ähnlichem Niveau.
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5: 13:04 ist es jetzt. Vorsicht, und zwar auf der A28 Oldenburg Richtung Bremen. Zwischen Kreuz Oldenburg-Ost und Hatten gibt es eine ungesicherte Unfallstelle. A1 Hamburg Richtung Osnabrück zwischen Euthen und Bremen-Arsten. 8 Kilometer Stau vor der Baustelle. Planen Sie am besten direkt mal eine halbe Stunde mehr Zeit ein. Nochmal A1 Osnabrück Richtung Bremen. Zwischen Dreieck Stur und Bremen-Arsten 6 Kilometer Stau vor der Baustelle. Und A27 Bremen Richtung Bremerhaven zwischen Bremen-Fahr und Überseestadt 2 Kilometer Stau. A28 Oldenburg Richtung Bremen zwischen Dreieck Oldenburg-West und Krainbrück gibt es 4 Kilometer Stau und die Feldstraße in Wildeshausen ist wegen Bergungsarbeiten in beiden Richtungen dicht. Eine Meldung gibt es außerdem noch für die B6 in Bremen stadteinwärts zwischen A27 Überseestadt und Stefanibrücke. Und in der Gegenrichtung zwischen Neustadt und Bremer Kreisel gibt es jeweils Staus und zwar wegen Bergungsarbeiten. Gute Fahrt allen unterwegs.
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5: Und auch heute wieder Bauarbeiten an der Weserbrücke, an der A1, der Unfallschwerpunkt schlechthin. Wir hatten ja in dieser Woche einen Unfall, beziehungsweise es waren ja am Ende 2, die dafür gesorgt haben, dass das ewig gesperrt war zwischen dem Dreieck Stur und Bremen-Brinkum. Und warum an der Stelle so unglaublich viele Unfälle sind, was daran so knifflig ist und was man überhaupt tun kann, damit man nicht einfach am Stauende in den Wagen reinrasselt. Wir versuchen es in ein paar Minuten mal zu klären hier.
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0: Freitagmittag. Bremen 1 ist hier und sicherlich erinnern Sie sich noch, später Dienstagnachmittag, da ereigneten sich ja gleich zwei Unfälle auf der A1 zwischen dem Autobahndreieck Stur und Bremen-Brinkum und die Autobahn war fast einen ganzen Tag lang gesperrt. Lkw-Fahrer, aber auch Privatpersonen saßen da teilweise bis zu 11 Stunden fest. Gestern habe ich ja mit Ann-Kathrin gesprochen, die sich wirklich irgendwann die Zeit mit ihrer Autonachbarin vertrieben hat. Wenn die beiden sich nicht kennengelernt hätten, dann hätte sie in der ganzen Zeit nicht mal was zu essen bekommen. So, die Frage ist natürlich, warum eigentlich passiert das ständig wieder in dieser Ecke, dass das so ein Unfallschwerpunkt ist? Pascal Klug erläutert uns das mal.
1: Ja, ich habe dazu gerade mit dem ADAC gesprochen. Die sagten mir, es gab in der Vergangenheit gerade an dieser Stelle mehrere Unfälle. Das liegt vor allem natürlich jetzt an der Baustelle, die dort vorhanden ist. Aber auch sei die A1 mit einem sehr hohen Verkehrsaufkommen ordentlich ausgelastet. Und vor allem sind dort eben viele Lkw unterwegs. Das ist nämlich eine sogenannte Transitstrecke, auch in Richtung Skandinavien. Und gerade eben bei Baustellen und wenn sich dort dann ein Verkehrsstau bildet, ist das immer gefährlich, sagten sie mir. Besonders am Stauende.
0: Ja, natürlich, aber es ist natürlich auch das ultimative Horrorszenario. Man selbst ist quasi das Stauende mit seinem Auto und dann sieht man im Rückspiegel einen Lkw ranrauschen. Wie verhält man sich denn da am besten und was kann ich da überhaupt tun?
1: Ja, genau die Frage habe ich auch an den ADAC weitergegeben und die Antwort ist klar und leider auch erschreckend, nämlich eigentlich gar nichts, sagte mir ein Sprecher. Das liegt vor allem an der Masse solcher Lkw. Nils Linge vom ADAC, der sagte, natürlich kann man als Autofahrer am Stauende alles richtig machen. Also Warnblinker an, geringe Geschwindigkeit, genügend Abstand zum Vordermann. Aber wenn so ein Lkw ungebremst auf einen drauf fährt, dann gibt es einfach wenig Überlebenschancen. Und selbst wenn man grundsätzlich auf die linke Spur wechselt, was er übrigens auch empfehlen würde, ist man vor solchen Unfällen einfach nicht geschützt. Denn auch im jetzigen Fall sieht man ja wieder, dass durch die Wucht dieses Aufpralls der Lkw dann plötzlich einfach quer über der Fahrbahn steht. Also am besten langsam aufs Stauende auffahren und wirklich gucken und den Verkehr auch hinter sich im Blick behalten.
0: Also der ADAC empfiehlt bei solch massiven Staus mit dem Auto auf die linke Spur wechseln und die rechte Spur den LKWs überlassen. Wobei man natürlich nur hoffen kann, dass die dann auch wirklich allesamt wissen, wo sie hingehören. Und ansonsten die Aufforderung, fahren Sie bitte umsichtig und bleiben Sie geduldig, auch wenn der Stau sich oftmals echt langsam auflöst. Egal, wo auch immer Sie unterwegs sind. Wir wünschen Ihnen gute und sichere Fahrt mit Bremen 1.

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5: So, Ihr Regenschirm freut sich heute Nachmittag draußen bei Höchstwerten zwischen 20 und 24 Grad. Aber Vorsicht, denn hin und wieder, wenn es denn nicht nur schauert, sondern auch gewittert, könnte auch mal eine heftigere Böe dabei sein. Und Sie wissen ja, in Gewitternähe auch nicht unbedingt Regenschirm, sondern lieber Regenjacke.
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5: 13 Uhr und 31 Minuten ist es jetzt. Los geht's hier mit einer Gefahrenmeldung für beide Richtungen auf der B437 Rodenkirchen-Fahrel. Vorsicht bitte, und zwar zwischen den Anschlussstellen Diekmannshausen und Hohenberge. Hier laufen nämlich Tiere auf der Fahrbahn herum. A1 Hamburg Richtung Osnabrück zwischen Euthen und Bremen-Arsten. 8 Kilometer Stau vor der Baustelle, dauert eine gute halbe Stunde länger. A1 Osnabrück Richtung Bremen zwischen Dreieck Stur und Bremen-Arsten. 6 Kilometer Stau vor der Baustelle. A28 Oldenburg Richtung Bremen zwischen Kreuz Oldenburg Ost und Hatten 5 Kilometer Stau wegen Bergungsarbeiten. Und die Feldstraße in Wildeshausen ist immer noch in beiden Richtungen wegen eines Feuerwehreinsatzes gesperrt. Es staut sich außerdem in Bremen auf der B6 stadteinwärts zwischen A27 Überseestadt und Stefanibrücke und in der Gegenrichtung zwischen Neustadt und Utbremer Kreisel wegen Bergungsarbeiten. Gute Fahrt.
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5: Ich habe mich heute, wir haben ja morgens immer so eine kleine Konferenz, wo alle Leute aus der Redaktion drin sind, und ich musste mich outen als absolute Nichtkennerin des Films Highlander. Ich war damals vor 40 Jahren nicht im Kino und habe den Film nicht gesehen. Das ist mir sehr unangenehm auch, dass mir diese kulturelle Bank im Leben fehlt. Aber das Gute, vor 40 Jahren auf den Tag genau das Ganze in den Kinos gestartet. Entsprechend hat sich Norbert Kunze mit genau diesem Film befasst und einen Stichtag dazu gemacht. Und den hören auch Sie gleich. Moin!
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0: Ja, ich habe den Film Highlander nicht gesehen. Und vielen Dank an Bremen 1-Hörer Christoph, der mir gerade das eine oder andere Zitat ins Bremen 1-Studio gewhatsappt hat. Zum Beispiel, es kann nur einen geben. Oder auch, it's better to burn out than to fade away. Oder auch Nonnen, kein Sinn für Humor. Aber wollen wir jetzt erstmal an den Jahrestag erinnern.
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0: Es geht nämlich heute um den 28. August 1986. Das war heute vor 40 Jahren und der Fantasyfilm Highlander startete in den deutschen Kinos. Ich habe ihn nicht ein einziges Mal gesehen, Norbert Kunze hingegen schon und zwar mehrfach.
2: Wir kamen aus der Dämmerung der Zeit und wanderten unerkannt durch die Jahrhunderte.
3: Here we are, born to be kings, we're the princes of the universe.
4: Ein ägyptischer Adliger mit spanischem Namen, gespielt von einem Schotten. Ein Schotte, gespielt von einem Halbfranzosen. Kulissen, in denen Produktionskabel zu sehen sind. Eine Mischung aus Mittelalterszenen und 80er Jahre Neon-Trash.
5: Hey, das ist eine Art Magie.
6: It's a kind of magic.
4: Der Plot ist durchaus schlüssig, wenn auch simpel. Connor McLeod lebt in New York der 80er Jahre. Er ist unsterblich und muss sich gegen andere seines Standes im Schwertkampf behaupten. Sterben können sie nur durch Enthauptung. Erst der Letzte ihrer Art bekommt den sogenannten Preis. McLeods Endgegner wartet schon.
7: Kurgan ist der stärkste aller Unsterblichen. Er ist der perfekte Krieger. Wenn er den Preis gewinnt, müssen die sterblichen Menschen ein Reich der Dunkelheit ertragen.
4: Magie und Mythos treffen auf Videoästhetik und plakative Figuren in einem rumpeligen Drehbuch. Zur Überraschung aller kommt der Highlander beim Publikum jedoch gut an. Zunächst kein Glück an der Kinokasse, doch das Zeitalter der Videokassette und die Promotion durch den Soundtrack der Band Queen verhelfen zum Durchbruch. Der Highlander lebt von der Konfrontation der Welten und seinen gelungenen Überblendungen, sogenannten Matchcuts. Regisseur Russell Mulcahy nutzte seine Erfahrungen aus Pop-Videoclips, die er zuvor für Ultravox, Duran Duran oder die Buggles gedreht hatte. Zudem kreiert er eine der romantischsten Szenen des 80er Kinos überhaupt.
8: Ich habe es niemals begreifen können.
9: Was?
8: Weshalb du jung geblieben bist.
9: Weil ich dich heute noch genauso liebe wie am ersten Tag, als wir uns trafen.
4: Es folgen vier Fortsetzungen, ein Animationsfilm in den 90ern, eine Serie. Demnächst soll der Brite Henry Cavill den Connor McLeod in einer Neuauflage spielen. Der Highlander scheint tatsächlich unsterblich seit seiner Kinopremiere am 28. August 1986. Das war heute vor 490 Jahren, heute vor 40 Jahren.
7: Es kann nur einen geben.
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0: So, und jetzt haben wir so viel Queen in diesem Stück von Norbert Kunze gehört, da wollen wir jetzt wenigstens den Song, den alle mit dem Highlander verbinden, in ganzer Länge hören. Who Wants to Live Forever?

So, ich wünsche Ihnen noch einen sehr schönen Freitag. Hoffe, dass Sie wetterfeste Sachen mitgenommen haben. Freue mich darüber, dass ich zumindest an die Regenjacke gedacht habe und überlasse diesen Stuhl, auf dem ich sitze, meinem Kollegen Ansgar Langhorst, der Sie durch den Nachmittag auf Bremen 1 begleitet. Ich wünsche Ihnen gute Unterhaltung und noch ein schönes Wochenende. Bleiben Sie gesund.

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1: Mit Martin Busch. Guten Tag. Deutsche Familie wird in Nepal gerettet. Dobrindt will internationale Taskforce für die Ostsee schaffen. Thüringer AfD scheitert mit Misstrauensantrag. Das Wetter: am Nachmittag sind kräftige Schauer und Gewitter möglich bei maximal 24 Grad. Nach der Sturzflut in Nepal ist eine vierköpfige deutsche Familie gerettet worden. Sie sei per Hubschrauber zu einem Armeecamp gebracht worden, heißt es. Die Zahl der Toten ist derweil auf über 500 gestiegen. Lena Bodewein.
2: Die Bedrohungen durch eine neuerliche Sturzflut haben in Tibet, aber auch in Nepal, die Rettungsarbeiten zumindest zeitweise zum Erliegen gebracht. Im Grenzgebiet von Tibet zu Nepal hat das Geröll, das die erste Flutwelle transportiert hatte, einen Fluss gestaut. Der so entstandene See drohte zu brechen. Darum hatte erst China, dann auch Nepal die Rettungsarbeiten gestoppt. Auf der Seite der chinesisch verwalteten Region Tibet sind sie jedoch wieder aufgenommen worden. Die chinesischen Behörden sagen, die Gefahr eines Dammbruchs habe dadurch abgenommen, dass Wasser abgeflossen sei. In Nepal warnt die Polizei jedoch nach wie vor einer zweiten Flutwelle. Die Bewohner sollen Bereiche nahe der Flüsse verlassen.
1: Bundesinnenminister Alexander Dobrindt hat die Ostseeanrainer zu einer Konferenz nach Flensburg eingeladen. Es geht um hybride Bedrohungen. Man wolle einen gemeinsamen Sicherheitsraum schaffen, sagte Dobrindt vor Beginn der Gespräche. Aus Flensburg, Bianca Schwarz.
3: Es würde immer mehr hybride Bedrohungen geben, mit Drohnen in der Luft, mit Anschlägen unter Wasser sowie generell im Cyberraum. Darauf möchte Dobrindt mit einer gemeinsamen Strategie antworten. Es könnte beispielsweise eine Reaktionstaskforce eingerichtet werden, so Dobrindt, die für einen schnellen Austausch untereinander sorgen soll. Auch die russische Schattenflotte wird ein Thema sein. Mit ihr umgeht Moskau beispielsweise Ölsanktionen. Es gäbe unterschiedliche Umgehensweisen der Ostseestaaten mit der Schattenflotte. Darüber soll ein Austausch stattfinden. Bei dem Treffen heute in Flensburg sind Vertreter aus Dänemark, Estland, Lettland, Litauen, Polen, Schweden, Finnland und Norwegen dabei.
1: In Thüringen ist die AfD mit dem Versuch gescheitert, Ministerpräsident Mario Vogt von der CDU zu stürzen. Ein Misstrauensantrag der Fraktion hatte im Landtag keinen Erfolg. Die 33 Ja-Stimmen bedeuten allerdings, dass auch ein Abgeordneter, der nicht in der AfD ist, den Antrag unterstützt hat. Aus Erfurt, Jan Breuer.
4: Bei der Begründung des Misstrauensantrags forderte Björn Höcke den Ministerpräsidenten erneut auf, die politischen Konsequenzen zu ziehen aus der Aberkennung seines Doktortitels durch die TU Chemnitz und seinem umstrittenen Umgang mit künstlicher Intelligenz beim Schreiben mehrerer Zeitungsbeiträge und verschiedener Gedenkreden. Vertreter der regierungstragenden Fraktionen von CDU, BSW und SPD warfen Höcke daraufhin vor, eine politische Showveranstaltung kurz vor der Landtagswahl in Sachsen-Anhalt abzuhalten. Die Regierungskoalition aus CDU, BSW und SPD hat nur 44 der 88 Sitze im Thüringer Landtag und ist dadurch immer wieder auf Kompromisse mit der oppositionellen Linken angewiesen.
1: Die Zahl der Arbeitslosen in Deutschland ist im August um 54.000 Menschen gestiegen. Die Quote liegt aktuell bei 6,5%. In Bremen und Niedersachsen hat sich die Lage auf dem Arbeitsmarkt kaum verändert. Aus der Nachrichtenredaktion Anja Guse.
5: Im Land Bremen hatten im August etwa 43.300 Menschen keinen Job. Das sind laut Arbeitsagentur 120 mehr als im Monat davor. Die Quote legte nur minimal zu und liegt jetzt bei 11,5%. Ein ähnliches Bild ergibt sich in Niedersachsen. Auch dort blieb die Arbeitslosigkeit im August verglichen mit dem Vormonat nahezu unverändert. Rund 282.400 Menschen waren in Niedersachsen arbeitslos gemeldet, etwa 280 mehr als im Juli. Die Quote liegt hier bei 6,3%. Einiges sei aber noch in Bewegung, sagt die Arbeitsagentur, gerade auch mit Blick auf den Ausbildungsmarkt.
1: Das waren die Nachrichten mit Martin Busch.
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6: Die Temperaturen. Im Moment sind wir bei 20 Grad in Oldenburg, 21 Grad in Bremerhaven und auch in Bremen 21 Grad, 21 in Diepholz. Heute Nachmittag immer wieder zum Teil kräftige Schauer, auch gegen Abend wird es nochmal Gewitter geben. Das wird auch heute Nacht nochmal erstmal der Fall sein, dann klart es ein bisschen auf. Das kann dann auch Starkregen werden, heute am späteren Nachmittag insbesondere mit Hagel- und Sturmböen. Morgen dann tagsüber, da haben wir auch wieder Wolken und auch den einen oder anderen Schauer, nicht mehr ganz so heftig.
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6: gleich 2:05. A1 Hamburg Richtung Osnabrück zwischen Euthen und Bremen-Asten. 8 Kilometer Stau vor einer Baustelle. Verzögerung eine Dreiviertelstunde. A1 Osnabrück Richtung Bremen zwischen dem Dreieck Stur und Bremen-Asten. 6 Kilometer Stau vor einer Baustelle. Autobahn 28 Oldenburg Richtung Bremen. Zwischen dem Kreuz Oldenburg-Ost und Hatten 5 Kilometer Stau. Dort ist wegen Bergungsarbeiten nur eine Spur frei. Stau in Bremen auf der B6 stadteinwärts zwischen der A27, Überseestadt und Stefanibrücke und in der Gegenrichtung zwischen Hochding und dem Utbremer Kreisel wegen Bergungsarbeiten. Und da kommt noch was für Bremen. Hindenburgstraße Richtung Bremerhavener Heerstraße zwischen Lesumer Heerstraße und am Heidbergstift. Da staut es sich ebenfalls.
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6: Ich wünsche Ihnen einen schönen Freitag. Moin, hier ist Ansgar Langhorst.
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Bremen 1 ist hier. Ich freue mich nicht nur als Fußballfan auf den ersten Spieltag heute Abend. Bayern München gegen Stuttgart im Free TV, finden Sie. Ich freue mich auch auf die ganze Saison und auf den SV Elversberg. Auf den freue ich mich auch. Ich habe gerade mal geguckt, wie viele Zuschauer da so reingehen in das Stadion. Die haben ja gleich ein Heimspiel schon gegen Bayer Leverkusen, morgen 15:30 Uhr. Und beim SV Elversberg passen wie viele Leute rein? 10.000. Davon überdacht, von den 10.000 Zuschauerplätzen sind 0. Stehplätze 6.320 und dann haben wir noch, jetzt muss ich mal rechnen, ein paar hundert Sitzplätze. Davon überdacht auch übrigens 0. Ist ja klar, habe ich ja gerade schon gesagt. Also das wird niedlich, also das wird jetzt nicht so sein, dass wenn ein Tor fällt, dass dann irgendwie die Leute nur so ein bisschen klatschen und wir hören dann so. Nein, das wird ein bisschen mehr und wir sind ganz gespannt, so wie der sich macht, der SV Elversberg. Werder ja erst am Sonntag, so wie die Frauen auch, Werder erst am Sonntag. Gucken wir heute Abend aber schon mal auf das Spiel Bayern gegen Stuttgart und morgen auf Elversberg und die anderen Spiele natürlich. Ich glaube, jetzt habe ich gerade wieder so einen Aha-Effekt erzielt. Ah, geht ja wieder los mit der Fußball-Bundesliga.

You're not alone, nee, wir sind dabei. Und gleich haben wir auch Neil Diamond mit September Morn. Wie passend. Und ich wünsche Ihnen ein schönes Wochenende. Schon mal einen guten Einstieg. Auch wenn es draußen grau und regnerisch und windig ist und eher ungemütlicher wird. Einmal mehr, schönes Wochenende. Das geht auch so.

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1: Ja, nun ist erstmal vorbei mit der Sonne. Brennt da auch nicht mehr so. 21 Grad in Oldenburg, 22 in Bremen aktuell, 21 Bremerhaven, in Sottrum 20 Grad. Die Aussichten für heute Nachmittag. Immer mehr Wolken haben Nachschub bzw. bringen Nachschub. Und zum Teil haben wir auch kräftige Schauer und Gewitter. Und die weiteren Aussichten zum Beispiel für die Nacht. Die Werte gehen runter bis auf 14 Grad in Sieke, 16 Grad Bremerhaven, kalt ist was anderes. Morgen am Samstag, erstmal morgens, recht viele Wolken. Auch im Laufe des Tages gibt es wieder Schauer und vielleicht auch mal ein Gewitter bei Höchstwerten bis 24 Grad.
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1: Wir haben es gleich 3:30. Vorsicht bitte einmal auf der A1 Bremen Richtung Osnabrück zwischen Holdorf und Bramsche. Da steht ein defekter LKW. Dort liegt auch ein Reifen auf der Fahrbahn. Vorsicht bitte auch auf der Autobahn 28 Bremen Richtung Oldenburg. In der Ausfahrt Delmenhorst-Adelheide liegen Holzbalken. A1 Hamburg Richtung Osnabrück zwischen Euthen und Bremen-Asten 8 Kilometer Stau vor einer Baustelle. Verzögerung eine Dreiviertelstunde. A1 Osnabrück Richtung Bremen zwischen dem Dreieck Stur und Bremen-Asten 6 Kilometer Stau vor einer Baustelle. A28 Oldenburg Richtung Bremen zwischen Oldenburg-Marschweg und Hatten 6 Kilometer Stau. Dort ist wegen Bergungsarbeiten nur eine Spur frei. Stau in Bremen auf der B6 stadteinwärts zwischen der A27 Übersichtstadt und Stefanibrücke und in der Gegenrichtung zwischen Hochding und dem Utbremer Kreisel wegen Bergungsarbeiten. Bremen, Hindenburgstraße Richtung Bremerhavener Heerstraße zwischen Lesemer Heerstraße und am Heidbergstift. Ebenfalls Stau.
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1: Was ist eigentlich mit den Menschen, die stundenlang im Stau stehen? Klar, Priorität hat natürlich die Unfallstelle selber. Ich spreche das deswegen an. Es gab da was am letzten Dienstag, einen schweren Unfall auf der A1. Aber da haben Autofahrerinnen und Autofahrer über 10 Stunden zum Teil im Stau gestanden. Und dann kommt natürlich die Frage auf, wie steckt man denn sowas dann weg, wenn man da sitzt und vielleicht nichts zu trinken hat oder nichts zu essen oder mal ganz abgesehen von irgendwelchen Terminen. Da gibt es Zuständigkeiten und wir klären das gleich mal hier auf Bremen 1, wer für was da zuständig ist. Ich bin Ansgar Langhorst, moin.
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0: Bremen 1 ist hier. Wir reden über im Stau stehen und klar vorweggeschoben ist es so, dass man nicht tauschen möchte, ne? Wenn man denkt und sich ärgert, im Stau stehen zu müssen, tauschen mit ganz vorne. Da ist ja was passiert. Aber Sie haben es mitbekommen, nach einem schweren Unfall auf der A1-2 Stur standen am Dienstagnachmittag viele Autofahrerinnen und Autofahrer teilweise über 10 Stunden im Stau, wie zum Beispiel unsere Hörerin Ann-Kathrin aus Oldenburg.
1: Also erstmal war ich froh, dass wir 2 Flaschen Wasser dabei hatten. Nach 3 Stunden hatte man auch irgendwo das Gefühl, jetzt muss es ja langsam mal weitergehen. Aber es tat sich tatsächlich gar nichts. Und als wir standen, da wirklich 11 Stunden.
0: Aber ist ja klar, dass sich Feuerwehr und Polizei in so einer Situation erstmal um den Unfall und um mögliche Verletzte kümmern. Aber wer kümmert sich um die Menschen, die stundenlang da feststecken? Niklas Jöss aus der Regionalredaktion Buten und Binnen. Wer ist denn in einer Situation, wie gerade geschildert, für die Menschen im Stau zuständig?
2: Ja, das kommt immer ganz drauf an. Das wird von der Einsatzleitung entschieden, also von Polizei oder Feuerwehr. Wenn absehbar ist, dass der Stau länger dauert und die Menschen die Autobahn nicht verlassen können, dann kann die Einsatzleitung Hilfe zum Beispiel vom Roten Kreuz anfordern. In ganz seltenen Fällen, etwa bei starkem Schnee, fährt das DRK auch mal selbstständig los. Anders sieht es bei den Johannitern aus. Auch die helfen auf der Autobahn. Die sind mit Motorrädern aber immer auf Streife und können dann spontaner bei Staus helfen.
0: Wie läuft denn diese Alarmierung durch die Einsatzleitung konkret ab?
2: Beim DRK Bremen gibt es dafür eine eigene App, in der taucht dann eine Meldung auf, dann wissen die, okay, wir werden gebraucht. Im Prinzip ist das einfach wie so ein moderner Pager.
0: Und dann geht's los. Wild packen, losfahren, alles wird oder ist schon vorbereitet. Wie kannst du das erzählen?
2: Ja, Jörg Rolfes vom Deutschen Roten Kreuz Bremen hat mir erzählt, dass dafür tatsächlich immer schon Transporter oder kleine LKW für die Einsätze bereitstehen, damit sich das Einsatzteam dann wirklich direkt auf den Weg machen kann. Egal ob zu einem Stau oder auch zu einer Bombenentschärfung, um evakuierte Menschen zu versorgen.
0: Und was haben die dann genau dabei?
2: Die Grundausstattung sind diese gold-silbernen Rettungsdecken zum Warmhalten, kennt man ja. Und natürlich ganz viel Wasser. Meistens geht es dann erstmal mit 10 Einsatzkräften in 3 Fahrzeugen los. Im Normalfall reicht das. Wenn vor Ort aber klar wird, okay, der Stau ist länger als gedacht oder der Einsatz zieht sich einfach, dann können zusätzlich noch mehr Kräfte und auch mehr Material angefordert werden.
0: Da muss man sich aber erstmal durchfummeln, ne? Wie kommen denn die Helferinnen und Helfer überhaupt durch den Stau?
2: Ja, also laut Jörg Rolfes im Idealfall natürlich durch die Rettungsgasse. Da dürfen die DRK-Fahrzeuge nämlich tatsächlich einmal bis vorne durchfahren und sich dann von dort Stück für Stück wieder bis zum Ende arbeiten. Wenn das nicht geht, müssen die Einsatzkräfte tatsächlich zu Fuß von Auto zu Auto gehen. Bei den Johannitern, habe ich ja schon gesagt, sind die Helferinnen und Helfer auf Motorrädern unterwegs. Da können die sich dann flexibler durch die Staus bewegen. Und im Winter kann das dann nochmal ganz anders aussehen. Da kommen teilweise dann Quads zum Einsatz und es gibt neben Wasser und Decken auch Tee oder Kaffee.
0: Also die Rettungsgasse ist nicht nur wichtig für Notarzt und Krankenwagen, sondern auch fürs DRK, fürs Deutsche Rote Kreuz oder andere Hilfsorganisationen. Die können bei großen Staus von der Feuerwehr und der Polizei angefordert werden, um die Menschen eben im Stau mit den notwendigsten, also Wasser, Wärmedecken und auch anderen heißen Getränken zu versorgen. Danke, Niklas, für Bremen 1.
2: Gerne.
0: Bremen 1 ist hier am Freitagnachmittag. Wir haben es 14:15 jetzt.

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1: Mit Martin Busch, guten Tag. Deutsche Familie wird in Nepal gerettet. Dobrindt will internationale Taskforce für die Ostsee schaffen. Werder-Coach Thune entscheidet sich für Karl Hein als Stammtorwart. Das Wetter, ein bisschen Sonne, mehr Wolken von Südwesten, kommen irgendwann Schauer und Gewitter bei maximal 24 Grad. Nach der Sturzflut in Nepal ist eine vierköpfige deutsche Familie gerettet worden. Das Paar mit den beiden Kindern aus Bayern sei per Hubschrauber zu einem Armeecamp gebracht worden, heißt es. Die Zahl der Toten ist derweil auf über 500 gestiegen. Lena Bodewein.
2: Die Bedrohungen durch eine neuerliche Sturzflut haben in Tibet, aber auch in Nepal die Rettungsarbeiten zumindest zeitweise zum Erliegen gebracht. Im Grenzgebiet von Tibet zu Nepal hat das Geröll, das die erste Flutwelle transportiert hatte, einen Fluss gestaut. Der so entstandene See drohte zu brechen. Darum hatte erst China, dann auch Nepal die Rettungsarbeiten gestoppt. Auf der Seite der chinesisch verwalteten Region Tibet sind sie jedoch wieder aufgenommen worden. Die chinesischen Behörden sagen, die Gefahr eines Dammbruchs habe dadurch abgenommen, dass Wasser abgeflossen sei. In Nepal warnt die Polizei jedoch nach wie vor einer zweiten Flutwelle. Die Bewohner sollen Bereiche nahe der Flüsse verlassen.
1: Bundesinnenminister Alexander Dobrindt hat die Ostsee-Anrainer zu einer Konferenz nach Flensburg geladen. Es geht um hybride Bedrohungen. Man wolle einen gemeinsamen Sicherheitsraum schaffen, sagte Dobrindt vor Beginn der Gespräche. Aus Flensburg, Bianca Schwarz.
3: Es würde immer mehr hybride Bedrohungen geben, mit Drohnen in der Luft, mit Anschlägen unter Wasser sowie generell im Cyberraum. Darauf möchte Dobrindt mit einer gemeinsamen Strategie antworten. Es könnte beispielsweise eine Reaktionstaskforce eingerichtet werden, so Dobrindt, die für einen schnellen Austausch untereinander sorgen soll. Auch die russische Schattenflotte wird ein Thema sein. Mit ihr umgeht Moskau beispielsweise Ölsanktionen. Es gäbe unterschiedliche Umgehensweisen der Ostseestaaten mit der Schattenflotte. Darüber soll ein Austausch stattfinden. Bei dem Treffen heute in Flensburg sind Vertreter aus Dänemark, Estland, Lettland, Litauen, Polen, Schweden, Finnland und Norwegen dabei.
1: In der norwegischen Hauptstadt Oslo haben sich Tausende vor dem Schloss versammelt, um Abschied von König Harald zu nehmen. Der Monarch war heute Morgen im Alter von 89 Jahren gestorben. Arne Bartram.
4: Norwegens Ministerpräsident Gahr Støre hat in seiner Ansprache gesagt, die Norweger werden sich an König Harald erinnern für seine Liebe zum Volk, seinen Humor und seine Wärme. Mit dem Tod von Harald beginnt auch eine neue Ära für Norwegen. Sein Sohn Håkon ist nun neuer König als Håkon der Achte. Der 53-Jährige hat sich bereits mit der Regierung getroffen und wird vor dem Parlament seinen Eid ablegen. Außerdem wird eine Ansprache des neuen Königs ans Volk erwartet. Eine Krönung gibt es in Norwegen nicht. Neue Kronprinzessin ist die 22-jährige Ingrid Alexandra. Norwegens Königshaus gilt als bodenständig und weltoffen. Der neue König und die Kronprinzessin werden wohl versuchen, diese Werte beizubehalten und gleichzeitig Norwegens Monarchie ein jüngeres Gesicht zu geben.
1: Weil das Notstromaggregat nicht funktioniert hat, haben geplante Arbeiten am Stromnetz des Krankenhauses Johanneum in Wildeshausen am Vormittag zu einem Großeinsatz von Feuerwehr, Polizei und Rettungskräften geführt. Rund 150 Einsatzkräfte rückten aus. 4 Patienten wurden kurzfristig in andere Kliniken geflogen. Gefahr habe aber für niemanden bestanden, teilte das Krankenhaus am Mittag mit. Und noch eine Meldung vom Sport. Werder Bremen wird mit Karl Hein als Stammtorwart in die neue Bundesliga-Saison gehen. Der estnische Nationaltorhüter sei wieder fit und erhalte den Vorzug vor Alexander Schlager. Das hat Trainer Daniel Thune mitgeteilt. Werder Bremen spielt am Sonntag beim SC Freiburg. Das waren die Nachrichten mit Martin Busch.
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5: Die Temperaturen aktuell 21 Grad direkt am Meer in Cuxhaven gemessen. 22 Bremen, 22 haben wir auch aktuell in Oldenburg. Die weiteren Aussichten heute maximal 24 Grad und dann geht es ja demnächst auch schon wieder Richtung Abend und Nacht. Und da haben wir Werte zwischen 14 und 16 Grad. Die Temperaturen morgen dann am Freitag, die liegen wieder so bei 25, 24 Grad. Auch morgen müssen wir mit Schauern, so wie auch heute Nachmittag, und Gewittern rechnen.
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5: Gleich 5 nach 3. Heute Nachmittag, das war das Wetter, das wieder aufgeploppt ist, habe ich Ihnen aber ja schon erzählt. Sie wissen ja, dass es grau bleibt. So, A1 Hamburg Richtung Osnabrück. Zwischen Eutten und Bremen-Alsten 8 Kilometer Stau vor der Baustelle. Verzögerung eine Dreiviertelstunde. A1 Osnabrück Richtung Bremen zwischen dem Dreieck Stür und Bremen-Asten 6 Kilometer Stau vor einer Baustelle. Stau in Bremen aktuell auf der B6 Stadt einwärts zwischen der A27 Überseestadt und Stefanibrücke und in der Gegenrichtung zwischen Huchting und dem Utbremer Kreisel wegen Bergungsarbeiten. Bremen. Hindenburgstraße Richtung Bremerhavener Heerstraße. Zwischen der Lesumer Heerstraße und am Heidbergstift staut sich der Verkehr ebenfalls. Wir wünschen eine gute Fahrt.
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5: Mit Ansgar Langhorst. Ich wünsche Ihnen einen schönen Freitag. Hallo.
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0: 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Er floh als Kind vor den Nazis, segelte bei Olympia und hielt Norwegen zusammen. Als König versöhnte Harald der V. gelebte Sozialdemokratie und Krone.
1: Norweger sind auch aus Afghanistan, Pakistan und Polen, Schweden, Somalia und Syrien eingewandert. Zu Hause ist da, wo unser Herz ist. Das lässt sich nicht immer mit Landesgrenzen beschreiben.
0: Das sagte er zu seinem 25. Thronjubiläum. Nun ist der älteste Monarch Europas im Alter von 89 Jahren gestorben. In einem Krankenhaus, in dem er seit Mitte des Monats wegen einer bakteriellen Infektion des Blutkreislaufs behandelt wurde. Die Menschen in Oslo nahmen großen Anteil am Schicksal ihres Königs. Gestern Abend sang ihm ein Chor auf dem Schlossplatz in Oslo die Nationalhymne. Norwegen trauert um sein Staatsoberhaupt. Denn Harald war dort äußerst beliebt, kann man nicht anders sagen.
2: Für mich ist es, als hätte ein Kind plötzlich seinen Vater verloren. Er war in der letzten Zeit ja schon mehrfach im Krankenhaus. Aber immer wenn er zurückkam, war er stärker als vorher. Ich kann dieses Gefühl nicht beschreiben. Ich kann gar nichts sagen. Wir sind einfach nur traurig.
3: Trist.
2: Er war für uns alle etwas ganz Besonderes. Mein großer Trost ist, dass er ein so gutes und langes Leben hatte und ein großes Verständnis für seine Aufgabe.
0: Nun ist Håkon neuer König von Norwegen. Wann und wie die Trauerfeier für König Harald V. von Norwegen stattfinden wird, das hat das Königshaus noch nicht bekannt gegeben. Bremen 1 ist hier am Freitag.

0: Wer meint es hier? Ich hatte beides. Pelikan und Gea, nicht oder. Finde auch Beatles und die Stones gut. Und ich finde auch U2 und Depeche Mode gut, ja. Geht beides, deswegen spielen wir auch beides. 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Beim Radio, das ist auch so, da höre ich entweder Bremen 1 oder... wie heißt nochmal der andere Sender? Wie hieß denn der noch?
1: Hä? Bremen 1.
0: Jetzt habe ich's.

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1: Also erstmal war es das, ne? Erstmal bezieht sich auf die nächsten Tage. Es bleibt eher grau und regnerisch. Fangen wir mal kurz bei heute an. 24 Grad Maximum. Im Moment haben wir Temperaturen von 22 Grad in Bremen und 21 Grad in Oldenburg, 21 in Diepholz. So, da kommt was nach, was kräftige Schauer und Gewitter angeht. Gilt für heute, gilt auch für heute Nacht, wobei es da zwischendurch mal so ein bisschen abklingt. Aber auch morgen, Blitze und Donner können dabei sein, bei wieder bis 24 Grad. Und auch der Sonntag ist eher unbeständig.
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1: Eine Minute nach 3:30 jetzt. A1 Hamburg Richtung Osnabrück zwischen Euthen und Bremen-Arsten. 8 Kilometer Stau von der Baustelle, Verzögerung eine Dreiviertelstunde. A1 Osnabrück Richtung Bremen zwischen dem Dreieck Stur und Bremen-Arsten. 6 Kilometer Stau vor einer Baustelle. A1 Bremen Richtung Lübeck zwischen dem Maschener Kreuz und dem Dreieck Norderelbe. 4 Kilometer stockend. Die B209 Fallingbostel-Nienburg ist zwischen Hollige und Altenbeutzen nach einem Unfall in beiden Richtungen gesperrt. Stau in Bremen auf der B6 stadteinwärts zwischen der A27 Überseestadt und Stefanibrücke und in der Gegenrichtung zwischen Huchting und Utbremer Kreisel wegen Bergungsarbeiten. Bremen, Hindenburgstraße Richtung Bremerhavener Heerstraße zwischen Lesumer Heerstraße und am Heidbergstift staut sich der Verkehr ebenfalls. Wir wünschen eine gute Fahrt.
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1: Vielleicht erinnern Sie sich, im Dezember 2025 brachte Radio Bremen die Serie von Fehlbefunden von Brustkrebspatientinnen ans Licht. Und da sollte eigentlich sowas wie eine Entschädigung stattfinden. Es geht auch um die falschen Therapien. Wir sprechen gleich drüber hier auf Bremen 1. Ich bin Ansgar Langhorst.
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1: Wir haben irgendwie geplant, so ein bisschen rauszugehen, vielleicht so einen Wildpark und danach irgendwie schön picknicken. Da freuen wir uns richtig doll drauf.

0: Im Winter 25, im Dezember ganz genau, da brachte Radio Bremen die Serie von Fehlbefunden von Brustkrebspatientinnen ans Licht. Es ging um falsche Befunde bei 34 Frauen und teils um Chemotherapien, die so gar nicht nötig gewesen wären. Eigentlich sollten die betroffenen Frauen unkompliziert entschädigt werden. Gestern gab es ein Treffen mehrerer betroffener Frauen, die in den Räumen der Bremer Krebsgesellschaft stattgefunden haben, beziehungsweise dieses Treffen. Die Enttäuschung war riesig. Andreas Neumann für Bremen 1 war dabei. Wie ist denn da der Stand der Dinge in Sachen Enttäuschung, Andreas?
1: Ja, die Stimmung war wirklich auf den Nullpunkt, denn der Anwalt der Frauen, die haben mittlerweile einen Anwalt genommen, der hat ihnen mitgeteilt, dass aus der schnellen, unbürokratischen Wiedergutmachung, also man kann an Schmerzensgeld denken oder man kann auch zum Beispiel an Hilfen denken, weil die haben dann teilweise auch Langzeitschäden, dass daraus einfach nichts wird. Dass die Geno, also die Gesellschaft Nord, die das ja zu verantworten hat, beziehungsweise eine von den Ärztinnen, die falsch befundet hat, die hat einfach gesagt, wir können das im Augenblick gar nicht. Also wir haben nie gesagt, dass wir jetzt irgendwie schnell entschädigen können, aber wir müssen das erstmal klären, jetzt mit Versicherungen, wir müssen Gutachten einholen. Also die Frauen hätten sich gewünscht und der Anwalt auch, dass sie gesagt haben, um Gottes Willen jetzt keine Gerichtsverfahren oder sowas, was jetzt noch kommt, sondern wir müssen jetzt wirklich das unbürokratisch hinkriegen, vielleicht einen Fonds, wo die entschädigt werden und wo man jetzt nicht jedes Jota nachzählt, zumal es Gutachten gibt, zum Beispiel von den Krankenkassen bei einer dieser Patientinnen, da wird ganz klar gesagt, die hat ganz schwere Schäden erlitten durch diese falsche Behandlung, aber das ist der Geno nicht genug und vor allen Dingen deren Versicherer.
0: Aber da wurde was versprochen, ne? Der ärztliche Direktor war doch damals gleich zur Stelle und hat gesagt, ja, wir machen da was, oder?
1: Ja, den haben wir direkt, als das aufgedeckt wurde, im Dezember im Studio gehabt. Da können wir noch mal reinhören, was der gesagt hat.
2: Ich glaube, das ist das Wichtigste, dass wir Ihnen natürlich Hilfe anbieten, auch weiterhin zur Verfügung stehen, für alle Dinge, die sich daraus entwickeln.
3: Mhm. Werden die Frauen auf Entschädigung hoffen können?
2: Sicherlich ist es ein Fehler unsererseits und wir werden dafür auch die notwendigen Konsequenzen tragen.
0: Da passt ja einiges jetzt gar nicht zusammen. Ne? Wie wird das denn jetzt doch geprüft, ob jetzt doch nicht und
1: ja,
0: so weiter?
1: Die Geno sagt jetzt einfach, ja, wir werden schon die Konsequenzen tragen, aber wann wird das passieren? Und vor allen Dingen, man hat das, unbürokratisch ist es überhaupt nicht mehr und die sagen einfach, wir können nicht einfach jetzt da Geld verteilen oder die entschädigen, sondern wir müssen erstmal warten, was die Versicherung sagt. Wir müssen jetzt ein Gutachten einholen, das ist ganz schwierig und dann muss man schauen, welche Frau hat denn individuell überhaupt was erlitten. Man kann jetzt nicht sagen, da geben wir jetzt Geld aus. Das können wir nicht, dann verlieren wir unseren Versicherungsschutz. Und du kannst dir vorstellen, dass das bei den Frauen natürlich furchtbar ankommt. Die haben schon so viel durchlitten. Die sind vollgepumpt worden mit Gift, was nicht nötig war. Und die sind natürlich auch furchtbar enttäuscht.
0: Heißt das, sie müssen nochmal kämpfen und diesmal vor Gericht hier?
1: Wahrscheinlich geht es dann bis vor Gericht. Im Augenblick ist vorgeschlagen worden von der Geno. Man müsste jetzt erstmal ein Beweissicherungsverfahren vor Gericht machen. Und die Frauen sind natürlich unfassbar enttäuscht.
0: Du warst ja gestern dabei, ne? Denn die Stimmung hast du so ein bisschen eingefangen.
1: Ja.
4: Wie die sich querstellen, total querstellen, gar nicht. Das finde ich sowas von enttäuschend.
5: Das ist wie eine Ohrfeige. Das kann man sich überhaupt nicht vorstellen.
6: Ich bin ein Vierteljahr lang vergiftet worden. Ja. Und jetzt sagt mir jemand, tut mir leid, Frau Haferkamp, das ist gar nicht passiert.
7: Ich fühle ganz viel Wut. In erster Linie, die direkt nach der Ohnmacht gekommen ist.
1: Ja, so sieht das aus. Und die Frauen sind wirklich enttäuscht, die sind deprimiert und die sagen, wir tragen jetzt noch an den Langzeitfolgen und es wäre so wichtig für uns, dass wir ein Zeichen bekommen. Also die wollen ja nicht Millionen als Schmerzensgeld oder so, dass sie ein Zeichen bekommen, dass gesagt wird, ja, wir sehen das und wir werden euch auch entschädigen und wir werden es nicht so machen, dass ihr... Das kommt ja jetzt vielleicht wirklich die nächsten Monate und vielleicht sogar die nächsten Jahre in irgendwelchen bürokratischen, vielleicht sogar gerichtlichen Verfahren eigentlich immer daran erinnert werden, dass sie Krebs hatten und dass sie jetzt noch darunter leiden und dass ihnen wirklich sozusagen eine Hilfe oder eine Wiedergutmachung verwehrt wird.
0: Letzte kurze Frage, hast du eine Idee von der Strategie, wie es jetzt weitergeht?
1: Naja, wie gesagt, es wird jetzt ein Beweissicherungsverfahren, so hat die Genus angeredet, vor Gericht gehen und dann geht das Armdrücken los und dann werden Gutachter kommen. Also das wird jetzt ein langer, langer Weg. Ich sage ausdrücklich, die Genus sagt, wir wollen ja entschädigen, aber der Weg dahin ist nach meinem Dafürhalten für die Frauen geradezu unerträglich.
0: Im Dezember 2025 hat Radio Bremen aufgedeckt, dass es Fehlbefunde gab bei 34 Brustkrebspatientinnen zum aktuellen Stand. In Anführungsstrichen Entschädigung. Andreas Neumann für Bremen 1 im Studio. Danke für diese Infos.

0: 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Über 500 Tote sind gezählt nach den verheerenden Sturzfluten, der großen Sturzflut im Himalaya, und es werden wahrscheinlich noch mehr angesichts der großen Zahl von Vermissten. Heute Mittag erreichte uns aber auch eine gute Nachricht aus Nepal. Welche, das erfahren Sie gleich in der Rundschau um 16 Uhr hier auf Bremen 1 mit Martin Busch.
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1: Mit Martin Busch, guten Tag. Reformwille. Union und SPD wollen bis zum Jahresende einiges vom Zettel haben. Sturzflut. Deutsche Familie wird in Nepal gerettet. Großeinsatz. Klinik in Wildeshausen hatte kurze Zeit keinen Strom. Das Wetter. Zunehmend bewölkt. Von Südwesten kommen Schauer und Gewitter. Die Temperaturen sinken in der Nacht bis auf 14 Grad. Jetzt gibt es einen Fahrplan für den Herbst der Reformen. Tatendrang hatte der Bundeskanzler ja schon nach der Kabinettsklausur neulich versprüht. Auch Optimismus, den hatte Friedrich Merz zudem eingefordert im ganzen Land. Danach setzten sich die Fraktionsspitzen von CDU, CSU und SPD zusammen und deren Gespräche in Münster, die sind nun auch beendet. Sabine Henkel.
2: Reformen zur Rente, zur Gesundheit und Pflege, aber auch im Bereich der Steuern und am Arbeitsmarkt sollen in den nächsten Wochen angestoßen und bis zum Jahresende gesetzt werden. Einige Vorhaben müssen zunächst noch von den zuständigen Ministern und Ministerinnen in Gesetzentwürfe geschrieben werden, auch das zur Rente. Die Fraktionsvorsitzenden Mirsch und Frei haben mehrfach betont, dass sie von einem Kompromiss auch bei der Rente mit 63 überzeugt sind. Die Klausur in Münster diente vor allem der Selbstvergewisserung und dem Aufbau einer neuen Arbeitsbeziehung zwischen den Fraktionschefs. Thorsten Frei hat den Vorsitz der Unionsfraktion kürzlich von Jens Spahn übernommen.
1: Bundesinnenminister Alexander Dobrindt hat die Ostsee-Anrainer heute zu einer Konferenz nach Flensburg geladen. Es geht um hybride Bedrohungen. Man wolle einen gemeinsamen Sicherheitsraum schaffen, sagte Dobrindt vor Beginn der Gespräche. Aus Flensburg, Bianca Schwarz.
3: Es würde immer mehr hybride Bedrohungen geben, mit Drohnen in der Luft, mit Anschlägen unter Wasser sowie generell im Cyberraum. Darauf möchte Dobrindt mit einer gemeinsamen Strategie antworten. Es könnte beispielsweise eine Reaktionstaskforce eingerichtet werden, so Dobrindt, die für einen schnellen Austausch untereinander sorgen soll. Auch die russische Schattenflotte wird ein Thema sein. Mit ihr umgeht Moskau beispielsweise Ölsanktionen. Es gäbe unterschiedliche Umgehensweisen der Ostseestaaten mit der Schattenflotte. Darüber soll ein Austausch stattfinden. Bei dem Treffen heute in Flensburg sind Vertreter aus Dänemark, Estland, Lettland, Litauen, Polen, Schweden, Finnland und Norwegen dabei.
1: Zum zweiten Mal hat die AfD in Thüringen versucht, Ministerpräsident Mario Vogt zu stürzen mit Hilfe eines Misstrauensantrags. Doch erneut kamen nicht genügend Stimmen zusammen. 33 waren es am Ende, was immerhin bedeutet, dass auch ein Abgeordneter im Erfurter Landtag, der nicht in der AfD ist, diesen Antrag unterstützt hat. Ein Deutscher, der mit einer Nepalesin verheiratet ist, gehört zu den Menschen, die im Katastrophengebiet gerettet werden konnten. Der 37-Jährige, seine Frau und die beiden Kinder im Alter von 10 und 7 Jahren wurden heute per Hubschrauber zu einem Armeecamp gebracht. Nach Angaben des Auswärtigen Amtes gelten einige Deutsche noch als vermisst. Die Regierung spricht von einer niedrigen zweistelligen Zahl. Lena Bodewein.
4: Am Mittag hatten die Rettungsarbeiten sowohl in Nepal als auch in Tibet kurzzeitig gestoppt. Die Bedrohung einer weiteren Flut war zu groß gewesen. Zwei Seen haben sich an den Flussläufen im tibetischen Grenzgebiet zu Nepal aufgestaut und waren übergelaufen. Die Behörden hatten Sorge, dass sie sich sturzflutartig ergießen könnten. Die Pegel der Flüsse waren laut Beobachtern kurz angeschwollen, aber bei weitem nicht in dem Maß wie am Mittwochmorgen. Nach wie vor sind viele Bereiche der betroffenen Himalaya-Region nicht über den Landweg zu erreichen. Sie können nur durch die Luft versorgt werden. Helikopter der nepalesischen Armee werfen Hilfsgüter wie Decken, Planen und Medikamente ab. Gleichzeitig werden Verletzte in Krankenhäuser der Hauptstadt Kathmandu gebracht. Die nepalesische Armee hat nach eigenen Angaben mehr als 3000 Menschen gerettet. Viele Überlebende hatten sich auf Häuserdächer oder in Wälder gerettet, waren um ihr Leben die Berghänge hochgeklettert. Gleichzeitig erzählen viele, dass fast ganze Dörfer mitgerissen worden seien und nur die wenigsten der Wucht der Flutwelle entkommen konnten.
1: In der norwegischen Hauptstadt Oslo haben sich Tausende vor dem Schloss versammelt, um Abschied von König Harald zu nehmen. Der Monarch war heute Morgen im Alter von 89 Jahren gestorben. Arne Bartram berichtet.
5: Norwegens Ministerpräsident Gahr Støre hat in seiner Ansprache gesagt, die Norweger werden sich an König Harald erinnern für seine Liebe zum Volk, seinen Humor und seine Wärme. Mit dem Tod von Harald beginnt auch eine neue Ära für Norwegen. Sein Sohn Håkon ist nun neuer König als Håkon der Achte. Der 53-Jährige hat sich bereits mit der Regierung getroffen und wird vor dem Parlament seinen Eid ablegen. Außerdem wird eine Ansprache des neuen Königs ans Volk erwartet. Eine Krönung gibt es in Norwegen nicht. Neue Kronprinzessin ist die 22-jährige Ingrid Alexandra. Norwegens Königshaus gilt als bodenständig und weltoffen. Der neue König und die Kronprinzessin werden wohl versuchen, diese Werte beizubehalten und gleichzeitig Norwegens Monarchie ein jüngeres Gesicht zu geben.
1: Zurück nach Deutschland, sogar in unsere Region hier. Es gab einen Großeinsatz am Krankenhaus Johanneum in Wildeshausen heute früh. Rund 150 Einsatzkräfte mussten ausrücken. Thomas Stahlberg, was war der Grund?
6: Es waren geplante Bauarbeiten an der Stromanlage. Der Strom im Klinikum Johanneum wurde abgeschaltet, aber das Notstromaggregat spielte plötzlich nicht mit, sprang nicht an, obwohl das Krankenhaus das nach eigenen Angaben genau geübt hatte. Plötzlich stand das Krankenhaus ohne Elektrizität da. Gegen 8:50 wurden Polizei und Rettungskräfte alarmiert. Nach Angaben des Klinikgeschäftsführers war der Strom aber nach 2 Minuten wieder da. Eine Gefahr für die Patientinnen und Patienten habe nicht bestanden. Dennoch ging das Klinikum auf Nummer sicher. 2 Intensivpatienten wurden vorsorglich in umliegende Krankenhäuser gebracht und 2 Hochschwangere, deren Geburt kurz bevorstand. Nach Angaben der Polizei ist das Netz im Krankenhaus seit dem späten Vormittag wieder stabil.
1: Und jetzt weitere Meldungen aus Bremen, Bremerhaven und Niedersachsen mit Laura Kreuzhage.
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7: Im Bremer Viertel läuft gerade ein größerer Polizeieinsatz. Anwohner berichten, dass sie Schüsse gehört haben. Die Polizei ist nach eigenen Angaben mit verstärkten Kräften im Einsatz. Sie prüft noch, ob wirklich Schüsse gefallen sind. Eine Person ist laut Polizei mit Reizgas in Kontakt gekommen. Das Land Bremen bleibt bei Touristen beliebt. Laut Wirtschaftsressort und Wirtschaftsförderung hat es im ersten Halbjahr ähnlich viele Besucher gegeben wie im Jahr davor. Allerdings sind sie für kürzere Aufenthalte da gewesen. Die meisten Übernachtungsgäste kommen aus Deutschland, danach folgen die Niederlande, die USA und Großbritannien. In Wilhelmshaven haben die Bauarbeiten für ein internationales Wattenmeer-Partnerschaftszentrum begonnen. Dort soll unter anderem das Wattenmeer-Sekretariat von Deutschland, Dänemark und der Niederlande mit der Nationalparkverwaltung und der Tourismusagentur Nordsee zusammenarbeiten. In 2 Jahren soll das Prestigeobjekt der Stadt Wilhelmshaven fertig sein. Die Kosten belaufen sich mittlerweile auf fast 30 Millionen Euro. Ursprünglich waren 7,6 Millionen Euro für das Projekt geplant.
1: Damit sind wir beim Sport in der Rundschau heute Nachmittag mit Julian Bayer. Julian, du hast ja heute angehört, was Werders Trainer Daniel Thun zu sagen hatte vor dem Bundesliga-Auftakt. Sonntag geht's ja los beim SC Freiburg. Für Werder, wie will die Mannschaft das Ganze angehen?
8: Also Daniel Thun, der hat angekündigt, dass sein Team in dieser Saison offensiver spielen wird.
9: Im besten Fall geht es möglichst schnell. Darauf dürfen die Fans und Zuschauer sich einstellen. Worauf sie sich aber auch einstellen dürfen, ist, dass es ein wenig braucht, um diese Entwicklung dann auch voranzutreiben. Aber wir wollen natürlich schon wieder ein bisschen mutiger Fußball spielen. Und wenn erkennbar ist, dass meine Jungs sich drum streiten, wer den Ball zurückholt, wenn er ihn verloren hat, ich glaube, dann ist das erstmal schon mal eine ganz gute Haltung.
8: Im Angriff ist Werder auch ziemlich gut besetzt mit 3 fitten Stürmern, Niklas Füllkrug, Cedric Itten und Salim Musa. Hinten allerdings, da fallen am Sonntag gegen Freiburg 3 Spieler aus, Mitchell Weiser, Felix Agu und Oskar Wojcik. Deshalb hat sich Daniel Thun auch noch Verstärkung gewünscht.
9: Wir sind noch nicht final aufgestellt. Dafür gibt es ja noch ein paar Tage in dieser Transferperiode. Da bin ich immer noch der Meinung, dass wir defensiv nochmal uns etwas breiter und besser aufstellen müssen, weil ich nicht absehen kann, wann die Jungs wiederkommen, in der Hoffnung aber, dass es zeitnah der Fall ist.
8: Bis Sonntag wird das dann aber nichts mit 9 Leuten. Deshalb wird sehr wahrscheinlich wieder der 18-jährige Mick Schmidtgens in der Abwehr spielen. Im Tor ist übrigens alles klar. Karl Hein ist am Sonntag und auch danach wäre das Nummer 1, sagt Daniel Thun. Anpfiff in Freiburg ist um 15.30 Uhr. Und heute Abend eröffnen dann die Bayern den ersten Spieltag um 20.30 Uhr gegen den VfB Stuttgart.
1: Das war der Sport und das war die Rundschau am Nachmittag mit Martin Busch.
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10: 20 Wilhelmshaven, 21 Grad Bremerhaven, Rotenburg 21, Bremen 22 aktuell. Es bleibt grau und nass, wie grau und wie nass, mit oder ohne Donner, das klären wir in ein paar Minuten direkt mit der Bremen 1 Wetterredaktion.
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10: Wir haben es 4:09. Vorsicht bitte auf der A7 Hannover Richtung Hamburg. Zwischen Berghof und Schwarmstedt eine ungesicherte Unfallstelle. A1 Hamburg Richtung Osnabrück zwischen Euthen und Bremen-Arsten. 8 Kilometer Stau vor einer Baustelle. Verzögerung eine Dreiviertelstunde. Autobahn 1 nochmal. Osnabrück Fahrt Richtung Bremen. Zwischen dem Dreieck Stur und Bremen-Arsten. 6 Kilometer Stau vor einer Baustelle. Autobahn 1 Bremen Richtung Lübeck zwischen dem Maschener Kreuz und dem Dreieck Norderelbe. 4 Kilometer stockender Verkehr. Stau in Bremen auf der B6 stadteinwärts zwischen der A27 Überseestadt und Stefanibrücke und in der Gegenrichtung zwischen Hochding und dem Utbremer Kreisel wegen Bergungsarbeiten. Bremen, Hindenburgstraße Richtung Bremerhavener Heerstraße. Zwischen Lesumer Heerstraße und am Heidbergstift staut sich der Verkehr ebenfalls. Sie brauchen Geduld und wir wünschen eine gute Fahrt.
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10: Schönen Freitag und jetzt schon mal einen guten Start ins Wochenende. Ich bin Ansgar Langhorst. Hi.
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0: Oh, hier ist ordentlich was los am Himmel.
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0: Und da fragen wir gleich mal Stefan Schibiluth aus der Bremen 1 Wetterredaktion. Stefan, bleibt das jetzt erstmal so dunkel und düster und so laut und so blitzig?
3: Also eine Zeit lang wird das schon noch anhalten. Heute Abend ziehen von Südwest nach Nordost noch einige Schauer und Gewitter durch. Und die sind teilweise wirklich kräftig durch Starkregen mit bis zu 25 Litern pro Quadratmeter innerhalb kurzer Zeit, Hagel und Sturmböen bis zu 90 Kilometer pro Stunde. Und wenn mehrere Gewitter dicht hintereinander folgen, dann können auch schon mal 30 bis 40 Liter pro Quadratmeter fallen. Also das bedeutet dann schon Unwettergefahr und aufpassen, vor allen Dingen in Unterführungen oder so, da kann es schnell schon mal volllaufen. In der Nacht werden diese kräftigen Schauer und Gewitter allmählich dann über die Nordsee und die Elbe abziehen. Danach bleibt es länger trocken, aber gegen Morgen ziehen von den Niederlanden und der Nordsee her schon wieder dichte Wolken auf, die dann auch wieder einzelne Schauer bringen, aber das werden dann nur noch schwache Schauer sein. Heute Nacht bei 17 bis 14 Grad und morgen Vormittag kann es, wie gesagt, vor allen Dingen so vom Emsland, Ostfriesland bis zum Elbe-Weser-Dreieck noch ein paar Schauer geben. Südöstlich davon wird es häufiger trocken sein, Auflockerungen geben, auch Sonnenschein am Nachmittag und Abend, aber dann schon wieder mehr Wolken und auch Schauer und das Ganze morgen bei 20 bis 24 Grad.
0: Während du redest, gucke ich aus dem Fenster, das plätschert jetzt richtig hier am Funkhaus von Radio Bremen. Ist das denn mit den Temperaturen, du hast gesagt nachts 14 bis 17 Grad, morgen dann großartig anders, als wir das heute haben?
3: Nein, es bleibt so in etwa dieses Temperaturniveau, aber morgen 20 bis 24 Grad, am Sonntag bis 23 Grad. Also an die 30 kommen wir nicht mehr in den nächsten Tagen, auch in der ganzen nächsten Woche nicht mehr. Und es wird auch bei diesem wechselhaften Wetter bleiben, auch am Sonntag sehr unbeständig mit vielen Wolken, etwas Sonne und ein paar Schauern. Aber zumindest keine Unwettergefahr mehr. Also kräftig werden sie nicht sein.
0: Ja, immerhin. Aber kräftig ist der Regen, kommt auch kräftig was runter. Nur ich kann gar nicht mehr Richtung, gut, ich muss ja nicht Fernsehen gucken, ich höre ja Radio, aber ich kann gar nicht mehr woanders hingucken als zum Fenster. Das ist vielleicht was da runterkommt. Danke, dass du das entsprechend einsortiert hast, Stefan Schibiluth aus der Bremen 1 Wetterredaktion. Ich muss jetzt ganz schnell ins Fenster zu machen. Ne? Tschüss. Schönen Tag noch.

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1: Ja, schön ist relativ, beziehungsweise auch perspektivtechnisch relevant. Also wenn Sie meinen, jo, das ist ein schönes Wetter, dann kann ich das sogar verstehen, weil es ist auf jeden Fall schön für die Natur und für den Rasen, das ist ja auch Natur, für alles, was endlich jetzt nass wird und aufsaugt. Das wird auch in den nächsten Tagen nicht anders werden, da wird immer gesaugt, aufgesaugt, weil es ordentlich runterkommt. Wir haben Wolkennachschub ohne Ende, auch mit Starkregen zum Teil. Wir haben gerade im Wettergespräch länger darüber gesprochen und dann wissen Sie, jo, es wird nass bleiben, aber auch recht mild bleiben. Die Temperaturen nachts 14 bis 17 Grad, morgen ähnlich wie heute.
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1: Punkt 5:30 auf die Sekunde genau. Vorsicht in beiden Richtungen auf der A29 Oldenburg-Ahlhorner Heide. Zwischen Ahlhorn und dem Dreieck Ahlhorner Heide gefährdet Aquaplaning die Fahrt. Da haben wir schon. Die A1 Hamburg Richtung Osnabrück zwischen Euthen und Bremen-Asten. 8 Kilometer Stau von der Baustelle. Verzögerung eine Dreiviertelstunde. A1 Osnabrück Richtung Bremen zwischen dem Dreieck Stur und Bremen-Asten. 6 Kilometer Stau von der Baustelle. A1 nochmal, Bremen Richtung Hamburg, die Ausfahrt Hollenstedt ist wegen Reinigungsarbeiten gesperrt. Geht weiter mit der A1, Bremen Richtung Lübeck, zwischen dem Maschener Kreuz und dem Dreieck Norderelbe, 4 Kilometer stockend. A7, Hannover Richtung Flensburg, zwischen Hamburg-Heimfeld und dem Elbtunnel, 6 Kilometer stockender Verkehr. Ostdeutsch-Scharmbeck, wegen des zu erwartenden Gewitters, beginnt der Einlass zum Sarah Connor-Konzert aus Sicherheitsgründen erst um 18 Uhr. Ah. Soll ich es nochmal sagen? Jetzt sind vielleicht einige ganz hellhörig geworden, die da heute Abend hin wollten, nach Ostdeutsch-Scharmbeck zu Sarah Connor. Also nochmal, Einlass zum Konzert von Sarah Connor aus Sicherheitsgründen erst ab 18 Uhr. Haben Sie es? Jo. Stau in Bremen auf der B6 stadteinwärts zwischen A27 Überseestadt und Stefanibrücke und in der Gegenrichtung zwischen Hochding und dem Utbremer Kreisel. Stau wegen Bergungsarbeiten. Bremen, Hindenburgstraße Richtung Bremerhaven Heerstraße zwischen Lesumer Heerstraße und am Heidbergstift. Da staut es sich ebenfalls. Wir wünschen eine gute Fahrt. Fahren Sie vorsichtig.
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1: Mit Ansgar Langhorst. Schönen Freitagnachmittag.
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0: 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Apropos Wetter, wir haben es gerade in den Verkehrsnachrichten im Bremen 1 Verkehrsservice aktuell kundgetan, dass wenn Sie zu Sarah Connor wollen, nach Oswald Scharmbeck, hat sich ein bisschen was geändert. Nein, fällt nicht aus. Ich sag's Ihnen. Wilde Nächte. Die sollen nicht so nass werden, diese wilden Nächte. Aber aufgrund einer aktuellen Unwetterwarnung wird der Einlass um eine Stunde verschoben. Der Einlass ist erst um 18 Uhr, also in Oswald-Scharmbeck. Das ist ja Open Air das Ganze. Bis zum Start um 20 Uhr ist das dicke Regengebiet dann wohl durchgezogen, so die Meteorologen. Und alle Fans können natürlich ordentlich feiern dann und mitsingen. So, Sarah Connor ist vor einer knappen halben Stunde in Oswald-Scharmbeck angekommen und ist sehr gut gelaunt da auf dem Acker, oder was?
1: Es riecht nach Heimat hier auf dem Acker in Osterholz. Und ich freue mich total auf den Tourabschluss heute. Also ich freue mich nicht, dass es vorbei ist, aber ich freue mich total, hier so zu Hause zu spielen heute. Kommt vorbei, es gibt, glaube ich, noch ein paar Tickets in der Abendkasse. Es wird super schön, wir werden eine wilde, schöne, regenfreie Nacht haben und eine Reise quer durch meine Karriere, alle möglichen Songs spielen und einfach die letzte große Party jetzt feiern heute Abend. Die wildeste!
0: Ja, also auf nach Oswald-Scharmbeck und noch einmal in die Erinnerung. Einlass, wie gesagt, wegen des Wetters erst um 18 Uhr. So, alle Songs spielst du, dann spielst du auch wahrscheinlich diesen hier. Gibt's jetzt auf Bremen 1 zur Einstimmung für das Open Air heute in Oswald-Scharmbeck. Hier ist Sarah Connor.
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0: Bremen 1 ist hier am Freitagnachmittag. Von einer Krisensitzung war im Vorfeld die Rede. Aber SPD, Grüne und Linke in Bremen haben sich im Koalitionsausschuss offensichtlich zusammengerauft. Der Haussegen im Senat hatte schief gehangen, nachdem die Wahl einer Antidiskriminierungsbeauftragten am Mittwoch gescheitert war. Was die Bremer Regierung über den beigelegten Streit sagt, das hören Sie in der Rundschau um 17 Uhr. Gleich also bei Martin Busch hier auf Bremen 1.
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1: Mit Martin Busch. Guten Tag. Brustkrebsbefunde. Bremer Klinikverbund will bislang nicht für Fehler haften. Sturzflut. Deutsche Familie wird in Nepal gerettet. Großeinsatz. Klinik in Wildeshausen hatte am Vormittag kurze Zeit keinen Strom. Das Wetter zunehmend bewölkt. Von Südwesten kommen Schauer und Gewitter. Die Temperaturen sinken in der Nacht bis auf 14 Grad. 9 Monate ist es jetzt her, dass das Klinikum Bremen-Mitte ein Imageproblem bekam. Bei 34 Brustkrebspatientinnen war ein Tumorwert falsch eingeschätzt worden. Ein Dreivierteljahr später hat der Klinikverbund Gesundheit Nord noch in keinem Fall anerkannt, für diese Fehler zu haften. Aus der Nachrichtenredaktion Sven Kuhnen.
2: Einige der Frauen bekamen monatelang Chemotherapie und Antikörper, die sie nicht gebraucht hätten. Bei manchen sind Nervenschäden, Schmerzen und Erschöpfungszustände geblieben. Ein Teil der Frauen hat sich deshalb auf eigene Kosten einen gemeinsamen Rechtsbeistand genommen, um die Ansprüche durchzusetzen. Die Geno erklärt nun, ohne festgestelltes Verschulden könne ihr Versicherer nicht regulieren. Sie hat den Frauen vorgeschlagen, die Sache in einem Musterverfahren vor Gericht klären zu lassen. Die Kosten würde der Versicherer tragen. Die Betroffenen werfen der Geno vor, den Prozess damit bewusst in die Länge zu ziehen.
1: Die Bremer CDU sieht einen erheblichen Autoritäts- und Kontrollverlust beim Bürgermeister. Gemeint ist die gescheiterte Wahl der Antidiskriminierungsbeauftragten des Landes vorgestern. Bei der Abstimmung in der Bürgerschaft hatten mindestens 4 Abgeordnete der Regierungskoalition nicht für die eigene Kandidatin gestimmt. Diese Pleite setze dem Koalitionschaos die Krone auf, meint der Landesvorsitzende der CDU, Heiko Strohmann. Aber SPD, Grüne und Linke sagen, dieser Knatsch ist vom Tisch. Aus der Regionalredaktion Butmundbinnen, Birgit Sagemann.
3: Konstruktiv seien die Gespräche gewesen, heißt es von SPD und Grünen nach der Sitzung des Koalitionsausschusses. Und auch Linken-Fraktionschefin Sophia Leonidaki lobt, es habe eine ehrliche Aussprache gegeben. Das Thema mangelnde Abstimmungsdisziplin, wie es SPD-Chef Falk Wagner formuliert, ist ausführlich besprochen worden. Denn die gescheiterte Wahl am Mittwoch hat die Koalition belastet. Nun soll es fraktionsintern nochmal ausführliche Gespräche geben, damit die Soziologin Devrimsel Deniz Nergis bei der September-Sitzung der Bürgerschaft im zweiten Anlauf gewählt wird. Am Ende der Krisensitzung heute steht ein Bekenntnis zur Koalition. Man sei sich einig, gemeinsam bis zum Ende der Legislatur noch so viel wie möglich auf den Weg zu bringen, so Grünen-Chef Marek Helsner.
1: Jetzt gibt es einen Fahrplan für den Herbst der Reformen in Deutschland. Tatendrang hatte der Bundeskanzler ja schon nach der Kabinettsklausur neulich versprüht, auch Optimismus. Den hatte Friedrich Merz zudem eingefordert im ganzen Land. Danach setzten sich dann die Fraktionsspitzen von CDU, CSU und SPD zusammen. Und deren Gespräche in Münster, die sind nun auch beendet. Sabine Henkel berichtet von dort.
4: Reformen zur Rente, zur Gesundheit und Pflege, aber auch im Bereich der Steuern und am Arbeitsmarkt sollen in den nächsten Wochen angestoßen und bis zum Jahresende gesetzt werden. Einige Vorhaben müssen zunächst noch von den zuständigen Ministern und Ministerinnen in Gesetzentwürfe geschrieben werden, auch das zur Rente. Die Fraktionsvorsitzenden Mirsch und Frei haben mehrfach betont, dass sie von einem Kompromiss auch bei der Rente mit 63 überzeugt sind. Die Klausur in Münster diente vor allem der Selbstvergewisserung und dem Aufbau einer neuen Arbeitsbeziehung zwischen den Fraktionschefs. Thorsten Frei hat den Vorsitz der Unionsfraktion kürzlich von Jens Spahn übernommen.
1: Bundesinnenminister Alexander Dobrindt hat die Ostseeanrainer heute zu einer Konferenz nach Flensburg eingeladen. Dabei geht es um hybride Bedrohungen. Man wolle einen gemeinsamen Sicherheitsraum schaffen, sagte Dobrindt vor Beginn der Gespräche. Aus Flensburg, Bianca Schwarz.
5: Es würde immer mehr hybride Bedrohungen geben, mit Drohnen in der Luft, mit Anschlägen unter Wasser sowie generell im Cyberraum. Darauf möchte Dobrindt mit einer gemeinsamen Strategie antworten. Es könnte beispielsweise eine Reaktionstaskforce eingerichtet werden, so Dobrindt, die für einen schnellen Austausch untereinander sorgen soll. Auch die russische Schattenflotte wird ein Thema sein. Mit ihr umgeht Moskau beispielsweise Ölsanktionen. Es gäbe unterschiedliche Umgehensweisen der Ostseestaaten mit der Schattenflotte. Darüber soll ein Austausch stattfinden. Bei dem Treffen heute in Flensburg sind Vertreter aus Dänemark, Estland, Lettland, Litauen, Polen, Schweden, Finnland und Norwegen dabei.
1: Ein Deutscher, der mit einer Nepalesin verheiratet ist, gehört zu den Menschen, die im Katastrophengebiet im Himalaya gerettet werden konnten. Der 37-Jährige, seine Frau und die beiden Kinder im Alter von 10 und 7 Jahren wurden heute per Hubschrauber zu einem Armeecamp gebracht. Nach Angaben des Auswärtigen Amtes gelten einige Deutsche noch als vermisst. Die Regierung spricht von einer niedrigen zweistelligen Zahl. Lena Bodewein.
6: Am Mittag hatten die Rettungsarbeiten sowohl in Nepal als auch in Tibet kurzzeitig gestoppt. Die Bedrohung einer weiteren Flut war zu groß gewesen. Zwei Seen haben sich an den Flussläufen im tibetischen Grenzgebiet zu Nepal aufgestaut und waren übergelaufen. Die Behörden hatten Sorge, dass sie sich sturzflutartig ergießen könnten. Die Pegel der Flüsse waren laut Beobachtern kurz angeschwollen, aber bei weitem nicht in dem Maß wie am Mittwochmorgen. Nach wie vor sind viele Bereiche der betroffenen Himalaya-Region nicht über den Landweg zu erreichen. Sie können nur durch die Luft versorgt werden. Helikopter der nepalesischen Armee werfen Hilfsgüter wie Decken, Planen und Medikamente ab. Gleichzeitig werden Verletzte in Krankenhäuser der Hauptstadt Kathmandu gebracht. Die nepalesische Armee hat nach eigenen Angaben mehr als 3000 Menschen gerettet. Viele Überlebende hatten sich auf Häuserdächer oder in Wälder gerettet, waren um ihr Leben die Berghänge hochgeklettert. Gleichzeitig erzählen viele, dass fast ganze Dörfer mitgerissen worden seien und nur die wenigsten der Wucht der Flutwelle entkommen konnten.
1: In der norwegischen Hauptstadt Oslo haben sich Tausende vor dem Schloss versammelt, um Abschied von König Harald zu nehmen. Der Monarch war heute früh im Alter von 89 Jahren gestorben. Unser Korrespondent Arne Bartram berichtet.
7: Norwegens Ministerpräsident Gahr Støre hat in seiner Ansprache gesagt, die Norweger werden sich an König Harald erinnern für seine Liebe zum Volk, seinen Humor und seine Wärme. Mit dem Tod von Harald beginnt auch eine neue Ära für Norwegen. Sein Sohn Håkon ist nun neuer König als Håkon der Achte. Der 53-Jährige hat sich bereits mit der Regierung getroffen und wird vor dem Parlament seinen Eid ablegen. Außerdem wird eine Ansprache des neuen Königs ans Volk erwartet. Eine Krönung gibt es in Norwegen nicht. Neue Kronprinzessin ist die 22-jährige Ingrid Alexandra. Norwegens Königshaus gilt als bodenständig und weltoffen. Der neue König und die Kronprinzessin werden wohl versuchen, diese Werte beizubehalten und gleichzeitig Norwegens Monarchie ein jüngeres Gesicht zu geben.
1: Und jetzt weitere Meldungen aus Bremen, Bremerhaven und Niedersachsen mit Laura Kreuzhage.
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8: In Wildeshausen hat ein Stromausfall im Krankenhaus Johanneum einen Großeinsatz der Rettungskräfte ausgelöst. Laut der Feuerwehr hat es bei Bauarbeiten an der Stromanlage einen technischen Defekt gegeben. Dadurch war der Strom für wenige Minuten weg. Die Klinik hatte vorsorglich 4 Patienten in kritischem Zustand in umliegende Krankenhäuser gebracht. Rund 150 Helfer waren im Einsatz. Das Land Bremen bleibt bei Touristen beliebt. Laut Wirtschaftsressort und Wirtschaftsförderung hat es im ersten Halbjahr ähnlich viele Besucher gegeben wie im Jahr davor. Allerdings sind sie für kürzere Aufenthalte da gewesen. Die meisten Übernachtungsgäste kommen aus Deutschland, danach folgen die Niederlande, die USA und Großbritannien. Im Bremer Viertel läuft ein größerer Polizeieinsatz. Anwohner berichten, dass sie Schüsse gehört haben. Die Polizei ist nach eigenen Angaben mit verstärkten Kräften im Einsatz. Sie prüft noch, ob wirklich Schüsse gefallen sind. Eine Person ist laut Polizei mit Reizgas in Kontakt gekommen.
1: Damit sind wir beim Sport in der Rundschau heute Nachmittag mit Julian Bayer. Heute Abend geht sie los, die neue Saison der Fußball-Bundesliga der Männer. Im Pokal wurde ja schon gespielt. Nun also der erste Spieltag in der Bundesliga und der Rekordmeister, die Bayern, treffen auf den VfB Stuttgart. Julian, mit was für einem Spiel rechnest du denn?
9: Ja, also Bayern München ist auch in dieser Saison wieder der größte Favorit auf den Meistertitel. Aber heute Abend, damit rechne ich auf jeden Fall, wird es keine klare Angelegenheit, sondern ein echt hartes, spannendes Spiel. Wir hören einen Vorbericht von Taufik Khalil.
10: Das Auftaktspiel ist eines mit Torgarantie. Champions League-Teilnehmer VfB Stuttgart reist zum Champions League-Teilnehmer Bayern München. Letztes Jahr waren das die torgefährlichsten Teams der Liga. Allerdings gewannen die Münchner inklusive Supercup und Pokalfinale 4-mal gegen den VfB. Abhaken, sagt Bayern-Trainer Vincent Kompany. Und eine Meistergarantie gibt's ja sowieso nicht.
11: Alles startet wieder auf Null, zumindest in meinem Kopf. Von was wir gesehen haben bis jetzt, also glaube ich, dass Dortmund auch weiterhin stabil sein wird. Und es würde mich nicht überraschen, wenn Stuttgart das auch macht.
9: Anpfiff heute Abend ist um 20.30 Uhr. Werder spielt am Sonntag auswärts beim SC Freiburg. Und der Bremer Trainer Daniel Thun, der hat heute Werders Saisonziel formuliert.
12: Unser Ziel muss es sein, möglichst schnell die 40 Punkte einzusammeln. Je nach Zeitpunkt bleibt natürlich dann auch immer noch Raum für Überraschungen. Und wir sind bereit und wollen definitiv dann ja doch für die Überraschung sorgen.
9: Anpfiff in Freiburg ist um 15.30 Uhr am Sonntag. Bremen 1 überträgt das Spiel live. Und die Tischtennisabteilung von Werder, die muss auch ran. Schon morgen im Pokal, im Achtelfinale, trifft Werder auf den TTC Schwalbe Bergneustadt.
1: Das war der Sport und das war die Rundschau am Nachmittag mit Martin Busch.
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13: Oh, jetzt kommt sie wieder durch, die Sonne. Und es war richtig schön. Das wird auch wechselhaft bleiben das ganze Wochenende. Aber die Wolken, die sind doch recht präsent und immer wieder gibt es auch heftigeren Regen, vielleicht mal mit dem Gewitter. Im Moment ist es ganz ruhig, zumindest hier beim Funkhaus, bei 21 Grad. 20 Bremerhaven, 22 Rothenburg, 20 Grad in Oldenburg, die weiteren Aussichten. Wie gesagt, es bleibt wechselhaft. Die Temperaturen sind ganz ähnlich. Morgen nachts 14 bis 17 Grad.
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13: 10 Minuten nach 5, A1 Hamburg Richtung Osnabrück, zwischen Olten und Bremen-Asten 8 Kilometer Stau von der Baustelle, Verzögerung eine Dreiviertelstunde. A1 Osnabrück Richtung Bremen, zwischen dem Dreieck Stur und Bremen-Asten 6 Kilometer Stau, auch da gibt es eine Baustelle. A1 Bremen Richtung Hamburg, die Anschlussstelle Hollenstedt ist wegen Reinigungsarbeiten gesperrt. A7 Hannover Richtung Flensburg, zwischen Hamburg-Heimfeld und dem Elbtunnel 6 Kilometer stockender Verkehr. Osterholz-Scharmbeck. Wegen des Gewitters haben wir gerade auch mal etwas ausführlicher betrachtet. Beginnt der Einlass zum Sarah Connor-Konzert. Aus Sicherheitsgründen erst um 18 Uhr, ist aber ja gleich. Stau in Bremen auf der B6 stadteinwärts zwischen der A27 Überseestadt und Stefanibrücke und in der Gegenrichtung zwischen Huchting und Utbremer Kreisel wegen Bergungsarbeiten. Bremen, Hindenburgstraße Richtung Bremerhavener Heerstraße zwischen Lesemer Heerstraße und am Heidbergstift staut sich der Verkehr auch. Wir wünschen dort Geduld, ansonsten überall eine gute und sichere Fahrt.
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13: Ja, mit Ansgar Langkost, that's all.
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1: Also wenn ich aus dem Fenster gucke, als wäre nichts gewesen. Ne? Dabei hat es vorhin wie aus Kübeln geschüttet. Jetzt hat sich's beruhigt, bleibt aber auch nicht so, sondern es bleibt wechselhaft. 22 Rotenburg, 20 Bremerhaven, 21 Bremen aktuell. Und wie gesagt, Nachschub ist da im Anmarsch, was Regen und auch Gewitter angeht. Jetzt ist es erstmal ruhiger, ist ja auch gut für das Sarah Connor Konzert in Nussau als Scharmbeck. Da können Sie auch in einer halben Stunde rein. Kommen wir dann nochmal drauf zu sprechen, auf den Einlass. So, und jetzt gucken wir mal auf die Nacht. 14 bis 17 Grad. Morgen am Samstag ähnliche Temperaturen wie heute. Tagsüber dann sind wir bei so 24 Grad in Rethem und Aller, 22 in Ordenham. Sonntag auch unbeständig, auch da 23, 24 Grad.
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1: Es ist Punkt 5:30. Vorsicht bitte auf der A27, Walsrode Richtung Bremen, zwischen dem Dreieck Walsrode und Walsrode Süd, da liegen Gegenstände. A1 Hamburg Richtung Osnabrück, zwischen Euthen und Bremen-Asten, 8 Kilometer Stau von der Baustelle, Verzögerung, eine knappe Dreiviertelstunde. A1 Osnabrück Richtung Bremen, zwischen dem Dreieck Stur und Bremen-Asten, 4 Kilometer Stau von der Baustelle. A1 Bremen Richtung Hamburg, die Anschlussstelle Hollenstedt ist wegen Reinigungsarbeiten gesperrt. Die A7 Hannover Richtung Hamburg ist zwischen Berghof und Schwarmstedt nach dem Unfall ebenfalls gesperrt. Osterhald-Scharmbeck, wegen des Gewitters und zur Sicherheit beginnt der Einlass zum Sarah Connor Konzert. Erst um 18 Uhr, heißt in einer halben Stunde. Stau in Bremen auf der B6 stadteinwärts zwischen der A27 Überseestadt und Stefanibrücke und in der Gegenrichtung zwischen Huchting und dem Utbremer Kreisel wegen Bauarbeiten Stau. Bremen, Hindenburgstraße, Richtung Bremerhavener Heerstraße, zwischen Lesemer Heerstraße und am Heidbergstift. Da ebenfalls Stau. Wir wünschen eine gute Fahrt.
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1: Geil, ne? Geht wieder los mit Fußball-Bundesliga. Am Sonntag dann die Herren, die Männer, so wie die Frauen von Werder, geht's los. Und wir wollen natürlich drüber sprechen. Geht ja gar nicht anders. Heute Abend geht es ja schon los, haben wir auch schon in der Rundschau im Sport gehört. Eröffnungsspiel der neuen Saison, Bayern gegen Stuttgart. Aber wir sind gleich mal grün-weiß. Ich bin Ansgar Langhorst, guten Tag.
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0: Bremen 1 ist hier am Freitag, an diesem Freitag, ein besonderer Freitag, weil die Bundesliga ist zurück aus der Sommerpause. Hat Ihnen das auch so gefehlt? Heute Abend geht's ja los. FC Bayern trifft auf VfB Stuttgart und das ist dann der erste Spieltag der neuen Saison. Die Bayern haben viele nicht vermisst. Ich kenne allerdings einige, die haben Bayern vermisst. Aber Werder auf jeden Fall hier um mich herum auch ganz viele. Und was Werder in diesem Jahr vorhat, darüber sprechen wir jetzt mit Julian Bayer aus der Sportredaktion. Erstmal moin, ne?
1: Moin, Ansgar.
0: Ja, Werder trifft ja am Sonntag auf Freiburg, nicht nur die Damen, auch die Herren. Und danach kommt Leipzig ins Weserstadion. Geht auch leichter, so ein Auftaktprogramm, oder?
1: Ja, also ich finde wirklich, Werder hat von allen 18 Clubs den schwersten Auftakt bekommen mit Freiburg, mit Leipzig. Beide Mannschaften spielen im Europapokal, aber für die gilt auch das, was für Werder ja eben gerade auch noch gilt. Die Vereine sind alle noch in so einer Findungsphase ganz zu Beginn. Es ist ein bisschen Wundertütenzeit.
0: Ja, allerdings. Aber wer ist jetzt im Tor? Das ist auch klar, ne?
1: Ja.
0: Daniel Thune hat ja heute gesagt, Karl Hein ist Nummer 1. Ne? Kannst du bestätigen, wer ist denn seine Nummer 1 Stürmer? Hat er dazu auch was gesagt?
1: Ja, tatsächlich. Also er war heute sehr in Plauderlaune vor dem Spiel gegen Freiburg in dieser Pressekonferenz. Und er hat sowohl Karl Hein als seine Nummer 1 genannt. Und er hat auch beim Sturm sich offenbar festgelegt. Er hat ja die Auswahl bei drei fitten Leuten mit Niklas Füllkrug, mit Salih Moussa, mit Cedric Itten. Füllkrug durfte ja im Pokalspiel dann als einziger von Beginn an ran beim 3:0 gegen Lüneburg. Der hat ja auch getroffen. Und das soll er dann auch in Freiburg machen, sagt Daniel Thune.
2: Ich finde, dass er in einem körperlich guten Zustand ist, überraschend guten Zustand, nachdem er auch sehr wenig gespielt hat. Er versteckt sich hinter niemanden und auch nicht hinter irgendwelchen Ordnungen oder anderen Spielern. Wir brauchen eine unglaubliche Energie und die hat er jetzt erstmal mitgebracht. Das ist sehr ansteckend und das hilft uns sicherlich dann auch. Wäre jetzt keine Überraschung, wenn er auch zu den Startern gehören würde am Sonntag.
0: Julian, meinst du, da gibt es doch den einen oder anderen Transfer für Werder?
1: Ja, ich glaube nicht im Sturm. Ich glaube, da steht Werder wirklich jetzt mittlerweile sehr gut da, aber ein Verteidiger, der würde Werder echt noch gut tun. Da sind einfach zu viele verletzt jetzt aktuell. Da fehlt Mitchell Weiser, Felix Agu und Oskar Wojcik auch. Und Daniel Thune, der hat sich auch heute tatsächlich sogar noch einen Spieler für die Abwehr als Verstärkung gewünscht, hat er sehr deutlich gesagt. Das Transferfenster schließt ja erst am Dienstag um 18 Uhr. Bis dahin hätte Werder also wirklich noch Zeit, nochmal loszulegen.
0: Bei den Werder Frauen wurde ja schon reichlich gewechselt. 11 sind gegangen, 11 sind dazugekommen. Wie erlebst du denn das Team in der neuen Saison?
1: Also die neuen machen das bei den Werder Frauen bisher echt gut, finde ich. Zwei haben beim Sieg zum Saisonauftakt auch direkt getroffen. 2:1 hat Werder ja in Mainz gewonnen und die Trainerin Fritzi Kromp hat hinterher auch gesagt, so ein Sieg, der ist besonders zu Beginn extrem wichtig fürs Selbstvertrauen für die weitere Saison. So, jetzt kommt der zweite Spieltag am Sonntag in der Frauenbundesliga. Da kommt dann Leipzig. Das ist die nächste Probe für dieses Jahr wirklich, du hast es gesagt, sehr neu zusammengewürfelte Team. Werder ist auch Favoritin, weil die Gegnerin aus Leipzig ihr erstes Spiel verloren haben. Und Anpfiff ist am Sonntag auf Platz 11, das ist ja in der Nähe vom Weserstadion, um 18:30 Uhr.
0: Ja, beide Spiele, dass der Werder Männer um 15:30 Uhr in Freiburg am Sonntag und dass der Werder Frauen im Anschluss gegen Leipzig, hören Sie hier live bei uns auf Bremen 1 und du bist gespannt wie ein Flitzebogen, das sehe ich dir an. Julian Bayer aus der Sportredaktion. Ja, ist doch so.
1: Ja, ist auch.
0: Darf ich doch petzen, oder?
1: Ja, natürlich.
0: Ja, geht mir aber auch so.

0: Bremen 1 ist hier. 18 Uhr haben wir es gleich, in 6 Minuten, in 5. Danach grüße Musik mit Roland Kloß. Da wird ordentlich gegrüßt. Ich grüße alle, die ins Kasch gehen nach Aachen. Da gehe ich nämlich jetzt hin. Das sieht schön. Ich bin Ansgar Langhorst. Bis bald. Schönen Freitag noch.
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1: Mit Falko Puppe, guten Abend. Geno hat nach Brustkrebsfehlbefunden noch keine Patientinnen entschädigt. Union und SPD wollen Reformen bis Jahresende komplett umsetzen. Hilfskräfte suchen nach Sturzflut in Nepal weiter nach Überlebenden. Das Wetter am Abend und in der Nacht wechseln bewölkt und teils kräftige Schauer und Gewitter, tiefste Werte bei 14 Grad. 9 Monate nach den Fehlbefunden bei Brustkrebspatientinnen am Klinikum Bremen-Mitte hat der Klinikverbund Gesundheit Nord noch in keinem Fall seine Haftung anerkannt. In der Pathologie waren bei 34 Frauen ein Tumorwert falsch eingeschätzt worden, der über die Wahl der Therapie entscheidet. Entschädigt wurde bislang keine der Patientinnen. Aus der Nachrichtenredaktion Sven Kuhnen.
2: Einige der Frauen bekamen monatelang Chemotherapie und Antikörper, die sie nicht gebraucht hätten. Bei manchen sind Nervenschäden, Schmerzen und Erschöpfungszustände geblieben. Ein Teil der Frauen hat sich deshalb auf eigene Kosten einen gemeinsamen Rechtsbeistand genommen, um die Ansprüche durchzusetzen. Die Geno erklärt nun, ohne festgestelltes Verschulden könne ihr Versicherer nicht regulieren. Sie hat den Frauen vorgeschlagen, die Sache in einem Musterverfahren vor Gericht klären zu lassen. Die Kosten würde der Versicherer tragen. Die Betroffenen werfen der Geno vor, den Prozess damit bewusst in die Länge zu ziehen.
1: Union und SPD wollen die geplanten Sozial- und Wirtschaftsreformen bis zum Jahresende umsetzen. Beide Seiten einigten sich bei ihrer Fraktionsklausur in Münster auf ein entsprechendes Beschlusspapier. SPD-Fraktionschef Matthias Mirsch sprach anschließend von einem festen Fahrplan. Am Ende des Jahres solle ein Paket aus handfesten Gesetzen stehen, das die Zukunftsfähigkeit des Landes sichere. Die geplanten Reformen betreffen unter anderem die Themen Rente, Pflege, Arbeitsmarkt und Steuern. Bei einigen Punkten gibt es zwischen den drei Parteien aber noch unterschiedliche Positionen. Verteidigungsminister Boris Pistorius und Baden-Württembergs Ministerpräsident Cem Özdemir plädieren für ein AfD-Verbotsverfahren. In der Frankfurter Allgemeinen Sonntagszeitung betonen sie die Dringlichkeit dafür. Wenige Tage vor der Landtagswahl in Sachsen-Anhalt. Dort liegt die AfD in Umfragen vorn. Aus Berlin, Jan Zimmermann.
3: Pistorius von der SPD und Özdemir von den Grünen fordern ein Verbotsverfahren vor allem mit Blick auf die Landesverbände Thüringen, Sachsen, Sachsen-Anhalt und Brandenburg. Alles Landesverbände, die der Verfassungsschutz als gesichert rechtsextremistisch einstuft. Genau dieser Teil der AfD verachte die Demokratie, erklären der Verteidigungsminister und der Regierungschef in Baden-Württemberg. Das Verbotsverfahren ist ihrer Ansicht nach rechtlich möglich, durch Belege gedeckt und von der Verfassung geboten. Einen Antrag auf ein Parteienverbot muss beim Bundesverfassungsgericht eingereicht werden. Er kann nur vom Bundestag, dem Bundesrat oder der Bundesregierung kommen. Bislang zeichnet sich keine Mehrheit für einen solchen Antrag ab. Vor allem in der Union sind viele skeptisch.
1: Im Himalaya suchen Einsatzkräfte weiter nach Überlebenden und Opfern der verheerenden Sturzflut. Viele Gebiete sind noch nicht wieder auf dem Landweg erreichbar, weil die Fluten Straßen und Brücken mit sich gerissen haben. Aus Sorge vor einer neuen Flutwelle musste der Rettungseinsatz sowohl auf nepalesischer als auch auf chinesischer Seite am Mittag zwischenzeitlich unterbrochen werden. Die Gesamtzahl der Toten ist inzwischen auf mehr als 540 gestiegen. Hunderte Menschen werden noch vermisst. Werder Bremen wird mit Karl Hein als Stammtorwart in die neue Bundesliga-Saison gehen. Das hat der Trainer Daniel Thun mitgeteilt. Der estnische Nationaltorhüter Hein sei wieder fit und erhalte den Vorzug vor Alexander Schlager. Werder spielt am Sonntag beim SC Freiburg. Und das waren die Nachrichten mit Falko Puppe.
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4: So, da schauen wir erstmal aufs Thermometer. Sieht ja ziemlich herbstlich aus. In Bremen 18 Grad, in Bremerhaven 17, Cuxhaven hat 19 Grad und in Rothenburg-Würme sind es 22. Heute Abend überraschenderweise der ein oder andere Schauer. Das kann auch richtig gießen dann. Also richtig Starkregen kommt da runter und kurz danach ist alles wieder gut und die Sonne scheint. So haben Sie es vielleicht heute am Nachmittag zum Feierabend auch mal hier unter erlebt. Die Höchstwerte heute Abend noch so bei knapp 20 Grad. In der Nacht hier und da weiterhin lokaler Starkregen, auch Hagel, kleine Körner sind zu erwarten. Stürmische Böen, wenn es mal richtig dolle regnet, sind auch möglich. Die Tiefstwerte liegen zwischen 17 Grad auf den Inseln, 14 Grad rund um Bremen. Und morgen haben wir schon wieder ein bisschen mehr Wetterberuhigung. Sonne und Wolken wechseln sich ab. Hier und da vielleicht ein kleiner Schauer. Kurze Gewitter auch möglich, aber nicht alle werden wir nass werden. Die Höchstwerte morgen bis 24 Grad. 18 Uhr und gleich 5 Minuten.
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4: A1 Hamburg Richtung Osnabrück zwischen Euthen und Arsten. 8 Kilometer Stau hier vor einer Baustelle. Halbe Stunde etwa dauert es länger. A1 Osnabrück Richtung Bremen zwischen Brinkum und Arsten. 5 Kilometer Stau vor einer Baustelle. A7 Hannover Richtung Hamburg zwischen Berghof und Schwarmstedt. 2 Spuren sind hier gesperrt. Dadurch 7 Kilometer stockender Verkehr. A27 Bremen Richtung Bremerhaven zwischen Dreieck Industriehäfen und Bremen Nord. 2 Kilometer Stau nach einem Unfall. Stau in Bremen auf der B6 stadteinwärts zwischen der A27 Überseestadt und Stefanibrücke, auch in der Gegenrichtung zwischen Huchting und Ud-Bremer Kreisel und Bremen nochmal Hindenburgstraße Richtung Bremerhavener Heerstraße zwischen Lesumer Heerstraße und am Heidbergstift. Hier gibt's auch Stau ins Wochenende. Eieiei.
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4: Mein Name ist Roland Kloß. Wie schön, dass wir diese schönste Sendung gemeinsam miteinander verbringen. Und es geht auch schon gleich los hier. Wer will denn zuerst?
5: Hallo, liebes Bremen 1 Team. Hier sind
6: Sandra
5: und Wolfgang aus Oldenburg. Unsere Töchter Hanna und Lea haben heute Geburtstag.
6: Und da die zwei einen exquisiten Musikgeschmack haben, senden wir mit Second Summer of Love von Danny Wilson kurz und knackig herzliche Glückwünsche.
5: Und nicht Don't Stop Me Now. Aber das ist ja mal eine ganz andere Geschichte, ne?
6: Viel Spaß!

Wunderschön. Danny Wilson mit The Second Summer of Love. Von Ihnen hier gewünscht bei Grüße und Musik auf Bremen 1. Es gibt einen Geburtstagsgruß. Hier steht, liebes Bremen 1 Team, unsere liebe Mama, Oma und Schwiegermama Irmgard aus Düringen feiert heute Geburtstag. 84 wird sie, ein Jahr älter. Na und? Du bist doch noch topfit und gesund. Dein Garten ist ein Paradies, ein grünes Fleckchen ganz gewiss. Du wuppst ihn mit viel Kraft und Elan, da fängt manch Jüngerer gar nicht erst an. Auch auf dem Rad bist du noch flott unterwegs. Pass bitte immer gut auf, dass dir nichts passiert. Das ist uns ziemlich wichtig. Alles Liebe und Gute wünschen dir Martina, Melanie, Amir, Detlef, Susanne, Roman, André und Nico. Und als Musikwunsch haben wir uns für dich ausgesucht, Sarah Connor mit Ich wünsch dir.

0: Heute Abend übrigens vor der Stadthalle in Osterholz-Scharmbeck, live und in Farbe Sarah Connor. Bremen 1 ist hier, Grüße und Musik. Und wen können wir denn jetzt glücklich machen?
1: Hallo Radio Bremen 1, hier ist Jochen aus Kattenesch. Morgen am 29.08. haben wir, das sind meine liebe Nati und ich, den 57. Die Hochzeit war also in the summer of 69. Vielen Dank und liebe Grüße an das ganze Team.

0: Oh yeah, Bryan Adams, Summer of 69. Hier ist der Sommer immer noch im Jahre 2026. Grüße und Musik auf Bremen 1. So, jetzt ein bisschen Sonne fürs Ohr. Und zwar geht dieser Gruß nach Bad Oeynhausen an Renate.
1: Heinrich aus Bassum hier, Namen. Ich wünsche mir für meine Frau Narea und für mich Buddy Holly Dearest. Danke, tschüss.

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1: Hallo, ich bin Ilona Sanders aus Dingstede. Ich wünsche mir für meine Freundin Rita an der Nordsee das Lied Beast of Burden von Bette Midler.

Grüße und Musik, hier ist Bremen 1. Sabine Ewald aus Popkenhöge im Kreis Wesermarsch liegt. Das wünscht sich Grün-Weiße Liebe von Jan Delay. Aus Hamburg ist der Mann, aber liebt Werder Bremen heiß und innig. Ja, das finden wir großartig. Und damit werden alle Werder-Fans gegrüßt und Niklas Füllkrug.

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3: Überraschungsmäßig gibt es heute Abend noch kräftige Regenschauer, auch kleine Hagel ist mit dabei. Und wenn so eine dunkle Wolke um die Ecke kommt, dann kann es auch mal stürmische Böen geben. Die Höchstwerte heute Abend noch so bei 20 Grad. Tiefstwerte in der Nacht zwischen 17 und 14 Grad, ab und zu nochmal kräftiger Regen. Und morgen beruhigt sich das Wetter wieder etwas. Sonne und Wolken im Wechsel und ab und zu mal Schauer oder Gewitterchen. Aber nicht jeden wird es treffen. Jetzt ist es kurz nach 6:30.
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3: Vorsicht, Autofahrer, auf der A1 Osnabrück Richtung Bremen zwischen Vechta und Kloppenburg, ungesicherte Unfallstelle. A1 Hamburg Richtung Osnabrück zwischen Bremer Kreuz und Arsten, 6 Kilometer Stau vor der Baustelle, knappe halbe Stunde hier plus. A1 Osnabrück Richtung Bremen zwischen Brinkum und Arsten, 4 Kilometer Stau vor der Baustelle. A7 Hannover Richtung Hamburg zwischen Berghof und Schwarmstedt, 5 Kilometer stockend. A27 Bremen Richtung Bremerhaven zwischen Dreieck Industriehäfen und Bremen Nord, 3 Kilometer Stau. Stau in Bremen auf der B6 statt ein zwischen Überseestadt und Stefanibrücke in der Gegenrichtung zwischen Huchting und Udbremer Kreisel. Bremen-Hindenburg-Straße Richtung Bremerhavener Heerstraße zwischen Lesumer Heerstraße und am Heidbergstift. Feierabendstau.
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3: Feierabend ist doch ein gutes Stichwort. Es geht ins Wochenende. Mein Name ist Roland Kloß. Herzlich willkommen zu dieser wunderbaren Sendung. Eine Sendung, wie es sie nur einmal gibt, und zwar bei Bremen 1. Da dürfen Sie sich was Schönes wünschen, musikalisch natürlich, und auch jemanden grüßen. Bitte sehr.
4: Hier spricht Melanie von Hafen mit Familie. Lieber Papa, morgen am 29. August hast du deinen Geburtstag. Und gleichzeitig ist es der 5. Todestag von deinem Enkel Christian, der mit nur 28 Jahren verstorben ist. Damals sagtest du, dass du deinen Geburtstag nie mehr feiern würdest. Das haben wir alle verstanden. Und dennoch möchten wir dir heute alle übers Radio sagen, wie gern wir dich haben. Du bist ein so herzlicher, humorvoller und großzügiger Mensch und steckst voller Liebe. Danke, dass du immer für uns da bist. Danke, dass du dich so rührend um Mama kümmerst. Und deshalb hast du es verdient, einmal von uns eingegrüßt zu werden. Und wir wissen auch, dass du dich darüber freuen wirst. Als Musikwunsch hast du uns mal verraten, dass du gerne Max Faber und sein Palastorchester hörst. Wir haben dich alle sehr, sehr lieb. Tschüss, Papa, deine Familie.

0: Schöne Nummer. Another Day in Paradise in der Version von Max Rabe und seinem Palastorchester. Zum runden Geburtstag gehen ganz liebe Grüße nach Euthen. Lieber Udo, lieber Papa, zum 80. herzlichen Glückwunsch. Und du bist kein bisschen leiser. Du hast so einiges in der Musikgeschichte erlebt. Zeiten mit Schallplatten, Kassetten, später CDs, Streaming. Und trotzdem gilt für dich bis heute, ein guter Song braucht keine App, sondern Wumms, ordentlich Wumms. Ja, du bist unser persönlicher Rock'n'Roll-Star. Wo du bist, ist vorne. Du sorgst mit deinem legendären Hüftschwung immer noch für gute Laune. Wir gratulieren dir zu diesem besonderen Geburtstag und wünschen dir vor allem ganz, ganz viel Gesundheit und Zufriedenheit, immer den richtigen Beat im Leben und genügend Rock'n'Roll im Herzen. Wir haben dich tüchtig lieb und wünschen dir von Herzen einen fantastischen 80. Geburtstag. Let's rock, lieber Udo, Papa, unser Original. Deine Isabel, Olivia, Marco und Anja. Und noch jemand hat an Udos 80. gedacht.
1: Unser Udo wird 80 und alle seine Schäfchen, wie er so schön zu sagen pflegt, rufen ihn, dem alten Rock'n'Roller, einen herzlichen Glückwunsch mit diesem Song zu. Bleib noch lange unser Präsi, deine Schäfchen Dieter, Uwe, Jochen und Willi vom SCON, dem Schachclub ohne Namen, aber mit einem Präsidenten der Extraklasse.

Sigrid und Ralf Puckhaber grüßen aus Holste, Oldendorf. Hier steht für Regina Windhorst, die vorgestern ihren 60. gefeiert hat. Liebe Regina, der Erntewagenclub und die alten WG gratulieren ganz herzlich nachträglich zu deinem Ehrentag. Bleib so lustig wie in den letzten 59 Jahren davor und hab morgen eine tolle Feier. Und wir wünschen uns für dich einen tollen Song von Johannes Oerding an guten Tagen, denn die hast du. Happy Birthday nachträglich.

0421 246 622, die WhatsApp-Nummer, unter der Sie eine Text- oder Sprachnachricht dalassen können für Grüße und Musik hier auf Bremen 1. Oder Sie schreiben eine Mail an musikwünsche@radiobremen.de. Steht alles auf unserer Internetseite, feinsäuberlich aufgeschrieben, bremen1.de. Josef Bark wünscht sich Peter Murphy mit The Prince and Old Lady Shade und grüßt Lydia Jaworski-Bark in Bremen-Asten. Happy Birthday, Lilly. Heute feiern wir nicht nur deinen Geburtstag, sondern auch all das, was dich als Mensch so besonders macht. Bleib so, wie du bist. Wir lieben dich. Jossi, Natalie, Thomas, Tommy und Gwenny.

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1: Hallo, hier ist die Svenja. Ich grüße Kira aus Bremen-Peterswerda. Ich wünsche mir Sultans of Swing von den Dire Straits.

0: Ein Solo für die Ewigkeit. Sergeants of Swing, Magenopfer, die Dire Straits. So, wer von Ihnen hat sich The Budfalling Bostles gewünscht als Band? Ah, ja gut, okay, geht gleich los.
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5: Hier ist Renate Mehnert aus Bad Fallingbostel. Ich grüße unsere Nachbarn, die so schön geschmückt haben zu unserer Rubinhochzeit, und wünsche mir das neue Lied von den Bad Fallingbostels, Overdrive. Vielen lieben Dank. Tschüss.

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1: Mit Falco Puppe, guten Abend. Genua hat nach Brustkrebsfehlbefunden noch keine Patientinnen entschädigt. Union und SPD wollen ihre Reformpläne bis Jahresende komplett umsetzen. Schüsse lösen größeren Polizeieinsatz im Bremer Viertel aus. Das Wetter am Abend und in der Nacht wechselnd bewölkt und teils kräftige Schauer und Gewitter. Tiefste Werte bei 14 Grad. 9 Monate ist es nun her, dass rund 3 Dutzend Frauen mit Brustkrebs am Klinikum Bremen-Mitte falsch behandelt wurden. Dennoch hat der Klinikverbund Gesundheit Nord eine Haftung bislang nicht anerkannt. In der Pathologie waren bei 34 Patientinnen ein Tumorwert falsch eingeschätzt worden, der über die Wahl der Therapie entscheidet. Die betroffenen Frauen warten weiter auf eine Entschädigung. Aus der Nachrichtenredaktion Sven Kuhnen.
2: Einige der Frauen bekamen monatelang Chemotherapie und Antikörper, die sie nicht gebraucht hätten. Bei manchen sind Nervenschäden, Schmerzen und Erschöpfungszustände geblieben. Ein Teil der Frauen hat sich deshalb auf eigene Kosten einen gemeinsamen Rechtsbeistand genommen, um die Ansprüche durchzusetzen. Die Geno erklärt nun, ohne festgestelltes Verschulden könne ihr Versicherer nicht regulieren. Sie hat den Frauen vorgeschlagen, die Sache in einem Musterverfahren vor Gericht klären zu lassen. Die Kosten würde der Versicherer tragen. Die Betroffenen werfen der Geno vor, den Prozess damit bewusst in die Länge zu ziehen.
1: Union und SPD wollen ihre geplanten Sozial- und Wirtschaftsreformen bis Jahresende umsetzen. Das haben die Koalitionspartner bei ihrer Fraktionsklausur in Münster vereinbart. SPD-Fraktionschef Matthias Mehr sprach anschließend von einem festen Fahrplan. Am Ende des Jahres solle ein Paket aus handfesten Gesetzen stehen, das die Zukunftsfähigkeit des Landes sichere. Die geplanten Reformen betreffen unter anderem die Themen Rente, Pflege, Arbeitsmarkt und Steuern. Bei einigen Punkten gibt es bei den drei Parteien jedoch weiterhin unterschiedliche Positionen. Verteidigungsminister Boris Pistorius und Baden-Württembergs Ministerpräsident Cem Özdemir fordern ein AfD-Verbotsverfahren. In der Frankfurter Allgemeinen Sonntagszeitung betonen sie die Dringlichkeit dafür. Wenige Tage vor der Landtagswahl in Sachsen-Anhalt. Dort liegt die AfD in Umfragen vorn. Aus Berlin dazu Jan Zimmermann.
3: Pistorius von der SPD und Özdemir von den Grünen fordern ein Verbotsverfahren, vor allem mit Blick auf die Landesverbände Thüringen, Sachsen, Sachsen-Anhalt und Brandenburg. Alles Landesverbände, die der Verfassungsschutz als gesichert rechtsextremistisch einstuft. Genau dieser Teil der AfD verachte die Demokratie, erklären der Verteidigungsminister und der Regierungschef in Baden-Württemberg. Das Verbotsverfahren ist ihrer Ansicht nach rechtlich möglich, durch Belege gedeckt und von der Verfassung geboten. Einen Antrag auf ein Parteienverbot muss beim Bundesverfassungsgericht eingereicht werden. Er kann nur vom Bundestag, dem Bundesrat oder der Bundesregierung kommen. Bislang zeichnet sich keine Mehrheit für einen solchen Antrag ab. Vor allem in der Union sind viele skeptisch.
1: Im Himalaya suchen die Einsatzkräfte weiter nach Überlebenden und Opfern der verheerenden Sturzflut. Viele Gebiete sind noch nicht wieder auf dem Landweg erreichbar, weil die Fluten Straßen und Brücken mit sich gerissen haben. Aus Sorge vor einer neuen Flutwelle musste der Rettungseinsatz zeitweise unterbrochen werden, auf nepalesischer und chinesischer Seite. Die Gesamtzahl der Toten ist inzwischen auf mehr als 540 gestiegen. Hunderte Menschen werden noch vermisst. Schüsse im Bremer Viertel haben am Nachmittag für einen größeren Polizeieinsatz gesorgt. Wie sich herausstellte, wurden die Schüsse aus einer Schreckschusspistole abgegeben. Hintergrund war ein Streit zwischen zwei Männern. Der 22-Jährige wurde kurz in Gewahrsam genommen. Der zweite Mann konnte unerkannt entkommen. Worum es bei dem Streit ging, ermittelt die Polizei noch. Werder Bremen startet mit Karl Hein als Stammtorwart in die neue Bundesliga-Saison. Der estnische Nationaltorhüter sei wieder fit und erhalte den Vorzug vor Alexander Schlager, teilte Trainer Daniel Thun mit. Werder spielt am Sonntag beim FC Freiburg. Und das waren die Nachrichten mit Falco Puppe.
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4: Zurzeit haben wir 17 Grad in Bremerhaven, 21 in Bremen und 20 in Verden. Heute Abend hier und da überraschungsmäßig noch ziemlich dunkle Wolken, aus denen es ordentlich regnen kann. Also es gibt richtig Platzregen oder auch kleine Hagelkörner sind mit dabei. Auch Gewitter sind möglich und wenn so eine dicke, dunkle Zelle über ihnen kreist, dann sind auch stürmische Böen nicht ausgeschlossen. Die Höchstwerte heute Abend noch so bei 20 Grad. Tiefstwerte in der Nacht bis 14 Grad rund um Bremen, an der Küste 17 Grad und weiterhin überraschungsmäßig Schauer oder auch kleine Gewitter. Und morgen beruhigt sich das Ganze wieder etwas. Es gibt zwar weiter Schauer und Gewitter, aber wohl nicht so ganz heftig wie heute am Abend. Morgen dann maximal 24 Grad in Nienburg, morgen am wärmsten. Auf morgen zum Eisessen nach Nienburg.
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4: 19:05 Uhr, A1 Hamburg Richtung Osnabrück zwischen Bremer Kreuz und Asten, 4 Kilometer vor einer Baustelle. A1 Osnabrück Richtung Bremen zwischen Brinkum und Asten, 2 Kilometer Stau vor einer Baustelle. A7 Hannover Richtung Hamburg zwischen Berghof und Schwarmstedt, 5 Kilometer stockend. Und A27 Bremen Richtung Bremerhaven zwischen Überseestadt und Bremen Nord, 4 Kilometer Stau.
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4: Mit Roland Kloß hinein ins Wochenende. Ich wünsche Ihnen, dass Sie toll durch diesen Abend kommen. Ich helfe ein bisschen dabei. Musikalisch geht es gleich gut los, denn wir haben in dieser Stunde ein paar Überraschungssongs, die Sie vielleicht ewig nicht mehr gehört haben. Fangen wir gleich an mit dem ersten Cameo on World Up aus den 80ern. Schönen guten Abend und schönes Wochenende.
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Spaßpop. Anders kann man das nicht nennen für dich. R.E.M., aber wirklich eine schöne Nummer. Shiny Happy People. So, und wir wollen ja immer alle happy sein. Deshalb gibt es ja auch diese wunderbare Sendung. Die hilft dabei, wenn man nicht happy ist, weil es gibt ja gute Musik. So gute Musik gab es auch von Bremen 1 präsentiert auf der Seebühne Bremen. Vor ein paar Tagen war eine Band da. Da haben sie wahrscheinlich gedacht, ja, OMD, Orchestral Maneuvers in the Dark, kenne ich irgendwie. Aber man staunt doch dann vielleicht, wenn man da war, wie viel coole Songs sie rausgebracht haben und wie viele Hits die auch hatten. Also das ist sensationell. Die beiden Jungs Andy McCluskey und Paul Humphries haben damals 1978 OMD gegründet und sind immer noch auf Tour und haben schwer begeistert in Bremen. Jetzt kommt ein Song von den beiden von OMD. Den hatte man vielleicht ja lange nicht mehr im Ohr. 1986 kam er raus. In Amerika war das Ding ein ziemlicher Erfolg. Aber auch bei uns in Deutschland lief das damals in den Hitparaden und vor allem im Radio rauf und runter. Jetzt holen wir ihn wieder raus. OMD, If You Leave.

Purple Disco Machine aus Dresden, ein DJ, Tino Piontek, 46 Jahre alt, und der legt auf rund um die Welt und fasziniert die Tanzflächen. Also Purple Disco Machine, ganz coole Nummer, und er hatte sogar im Juni einen kleinen Hörsturz, Tinnitus erlitten, der gute DJ-Kollege, weil er wahrscheinlich ein bisschen zu laut gehört hatte. Aber mittlerweile ist alles wieder gut. So, hier ist Bremen 1 am Freitagabend mit den größten Hits aller Zeiten und auch mit solchen Perlen, wie ich sie so gerne nenne. Das sind Songs, die man ewig nicht gehört hat, und plötzlich tauchen sie wieder bei Bremen 1 am Abend auf. Dieser Künstler, der jetzt kommt, ist ein schönes Beispiel dafür. Eric Francis Schrody. Und zwar nennt der sich ganz gerne, immer wenn er die Klampfe im Anschlag hat und komponiert, Everlast. Ansonsten hat er auch bei US-amerikanischen Hip-Hop-Formationen gespielt und gesungen und komponiert. Beispielsweise House of Pain oder der Hip-Hop-Supergroup La Coca Nostra. Auch mit Santana hat er schon zusammengearbeitet. Aber heute Abend geht's um ein Lied. Das finde ich wunderschön. Und es war ein One-Hit-Wonder aus dem Jahr 1998. Danach gab es noch ein bisschen was von Everlast, aber nie wieder so erfolgreich wie What It's Like.

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5: Heute Abend überraschend noch mal ein paar dunkle Wolken, aus denen es kräftig regnen kann oder auch ein bisschen Hagel geben kann. Auch mal ein Gewitter ist möglich oder auch eine Sturmböe. Nicht jeder wird heute Abend wohl nass werden, aber wenn die um die Ecke kommen, dann kann es richtig heftig werden. Die Höchstwerte heute Abend noch bei 20 Grad. Tiefstwerte in der Nacht bei 14 Grad rund um Bremen. Weiterhin Schauer oder auch Gewitter möglich. Und morgen haben wir ein bisschen Wetterberuhigung, Sonne und Wolken im Wechsel. Ab und zu noch mal hier und da Schauer und Gewitter, aber auch nicht jeder wird nass. Die Höchstwerte morgen bei 24 Grad. Jetzt ist es 7:30.
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5: Vorsicht, Autofahrer auf der A1 Bremen Richtung Osnabrück. Zwischen Wildeshausen West und Ahlhorner Heide hat es gekracht. Die Unfallstelle ist noch nicht abgesichert. A1 Hamburg Richtung Osnabrück zwischen Bremer Kreuz und Arsten. 4 Kilometer Stau vor der Baustelle. Und A7 Hannover Richtung Hamburg zwischen Berghof und Schwarmstedt. 3 Kilometer stockender Verkehr. Ich wünsche eine gute Fahrt. Mein Name ist Roland Kloß.
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1: Wir machen im Cuxhaven Urlaub. Dieses Mal, wir sind mit Enkelin gekommen für eine Woche. Wir spazieren viel, die Luft und die Ruhe. Und ja, das gefällt uns. Wir

Rock'n'Roll, Baby. Lynyrd Skynyrd, Sweet Home Alabama. Hier ist Bremen 1 am Freitagabend. Silver Pozzoli, was so klingt wie ein Influenza-Virus-Stamm aus dem Altersheim, ist einer der absoluten Knaller der Italo-Disco-Ära der 80er Jahre. Aus Italien kommt er und damals, als 1985 noch die Karotten-Jeans passte, das Hemd noch brav in die Hose gesteckt wurde und die Tolle mit einer halben Flasche Haarspray fixiert wurde. Ja, das waren noch Zeiten. Da kam er und dann ging's auf die Tanzfläche. Around My Dream, Silver Pozzoli, der Knaller auf Bremen 1.

0: Kelly Clarkson, Because of You. Hier ist der Abend auf Bremen 1, Freitagabend. Es geht ins Wochenende mit wunderschöner Musik und auch Songs, die man lange nicht gehört hat. Von ihm hier kennen Sie wahrscheinlich The Passenger, Iggy Pop. Von ihm ist die Rede, der Godfather des Punk. Nächstes Jahr im April feiert er 80. Geburtstag. Und The Passenger ist natürlich ein totaler Klassiker, aber er hat noch andere schöne Sachen gemacht. In den 80ern beispielsweise diese Nummer hier, Real Wild Child. Bei Bremen 1 am Freitagabend Songs, die Sie lange nicht mehr gehört haben.
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0: Osnabrück soll für die Rüstungsindustrie bauen. Schüsse lösen größeren Polizeieinsatz im Bremer Viertel aus. Das Wetter am Abend und in der Nacht wechselnd bewölkt und teils noch kräftige Schauer und Gewitter. Tiefstwerte bei 14 Grad. Alle Ostsee-Anrainer Staaten außer Russland wollen künftig enger zusammenarbeiten, um sich besser vor hybriden Angriffen zu schützen. Die Bedrohungslage habe sich verschärft, sagte Bundesinnenminister Alexander Dobrindt nach einem Treffen mit Kollegen aus mehreren Ländern in Flensburg. Aus Flensburg, Bianca Schwarz.
1: Gekappte Unterseekabel, feindliche Drohnen, Anschlagsversuche und Desinformationskampagnen. Davon sind aktuell nicht nur Deutschland, sondern auch die anderen Ostseestaaten bedroht, sagte Innenminister Dobrindt nach dem Abschluss der Gespräche. Die Angreifer würden die Reaktions- und Abwehrfähigkeit der Staaten testen. Man wolle sich gemeinsam schützen, zum Beispiel durch eine gemeinsame Sicherheitstaskforce. So sollen Reaktionen auf hybride Angriffe schneller koordiniert und beantwortet werden. Auch bei der Drohnenabwehr sollen die Ostseestaaten stärker zusammenarbeiten, zum Beispiel durch die gemeinsame Entwicklung neuer Abwehrtechnologien oder durch gemeinsame Abwehrübungen.
0: Union und SPD wollen ihre geplanten Sozial- und Wirtschaftsreformen bis Jahresende umsetzen. Das haben die Koalitionspartner bei ihrer Fraktionsklausur in Münster vereinbart. SPD-Fraktionschef Matthias Mirsch sprach anschließend von einem festen Fahrplan. Am Ende des Jahres solle ein Paket aus handfesten Gesetzen stehen, das die Zukunftsfähigkeit des Landes sichere. Die geplanten Reformen betreffen unter anderem die Themen Rente, Pflege, Arbeitsmarkt und Steuern. Im Volkswagenwerk Osnabrück könnte schon bald für die Rüstungsindustrie produziert werden. Die Anzeichen dafür verdichten sich immer mehr. Einzelheiten von Oliver Jürgens.
2: Nach NDR-Informationen soll am 7. September eine Absichtserklärung zwischen Volkswagen, dem Land und einem israelischen Rüstungskonzern unterschrieben werden. Dieser israelische Rüstungskonzern, der will Teile für das Luftverteidigungssystem Iron Dome in Osnabrück bauen. Bisher hieß es immer, dass das Land Katar, das auch ein Aktionär von Volkswagen ist, dass Katar also etwas gegen den Einstieg der Israelis hat. Das Problem soll nun dadurch gelöst werden, dass das Land Niedersachsen Teile des Werks in Osnabrück übernimmt und ein Gemeinschaftsunternehmen mit dem israelischen Staatskonzern gründet. Dadurch würde dann eben VW nicht direkt mit Israel zusammenarbeiten.
0: Schüsse im Bremer Viertel haben heute Nachmittag einen größeren Polizeieinsatz ausgelöst. Wie sich herausstellte, wurden sie aus Schreckschusspistole abgegeben. Hintergrund war ein Streit zwischen zwei Männern. Ein 22-Jähriger wurde kurzzeitig in Gewahrsam genommen. Der zweite Mann konnte unerkannt entkommen. Worum es bei dem Streit ging, das versucht die Polizei nun zu ermitteln. 9 Monate ist es nun her, dass rund 3 Dutzend Frauen mit Brustkrebs am Klinikum Bremen-Mitte falsch behandelt wurden. Dennoch hat der Klinikverbund Gesundheit Nord eine Haftung bislang nicht anerkannt. In der Pathologie war bei 34 Patientinnen ein Tumorwert falsch eingeschätzt worden, der über die Wahl der Therapie entscheidet. Die betroffenen Frauen warten weiter auf eine Entschädigung. Aus der Nachrichtenredaktion Sven Kuhne.
3: Einige der Frauen bekamen monatelang Chemotherapie und Antikörper, die sie nicht gebraucht hätten. Bei manchen sind Nervenschäden, Schmerzen und Erschöpfungszustände geblieben. Ein Teil der Frauen hat sich deshalb auf eigene Kosten einen gemeinsamen Rechtsbeistand genommen, um die Ansprüche durchzusetzen. Die Geno erklärt nun, ohne festgestelltes Verschulden könne ihr Versicherer nicht regulieren. Sie hat den Frauen vorgeschlagen, die Sache in einem Musterverfahren vor Gericht klären zu lassen. Die Kosten würde der Versicherer tragen. Die Betroffenen werfen der Geno vor, den Prozess damit bewusst in die Länge zu ziehen.
0: Und das waren die Nachrichten mit Falco Puppe.
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5: Schauen wir aufs Thermometer. Wir haben 18 Grad in Bremerhaven. Bremen hat 19, in Wilhelmshaven sind es 20, Oldenburg 18 Grad. Heute Abend kann es nochmal richtig kräftig regnen, also ich meine nicht Regen, sondern ja so richtig unter der Dusche. So fühlt man sich dann, es ist klitschenass. Da gibt es auch mal Gewitter, die mit dabei sind oder auch kleine Hagelschauer oder auch eine Sturmböe. Alles noch möglich heute Abend, auch in der Nacht hier und da nochmal nass und gewitterig. Die Tiefstwerte bei 14 Grad, die Höchstwerte heute Abend bei 20 Grad. Morgen haben wir 24 Grad. Da beruhigt sich das Wetter etwas. Sonne und Wolken im Wechsel meist und nur noch gelegentlich Schauer oder Gewitter. Aber nicht alle werden wir wohl nass werden morgen. 20 Uhr und 4 Minuten.
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5: A1 Hamburg Richtung Osnabrück zwischen Bremer Kreuz und Asten. 3 Kilometer Stau hier vor einer Baustelle.
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5: Mit Roland Kloß, einen wunderschönen guten Abend und mit Ihnen. Es gibt gute Musik, jede Menge hier die nächsten 2 Stunden mit mir. Unter anderem jetzt Britney Spears, Baby One More Time. Dann Hurts, Wonderful Life und den Anfang macht Queen, A Kind of Magic. Schönen guten Abend.
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Britney Spears, Baby One More Time. Hier ist der Abend auf Bremen 1, die größten Hits aller Zeiten. Gleich fletscht Billy Idol nochmal die Lippe. Die legendäre in den 80ern hat er schon hochgezogen. In den Videos sah sensationell aus, aber da kann man nicht gut sprechen im Radio. Rebel Yell gleich hier auf Bremen 1. Vorher ein Künstler, den ich fantastisch finde. Ist nicht aus den 80ern, also er ist 1995 geboren, so viel steht mal fest. Also noch ein junger Hüpfer hier beim Bremen 1 Musikrepertoire, aber er macht ganz coole Musik. Heißt Shabuzi und er hat einen lustigen Stil aus Country, Hip-Hop und Folkmusik und ein bisschen Disco ist da irgendwann auch drin, aber vor allem singt er auch fantastisch. So, genug geredet, jetzt hören wir ihn uns an. Shabuzi mit Born to Die bei Bremen 1.

Billy Idol fand ich damals tierisch cool in den 80ern mit Rebel Yell. Die größten Hits aller Zeiten, nur bei Bremen 1. Wofür steht deutsche Musik? Also was fällt Ihnen dann spontan ein? Also mir beispielsweise Nena, die 80er sind natürlich ganz oben, Udo Lindenberg oder auch Westernhagen, Maffei, Grönemeyer. Sowas ist für mich, also wenn ich mich frage, was ist so deutsche Popmusik, wenn ich einem das erklären sollte, dann würde ich ihm sowas vorspielen. Aber es gibt natürlich auch sensationelle Überraschungen. Und da hat man vielleicht gar nicht gedacht, dass das aus Deutschland kommt. Donnerwetter, erinnern Sie sich noch 1990 an Snap? Ja, das war nicht irgendwie Amerika oder England. Nein, nein, in der Nähe von Frankfurt. Michael Münzig hat damals Snap gegründet mit Luca Ancelotti und hat einen Welterfolg im Eurodance-Bereich geschaffen. Und das Ding ging ab wie Schmitz' Katze, kamen die Hitparaden rauf und runter und man hat ein bisschen an den Synthesizern am Computer rumgespielt und das war der Wegbereiter der Eurodance-Szene. Snap, Rhythm is a Dancer!

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1: Ja, was klopft heute Abend nicht noch an die Himmelstür? Ab und zu vielleicht ein paar Schauer und Gewitter. Auch mal etwas Hagel kann noch mit dabei sein. Oder auch eine stürmische Böe, wenn es richtig eine dunkle Wolke gibt. Die Tiefstwerte heute Nacht liegen bei 14 Grad rund um Bremen, an der Küste ein bisschen drüber 17 Grad, weiterhin Schauer und Gewitter möglich und morgen Sonne und Wolken im Wechsel, bisschen Wetterberuhigung, 24 Grad und zwar sind es auch noch Schauer und Gewitter unterwegs, aber nicht jeder wird morgen von uns davon betroffen sein. Kurz nach 8:30 ist jetzt
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1: So, ich habe eine Meldung für Sie, das betrifft die A1 Hamburg Richtung Osnabrück. Hamburg Richtung Osnabrück zwischen Bremer Kreuz und Aßen. Vor einer Baustelle hier noch etwa 2 Kilometer Stau.
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Roger Hutchison, Gesundheit von Supertramp, Give a Little Bit. Hier ist Bremen 1 am Abend, die größten Hits aller Zeiten. Und was für schöne Musik. So, es mag Sie vielleicht überraschen, aber ich interessiere mich persönlich überhaupt nicht für Fußball. Ja, sowas soll es geben. Es kann aber ja sein, dass Sie sich vielleicht für Fußball interessieren, nur keine Möglichkeit haben, heute Abend den Bundesliga-Auftakt zu gucken. Erstes Spiel, erster Spieltag, 12 Minuten schon, ich soll nicht schwindeln, 12 Minuten schon gespielt, FC Bayern gegen Stuttgart. Und was ist los? Nix. 0-0 steht's noch, aber ich verspreche Ihnen, wenn was passiert, ich sag's sofort. Let's go.

Ja, ja, nicht immer nur Sledgehammer oder so. Nein, nein. Er war schon so ein musikalisches Chamäleon. Peter Gabriel mit Games Without Frontiers. Spiel ohne Grenzen. Hier ist Bremen 1 am Abend. Die größten Hits aller Zeiten. Roxette sagt Hello. Hello.

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1: Mit Falk Puppe, guten Abend. Ostseeanrainer vereinbaren Taskforce. VW-Werk Osnabrück soll für die Rüstungsindustrie fertigen. Schüsse lösen größeren Polizeieinsatz im Bremer Viertel aus. Das Wetter in der Nacht wechselnd bewölkt und teils kräftige Schauer und Gewitter. Tiefste Werte bei 14 Grad. Alle Ostsee-Anrainerstaaten außer Russland wollen sich gemeinsam besser vor hybriden Angriffen schützen. Die Bedrohungslage habe sich verschärft. Das sagte Bundesinnenminister Alexander Dobrindt nach einem Treffen mit Kollegen aus mehreren Ländern in Flensburg. Bianca Schwarz.
2: Gekappte Unterseekabel, feindliche Drohnen, Anschlagsversuche und Desinformationen.

0: Informationskampagnen. Davon sind aktuell nicht nur Deutschland, sondern auch die anderen Ostseestaaten bedroht, sagte Innenminister Dobrindt nach dem Abschluss der Gespräche. Die Angreifer würden die Reaktions- und Abwehrfähigkeit der Staaten testen. Man wolle sich gemeinsam schützen, zum Beispiel durch eine gemeinsame Sicherheitstaskforce. So sollen Reaktionen auf hybride Angriffe schneller koordiniert und beantwortet werden. Auch bei der Drohnenabwehr sollen die Ostseestaaten stärker zusammenarbeiten, zum Beispiel durch die gemeinsame Entwicklung neuer Abwehrtechnologien oder durch gemeinsame Abwehrübungen.
1: Im Himalaya bergen Einsatzkräfte nach der schweren Sturzflut immer mehr Opfer. Nach Angaben der Behörden in Nepal und in China stieg die Zahl der Toten auf mehr als 540. Hunderte Menschen werden vermisst. Rettungskräfte suchen nach Verschütteten. Teile des Katastrophengebiets sind noch immer von der Außenwelt abgeschnitten. Das Volkswagenwerk Osnabrück könnte bald schon für die Rüstungsindustrie produzieren. Dafür gibt es immer mehr Hinweise. An dem Standort arbeiten rund 2300 Menschen. Oliver Jürgens.
2: Nach NDR-Informationen soll am 7. September eine Absichtserklärung zwischen Volkswagen, dem Land und einem israelischen Rüstungskonzern unterschrieben werden. Dieser israelische Rüstungskonzern, der will Teile für das Luftverteidigungssystem Iron Dome in Osnabrück bauen. Bisher hieß es, dass das Land Katar, das auch ein Aktionär von Volkswagen ist, etwas gegen den Einstieg der Israelis hat. Das Problem soll nun dadurch gelöst werden, dass das Land Niedersachsen Teile des Werks in Osnabrück übernimmt und ein Gemeinschaftsunternehmen mit dem israelischen Staatskonzern gründet.
1: Schüsse im Bremer Viertel haben am Nachmittag einen größeren Polizeieinsatz ausgelöst. Wie sich herausstellte, wurden sie aus einer Schreckschusspistole abgegeben. Hintergrund war ein Streit zwischen zwei Männern. Ein 22-Jähriger wurde kurzzeitig in Gewahrsam genommen. Der zweite Mann entkam unerkannt. Worum es bei dem Streit ging, ermittelt nun die Polizei. Und das waren die Nachrichten mit Falke Hupp.
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4: Zurzeit haben wir in Bremen 18 Grad, Bremerhaven hat 19 auf dem Thermometer, in Sieke sind es 18 und Rothenburg-Wümme 20. Die Tiefstwerte heute Nacht bei 14 Grad rund um Bremen. Ab und zu gibt es noch Schauergewitter, etwas Hagel, richtiger Starkregen ist mit dabei oder auch nochmal eine Sturmböe. Langsam beruhigt sich das Wetter, dann morgen Sonne und Wolken im Wechsel und nur noch selten Schauer und Gewitter bei maximal 24 Grad. Jetzt ist 21.03 Uhr.
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4: Das sieht gut aus. Keine Störungsmeldung. Gute Fahrt wünsche ich.
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4: Mit Roland Kloß. Wir sollten viel mehr knutschen und weniger reden. Ja, das machen wir jetzt. Right, said Fred. Don't talk. Just kiss.
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1: Ingrid Michaelsson mit Maybe.
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1: Ich sag nur eins. Es kann nur einen geben. Heute vor 40 Jahren. Norbert Kunze erinnert.
3: Wir kamen aus der Dämmerung der Zeit und wanderten unerkannt durch die Jahrhunderte.
4: Here we are, born to be kings. 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
5: Ein ägyptischer Adliger mit spanischem Namen, gespielt von einem Schotten. Ein Schotte, gespielt von einem Halbfranzosen. Kulissen, in denen Produktionskabel zu sehen sind. Eine Mischung aus Mittelalterszenen und 80er Jahre Neon-Trash.
6: Hey, das ist eine Art Magie.
7: It's a kind of magic. It's a kind of magic.
5: Der Plot ist durchaus schlüssig, wenn auch simpel. Connor McLeod lebt in New York der 80er Jahre. Er ist unsterblich und muss sich gegen andere seines Standes im Schwertkampf behaupten. Sterben können sie nur durch Enthauptung. Erst der Letzte ihrer Art bekommt den sogenannten Preis. McLeods Endgegner wartet schon.
8: Kurgan ist der stärkste aller Unsterblichen. Er ist der perfekte Krieger. Wenn er den Preis gewinnt, müssen die sterblichen Menschen ein Reich der Dunkelheit ertragen.
5: Magie und Mythos treffen auf Videoästhetik und plakative Figuren in einem rumpeligen Drehbuch. Zur Überraschung aller kommt der Highlander beim Publikum jedoch gut an. Zunächst kein Glück an der Kinokasse, doch das Zeitalter der Videokassette und die Promotion durch den Soundtrack der Band Queen verhelfen zum Durchbruch. Der Highlander lebt von der Konfrontation der Welten und seinen gelungenen Überblendungen, sogenannten Matchcuts. Regisseur Russell Mulcahy nutzte seine Erfahrungen aus Pop-Videoclips, die er zuvor für Ultravox, Duran Duran oder die Buggles gedreht hatte. Zudem kreiert er eine der romantischsten Szenen des 80er Kinos überhaupt.
9: Ich habe es niemals begreifen können.
10: Was?
9: Weshalb du jung geblieben bist.
10: Weil ich dich heute noch genauso liebe wie am ersten Tag, als wir uns trafen.
5: Es folgen vier Fortsetzungen, ein Animationsfilm, in den 90ern eine Serie. Demnächst soll der Brite Henry Cavill den Connor McLeod in einer Neuauflage spielen. Der Highlander scheint tatsächlich unsterblich, seit seiner Kinopremiere am 28. August 1986. Das war heute vor 490 Jahren, pardon, heute vor 40 Jahren.
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Was für eine Rock'n'Roll-Nummer. Robert Palmer mit Bad Case of Lovin' You. Dr. Dr. Hier ist Bremen 1 am Freitagabend, die größten Hits aller Zeiten. Auf geht's ins Wochenende. Jetzt wird die Klampfe zur Seite gelegt und der fröhliche Reggae getrellert. Yeah, Rasterlocken fliegen im Takt. Inner Circle mit Games People Play. 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
1: Ab und zu noch kräftige Regenschauer heute Abend, Gewitter, Sturmböen oder auch kleiner Hagel ist immer noch möglich. In der Nacht auch noch mal kurz überraschungsmäßig die Tiefstwerte zwischen 17 und 14 Grad. Und morgen Sonne und Wolken im Wechsel, maximal 24 Grad, selten Schauer und Gewitter. Das ist doch schön. Jetzt ist es kurz nach 9:30.
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1: Keine Störungsmeldung. Ich wünsche eine gute Fahrt. Heißt Roland Kloß. Und jetzt gibt's schöne 80er-Jahre Musik mit Mike Oldfield und Anita Hägerland. Innocent.
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Große Helden in Australien, die Little River Band mit Take It Easy On Me. Schöne Musik hier auf Bremen 1, ebenso Songs, die man selten hört oder die erst ein bisschen auch ein Bremen 1 Niveau erreichen müssen. Also die größten Hits aller Zeiten werden wollen. Zum Beispiel dieser hier von einer fantastischen Frau, die im Popzirkus im Grunde alles abgeräumt hat, was man abräumen kann. Hier ist Taylor Swift mit I Knew It, I Knew You.

0: Rocket Man. Hier ist Bremen 1, die größten Hits aller Zeiten. Und wir haben gleich kurz nach 22 Uhr den ARD Musikclub 90er mit Frank Habeck Johansen. Und da geht es um die Computerliebe. Kennen Sie das noch?
1: Ein Lost 90s Song, den viele schon vergessen hatten. Das Modul mit Computerliebe. Song, der in den 80ern schon mal in einer Version von Paso Doble erschienen ist. Neue Deutsche Welle. Außerdem unser Meilensteine-Album R.E.M. New Adventures in Hi-Fi. Und Bryan Adams ist auch dabei. You know it's true.

So, jetzt haben wir doch noch mal was Wichtiges aus der Bremen 1 Verkehrsredaktion. Vorsicht, Autofahrer, auf der A28 leer Richtung Oldenburg zwischen Westerstede und Bad Zwischenahn West. Hier liegen Gegenstände.

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1: Mit Falko Puppe, guten Abend. Bremer Regierungsparteien legen Streit bei. Ostseeanrainer vereinbaren Taskforce. Alstom darf Bahnwerkstatt in Bremen-Gröpelingen bauen. Das Wetter in der Nacht wechselnd bewölkt und teils kräftige Schauer und Gewitter. Tiefste Werte bei 14 Grad. Der Streit in der Bremer Regierungskoalition über die gescheiterte Wahl der Antidiskriminierungsbeauftragten des Landes ist beendet. Die Spitzen von SPD, Grünen und Linken haben ihren Konflikt in einer Krisensitzung beigelegt. Bei der Abstimmung in der Bürgerschaft am Mittwoch hatten mindestens 4 Abgeordnete der Koalition nicht für die eigene Kandidatin gestimmt. Die Parteien hatten sich dafür anschließend gegenseitig verantwortlich gemacht. Birgit Sagermann.
2: Konstruktiv seien die Gespräche gewesen, heißt es von SPD und Grünen nach der Sitzung des Koalitionsausschusses. Und auch Linken-Fraktion Chefin Sophia Leonidaki lobt, es habe eine ehrliche Aussprache gegeben. Das Thema mangelnde Abstimmungsdisziplin, wie es SPD-Chef Falk Wagner formuliert, ist ausführlich besprochen worden. Denn die gescheiterte Wahl am Mittwoch hat die Koalition belastet. Nun soll es fraktionsintern nochmal ausführliche Gespräche geben, damit die Soziologin Devrimsel Deniz Nergis bei der September-Sitzung der Bürgerschaft im zweiten Anlauf gewählt wird.

0: Alle Ostseeanrainerstaaten außer Russland wollen sich gemeinsam besser vor hybriden Angriffen schützen. Die Bedrohungslage habe sich verschärft, sagte Bundesinnenminister Alexander Dobrindt nach einem Treffen mit Kollegen aus mehreren EU-Ländern in Flensburg. Konkret nannte der CSU-Politiker das Eindringen feindlicher Drohnen, Anschlagsversuche, Sabotageakte und Desinformationskampagnen. Dagegen wolle man mit einer gemeinsamen Sicherheitstaskforce vorgehen. Das Volkswagenwerk Osnabrück könnte bald schon für die Rüstungsindustrie produzieren. Dafür gibt es immer mehr Hinweise. An dem Standort arbeiten rund 2300 Menschen. Oliver Jüngs.
1: Nach NDR-Informationen soll am 7. September eine Absichtserklärung zwischen Volkswagen, dem Land und einem israelischen Rüstungskonzern unterschrieben werden. Dieser israelische Rüstungskonzern, der will Teile für das Luftverteidigungssystem Iron Dome in Osnabrück bauen. Bisher hieß es, dass das Land Katar, das auch ein Aktionär von Volkswagen ist, etwas gegen den Einstieg der Israelis hat. Das Problem soll nun dadurch gelöst werden, dass das Land Niedersachsen Teile des Werks in Osnabrück übernimmt und ein Gemeinschaftsunternehmen mit dem israelischen Staatskonzern gründet.
0: Der Zughersteller Alstom kann seine geplante Bahnwerkstatt in Bremen-Gröpelingen bauen. Ansässige Unternehmen in den Industriehäfen haben ihre Klage gegen den Bau zurückgezogen. Damit reagieren sie auf einen Senatsbeschluss, der vorsieht, dass die Schienenanbindung der Unternehmen gesichert werden soll. Wie genau das geschehen kann, soll jetzt ein Gutachten klären. Und das waren die Nachrichten mit Falco Huppe.
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0: In der Nacht erst Gewitter, Starkregen und stürmische Böen, danach kurz trocken, in der Früh neue Schauer. Morgen am Samstag wechselhaft mit Wolken, Sonne und Schauern, vereinzelt Gewitter, maximal 20 bis 24 Grad, dazu kräftiger Südwestwind. Die Zeit 22 Uhr und 3 Minuten.
3: Der ARD-Verkehrsservice, Vorsicht bitte auf der A28, leer Richtung Oldenburg, zwischen Westerstede und Bad Zwischenahn-West, hier liegen Gegenstände. Vorsicht bitte auf der A553, Brühl Richtung Bliesheim, im Kreuz Bliesheim, in der Überleitung zur A61 Richtung Mönchengladbach, ein kaputter LKW. Die A3 Frankfurt Richtung Würzburg ist zwischen Rohrbrunn und Marktheidenfeld wegen Reinigungsarbeiten blockiert. 5 Kilometer Stau dauert hier 50 Minuten länger. Auf der A66 Wiesbaden Richtung Frankfurt ist im Schiersteiner Kreuz die Überleitung zur A643 Richtung Wiesbaden wegen einer Baustelle gesperrt. Und aktuell kommt noch rein, aufpassen auf der A66 Wiesbaden Richtung Frankfurt zwischen Hofheim und Hattersheim. Ein defektes Fahrzeug und Vorsicht auf der B50 Bernkastel-Kues Rhein-Bölln zwischen Kirchberg und Unzenberg laufen Personen. Allen unterwegs gute Fahrt.
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3: Mit Frank Habeck Johansen, Jennifer Lopez mit Let's Get Loud jetzt hier für euch. Geschrieben wurde der Song unter anderem von Gloria Estefan tatsächlich. Die hätte ihn ursprünglich sogar selbst aufnehmen können, fand aber, dass er besser zu einer jüngeren Sängerin passt. Glück für J-Lo, Let's Get Loud von 1999.
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0: Diepisch Mode, Policy of Truth, 4-1 im Spiel Bayern München gegen den VfB Stuttgart, 81. Minute, gerade das 4-1 für die Bayern gefallen. Aber jetzt zurück in die 90er, der ARD Musikclub 90er, Freitagabend, 28. August. Und an diesem Datum war in den 90ern auch gut was los. Johannes Häufter aus dem ARD Musikclub Team, was war da los? Wozu sind die Leute damals abgegangen?
1: Ja, unter anderem hierzu. Eiffel 65 Blue, Ende der 90er hier in Deutschland. Ja, da war der Dancefloor-Knaller auf der Nummer 1.
0: Absolut.
1: Kleiner Blick auf die Filmwelt. Comedy-Action und ja, einfach legendäre Streifen liefen da im August in den Kinos. 91 gab es ordentlich was zum Schlapplachen. Die nackte Kanone 2,5.
0: Ja, auch ein cooler Film damals in den 90ern gewesen.
1: Absolut. Ja, 96 gab es dann Action mit Mission Impossible.
0: Legendärer Sound.
1: Und 99 hat Star Wars dann angefangen, die zweite Trilogie vorne dran zu basteln. Episode 1, die dunkle Bedrohung.
0: Also, Filme, machen wir einen Haken dran, check. Paar traurige Sachen gab es aber in der Promi-Welt auch noch an den 28. August in den 90ern.
1: Ja, 93 der große Knall bei Iron Maiden. Das die große Stimme ihrer Hits, ne, ihrer großen Hits, Bruce Dickinson, die hat mal eben schnell die Band verlassen. Ja, da war Bruce raus und 3 Jahre später am gleichen Tag haben sich Charles und Diana offiziell scheiden lassen. 96 also. Ja, und dann schauen wir noch einmal auf die Charts. Weltweit erfolgreich in UK und in den USA die 1. In Deutschland auf der 2 damals gewesen, später dann auf die 1 geklettert. Everything I do it for you. 28. August 91.
0: Und den hören wir jetzt in voller Länge. Den Brian. Everything I do it for you. 28. August in den 90ern. Im ARD Musikclub 90er.

0: Bundesliga-Auftakt, Bayern München gegen den VfB Stuttgart. Es läuft die Nachspielzeit und Bayern schießt noch ein Tor. 5:1 steht's mittlerweile. So, zurück in die 90er und Hand aufs Herz bei einer Bravo-Hits-CD. Da gab es ja in den 90ern eigentlich immer diese eine wichtige Frage: Was ist auf CD 1 und was haben sie auf CD 2 versteckt? Und genau daraus machen wir sozusagen ein kleines Glücksspiel.
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0: Ja, vor mir liegt hier, Achtung, hier klappert sie, eine originale Ausgabe aus den 90ern einer Bravo Hits CD. Welche? Das bleibt streng geheim. Ihr dürft einfach blind ins CD-Regal greifen, zumindest mal gedanklich, und mir einen Song nennen. Nennt mir CD 1 oder CD 2 und dazu eine Tracknummer von 1 bis 20. Zumindest auf CD 1. Bei CD 2 ist es 1 bis 19. Also sprich, ihr sagt zum Beispiel, ihr wollt hören CD 1 Track 13 oder CD 2 Song Nummer 5 oder CD 1 Lied 19. Ich denke, ihr habt das Prinzip verstanden und dann gucken wir gleich nach, was ihr euch da eingebrockt habt. Vielleicht ein richtig großer 90er-Kracher, vielleicht Eurodance, vielleicht Boyband oder so ein Titel, bei dem man nach 3 Sekunden sagt: Ach du meine Güte, den gab es ja damals auch noch. Also, eure Kombination per Telefon, WhatsApp oder Signal an die 06131 92 93 94 95, CD 1 oder CD 2 und welche Tracknummer ihr wählt, die Bravo Hits entscheidet. 06131 92 93 94 95.
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0: Britney Spears. Sometimes für die einen ein super Start in die Saison, für die anderen lief es nicht so gut. Bayern München gegen den VfB Stuttgart. Saisonstart in der ersten Liga 5:1 gewinnen die Bayern gegen Stuggi. Jetzt der Blick auf die Straßen, der ARD-Verkehrsservice. Die A3 Frankfurt Richtung Würzburg ist zwischen Rohrbrunn und Markt Heidenfeld wegen Reinigungsarbeiten blockiert. 5 Kilometer Stau, 50 Minuten plus. Und auf der A66 Wiesbaden Richtung Frankfurt ist im Schiersteiner Kreuz die Überleitung zur A643 Richtung Wiesbaden wegen einer Baustelle gesperrt. Allen unterwegs, gute Fahrt.
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0: Frank Habeck Johansen hier und Just a Girl von No Doubt. Sängerin Gwen Stefani hatte ziemlich die Nase voll davon, eben genauso behandelt zu werden. Der Song entstand aus ihrem Frust darüber, dass für sie als junge Frau eben ständig andere Regeln galten als für die Jungs. Und daraus haben No Doubt dann 1995 einen ja herrlich sarkastischen Rocksong gemacht und gleichzeitig für ihren großen Durchbruch gesorgt. No Doubt und Just a Girl.
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0: Peter Andre, Mysterious Girl, hier bei uns am Freitagabend.
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0: Und das spielen wir heute Abend mit Frank aus Markdorf am Bodensee. Guten Abend, Frank.
2: Hi.
0: Bravo Hits Roulette funktioniert so: Du sagst mir gleich eine Kombination aus CD und Tracknummer, also sowas wie CD1 Lied 5 oder CD2 Lied 14. Und ich habe hier eine Bravo Hits CD mitgebracht aus den 90ern. Und diesen Song spiele ich dann, ohne dass du weißt, welcher Song es ist. Sag doch mal, welchen Song willst du denn hören?
2: CD1 Track 14.
0: CD1 Track 14. Und an dieser Stelle können wir dann schon mal auflösen. Es ist die Bravo Hits 10, die ich dabei habe.
2: Okay.
0: Bravo Hits 10 ist 1995 erschienen und da sind gute Songs drauf, muss man sagen. Also mir zumindest gefällt es ganz gut. Zum Beispiel DJ Bobo, There's a Party. Ja, oder La Bouche, Be My Lover, Fun Factory, I Wanna Be With You. Ganz lustig, auf CD2, der letzte Song ist ein Beatles-Medley von Take That. Steht hier drauf, Jubiläums-Bonus-Track erstmals auf einer Kopplung. Take That mit dem Beatles-Medley. Habe ich ehrlich gesagt nicht in Erinnerung, werden wir heute auch nicht hören, denn dafür hast du dich nicht entschieden. Moby ist drauf und viele andere, egal. Du hast vorhin mir noch erzählt, das erste Konzert von dir, was war denn das?
2: Das müsste bei der Kelly Family gewesen sein, auf dem Messegelände in Friedrichshafen.
0: Die sind auch mit drauf hier, Kelly Family mit Roses of Red. Kannst du dich an den Song erinnern? Ich ehrlich gesagt nicht so richtig.
2: Keine Ahnung.
0: Der war drauf. Aber jetzt kommen wir zu dem Song, den du hier gewählt hast. CD1 Track 14, Alex Party mit Don't Give Me Your Life. Sagt dir das was?
2: Muss ich aber überlegen, nee.
0: Ich glaube, wenn du ihn gleich hörst, dann schon. War einer der Dance-Kracher, würde ich jetzt mal sagen, aus den 90ern. Und du hast dich gut entschieden, finde ich. Hören wir jetzt hier im ARD Musikclub 90er. Alex Party, Don't Give Me Your Life. Danke fürs Mitmachen. Und wir spielen es jetzt wirklich hier von CD. Sagt ihr das was? Vielleicht gleich.
2: Immer noch nicht, aber vielleicht gleich.

Radiohead und Creep. I don't belong here. Yes, der ARD Musikclub 90er mit euren Musikwünschen. Thorsten aus Lichtenau hat sich gemeldet. Im Jahr 96 wurde ich 18 Jahre alt. Und da haben wir unter anderem auf Children von Robert Miles getanzt. Eines der großen Lieder von 96, schreibt er. Ja, Ende 95 erschienen und 96 dann in den Charts gewesen. Robert Miles und Children. Jetzt hier bei uns.

0: The Prodigy, Firestarter, der ARD Musikclub 90er und gleich nach 23 Uhr unter anderem Genesis und ein Song, den wir lange nicht gehört haben, Computerliebe von Das Modul.
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2: Mit Falko Puppe, guten Abend. Bremer Regierungsparteien legen ihren Streit bei. Ostsee-Anrainer vereinbaren Taskforce. Bayern München startet mit Sieg in die neue Bundesliga-Saison. Das Wetter in der Nacht wechselnd bewölkt und teils kräftige Schauer und Gewitter. Tiefste Werte bei 14 Grad. Der Streit in der Bremer Regierungskoalition über die gescheiterte Wahl der Antidiskriminierungsbeauftragten des Landes ist beendet. Die Spitzen von SPD, Grünen und Linken haben ihren Konflikt in einer Krisensitzung beigelegt. Bei der Abstimmung in der Bürgerschaft am Mittwoch hatten mindestens 4 Abgeordnete der Koalition nicht für die eigene Kandidatin gestimmt. Die Parteien hatten sich dafür anschließend gegenseitig verantwortlich gemacht. Birgit Sagermann.
3: Konstruktiv seien die Gespräche gewesen, heißt es von SPD und Grünen nach der Sitzung des Koalitionsausschusses. Und auch Linken-Fraktionschefin Sophia Leonidaki lobt, es habe eine ehrliche Aussprache gegeben. Das Thema mangelnde Abstimmungsdisziplin, wie es SPD-Chef Falk Wagner formuliert, ist ausführlich besprochen worden. Denn die gescheiterte Wahl am Mittwoch hat die Koalition belastet. Nun soll es fraktionsintern nochmal ausführliche Gespräche geben, damit die Soziologin Devrimsel Deniz Nergis bei der September-Sitzung der Bürgerschaft im zweiten Anlauf gewählt wird.
2: Alle Ostsee-Anrainerstaaten außer Russland wollen sich gemeinsam besser vor hybriden Angriffen schützen. Die Bedrohungslage habe sich verschärft, sagte Bundesinnenminister Alexander Dobrindt nach einem Treffen mit Kollegen aus mehreren EU-Ländern in Flensburg. Konkret nannte der CSU-Politiker das Eindringen feindlicher Drohnen, Anschlagsversuche, Sabotageakte sowie Desinformationskampagnen. Dagegen wolle man mit einer gemeinsamen Sicherheitstaskforce vorgehen. Der Zughersteller Alstom kann seine Bahnwerkstatt in Bremen-Gröpelingen bauen. Unternehmen in den Industriehäfen haben

0: ihre Klage gegen die Pläne zurückgezogen. Sie reagieren damit auf einen Senatsbeschluss, der vorsieht, dass die Schienenanbindung der Firmen gesichert werden soll. Wie genau das geschehen kann, soll jetzt ein Gutachten klären. Bayern München ist mit einem Sieg in die neue Saison der Fußball-Bundesliga gestartet. Der amtierende deutsche Meister gewann zum Auftakt des ersten Spieltags gegen Stuttgart mit 5:1. Michael Küster.
1: Upamecano erzielt den ersten Treffer in der neuen Spielzeit per Kopf nach einer Ecke in der 21. Minute. Dann kurz nach der Pause Wagnermann mit dem Ausgleich per Abstauber für die Stuttgarter, die zunächst gut begonnen haben, aber dann einfach den Bayern das Feld überlassen haben. Ulisse nur 3 Minuten danach mit dem Führungstor für die Bayern. Wagnermann per Eigentor. Pavlovic kurz vor dem Ende mit dem 4:1 und den Schlusspunkt setzte Luis Diaz mit einem Alleingang in der Nachspielzeit. Am Ende 5:1. Die Bayern machen da weiter, wo sie zum Ende der vergangenen Saison aufgehört haben.
0: Und das waren die Nachrichten mit Falko Puppe.
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0: In der Nacht Gewitter, Starkregen, stürmische Böen, dann trocken in der Früh neue Schauer, Tiefstwert bei 14 Grad. Die Zeit 23:03.
3: 23:03.
4: Der ARD-Verkehrsservice. Vorsicht bitte auf der A1 Köln-Koblenz Richtung Trier zwischen Mähren und Manderscheid ein unbeleuchtetes Fahrzeug. Vorsicht bitte A8 Stuttgart-Karlsruhe in Höhe Pforzheim Süd laufen Hunde. Vorsicht auf der B29 Stuttgart Richtung Aalen in Höhe Weinstadt-Endersbach eine ungesicherte Unfallstelle. Vorsicht bitte in beiden Richtungen auf der A27 Cuxhaven-Bremerhaven zwischen Debstedt und Bremerhaven-Überseehäfen. Hier werden Gegenstände auf die Fahrbahn geworfen. Ich wiederhole es nochmal. Aufpassen bitte in beiden Richtungen auf der A27 Cuxhaven-Bremerhaven zwischen Debstedt und Bremerhaven-Überseehäfen. Da werden Gegenstände auf die Fahrbahn geworfen. Die A3 Frankfurt Richtung Würzburg ist zwischen Rohrbrunn und Marktheidenfeld wegen Reinigungsarbeiten blockiert. 5 Kilometer Stau, dauert hier 50 Minuten länger. Und auf der A66 Wiesbaden Richtung Frankfurt ist im Schiersteiner Kreuz die Überleitung zur A643 Richtung Wiesbaden wegen einer Baustelle gesperrt. Allen unterwegs, gute Fahrt.
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4: Mit Frank Habeck-Johansen. Sommer, Sonne und ein bisschen Brasilien mitten in den 90ern gibt es jetzt hier bei uns für Se A Vida E. Da haben sich die Pet Shop Boys vom brasilianischen Sound inspirieren lassen. Der portugiesische Titel bedeutet sowas wie Wenn das Leben so ist. Und der Song, der sollte ganz bewusst optimistischer klingen als vieles, was man vorher so von den Pet Shop Boys kannte. Das Video übrigens passenderweise in Florida gedreht mit Sonne, Pool und ganz viel Urlaubsgefühl. Hier sind sie, die Pet Shop Boys. Se a vida e.
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0: Genesis, Hold On My Heart. Im HD Musikclub 90er. Und jetzt holen wir mal einen Song aus der hintersten Ecke des 90er CD-Regals. Computerliebe von Das Modul. Ja. Lange nicht mehr gehört, aber nach ungefähr 10 Sekunden ist er komplett wieder da, oder?
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0: 1995 wurde daraus ein ziemlich großer Eurodance-Hit und wer damals dachte, Moment mal, den kenne ich doch irgendwoher. Ja, völlig richtig, Computerliebe ist gecovert. Das Original stammt von Paso Doble und war schon 1985 ein Hit. Und zwar ein Hit in der Neue Deutsche Welle-Zeit. Damals klang es so. Ja, 10 Jahre später haben Das Modul daraus die 90er-Version gemacht. Schneller, elektronischer, mit ordentlich Dancefloor-Wumms. Und der Text, der war ja im Prinzip seiner Zeit irgendwie voraus, ne? Verlieben über den Computer. 1995 klang das noch irgendwie sehr futuristisch. Heute würden wir sagen, ja, Dating-App auf 56K-Modem. So, und Das Modul hat es damit in Deutschland tatsächlich bis in die Top 10 geschafft und bewiesen, manchmal braucht so ein 80er-Hit einfach 10 Jahre, ein paar Beats mehr und schon funktioniert da einfach nochmal. Lange nicht gelaufen, höchste Zeit dafür, jetzt hier bei uns Das Modul und Computerliebe.
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0: Love is a Beautiful Thing, Al Green.
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0: Ja, 1996, da waren R.E.M. so groß, dass sie sich für ihr neues Album einfach mal das Tourleben sozusagen ins Studio geholt haben. New Adventures in Hi-Fi, so hieß das Album damals, entstand zu großen Teilen während und nach der riesigen Monster-Tour. Aufgenommen wurde da unter anderem bei Soundchecks in Backstage-Räumen und sogar in Umkleidekabinen. Und Michael Stipe hat das Album später mal als eines seiner persönlichen Lieblingsalben von R.E.M. bezeichnet. Zum Abschluss des Albums wird es dann ungewöhnlich elegant mit Electrolyte, mit Klavier, mit Streichern und einem Text, in dem unter anderem die Schauspieler Steve McQueen und Martin Sheen auftauchen. Michael Stipe hat den Song mal als Abschied vom 20. Jahrhundert bezeichnet und genau den hören wir jetzt hier. R.E.M. und Electrolyte von unserem Meilensteiner-Album New Adventures in Hi-Fi.

0: Welcome, Human Wheels. Genau, 11:30. Der ARD-Verkehrsservice. Vorsicht bitte auf der B467 Ravensburg Richtung Kreisbronn. Zwischen Tettnang-Mitte und Tettnang ein kaputtes Auto. Aufpassen in beiden Richtungen. Weiter auf der A27 Cuxhaven-Bremerhaven zwischen Deppstedt und Bremerhaven-Überseehäfen. Hier werden Gegenstände auf die Fahrbahn geworfen. Aufpassen in beiden Richtungen auf der A27 Cuxhaven-Bremerhaven zwischen Deppstedt und Bremerhaven-Überseehäfen. Da werden Gegenstände auf die Fahrbahn geworfen. Die A3 Frankfurt Richtung Würzburg ist zwischen Rohrbrunn und Markt Heidenfeld nach einem Unfall gesperrt. Und auf der A66 Wiesbaden Richtung Frankfurt zum Schiersteiner Kreuz die Überleitung zur A643 Richtung Wiesbaden wegen einer Baustelle gesperrt. Allen unterwegs gute Fahrt.
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0: Frank Habeck Johansen hier und jetzt von 1991 die Dire Straits on Every Street.
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1: Ja, und maximal heißt, wir nehmen einen 90er-Hit und machen einfach ein bisschen mehr davon. Ja? Lange Version, Maxi-Single und jetzt ein Song, bei dem 1990 plötzlich alle wissen wollten, wer ist denn eigentlich dieser Sänger? Keine Ahnung. Auf der Platte stand nämlich Adamski, britischer DJ, Produzent, und für seinen neuen Track Killer brauchte er noch eine Stimme. So, und die fand er bei einem damals völlig unbekannten Sänger namens Seal. Schon mal gehört, oder? Damals eben noch ganz unbekannt, und diese Stimme konnte man wirklich schwer überhören. Killer schoss in Großbritannien auf Platz 1 und für Seal war das praktisch die Bewerbung für eine Weltkarriere. Kurz danach kam sein erstes Soloalbum, später Crazy, Kiss from a Rose. Der Rest ist ja Musikgeschichte, ne? Und das Schöne, Killer klingt auch nach über 35 Jahren noch nicht nach musikalischem Seniorenheim. Also machen wir ihn heute ein bisschen länger. Ein echter Killer auf der Tanzfläche sozusagen. Maximal. Hier ist Adamski zusammen mit Seal im ARD Musikclub 90er.

0: Prince, Diamonds and Pearls hier bei uns im ARD Musikclub 90er. Und eure Musikwünsche laufen hier bis Mitternacht. Einen haben wir noch. Und jetzt kommt er von Patrick aus Freiberg am Neckar. Und er schreibt, er wünscht sich den Song, der so selten gespielt wird. Und deswegen brauchen wir Freitag Partystimmung. Und er sagt, es ist kein geringerer als Mr. Oizo und der Flatbeat. Ja, dieser Song war mein heimlicher Guilty Pleasure, schreibt er. Am Anfang habe ich den Song gehasst, aber heute mag ich ihn ein bisschen. Und das Musikvideo mit der lustigen Flat Eric Puppe ist einfach nur legendär, genauso wie die Werbung. Ja, war eine Jeans-Werbung damals in den 90ern mit Flat Eric. Viele Grüße, schreibt er, ihr seid die Tollsten. Lieber Patrick, vielen Dank. Und hier kommt dein Musikwunsch aus den 90ern, Mr. Oizo und Flat Beat.
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0: Travis, why does it always rain on me? Der ARD Musikclub 90er mit Frank Habeck-Johansen. Danke fürs Zuhören. Ab morgen die Sendung in der ARD Sounds App. Gute Nacht und viel Spaß mit der ARD Hitnacht.
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2: Um 0 Uhr mit Emily Seidel. Bundesinnenminister Dobrindt hat sich in Flensburg mit Vertretern der Ostsee-Anrainerstaaten getroffen, um über die neue Bedrohungslage zu beraten. Hintergrund sind Drohnenattacken, Sabotageakte und Anschlagsversuche im Ostseeraum. Bianca Schwarz fasst die Beschlüsse der Konferenz zusammen.
3: Der Bundesinnenminister hat zwei konkrete Projekte genannt. Einmal soll eine gemeinsame Sicherheitstaskforce gegründet werden. Das kann man sich vorstellen wie ein Lagezentrum, durch das man auf hybride Angriffe schneller und vor allem koordiniert reagieren kann. Ja, und zum Zweiten hat Dobrindt angekündigt, dass auch bei der konkreten Drohnenabwehr die Ostseestaaten stärker zusammenarbeiten wollen. Er stellt sich gemeinsame Abwehrübungen vor, aber auch, dass man gemeinsam neue Technik entwickelt, um Drohnen abwehren zu können.
2: Bundeskanzler Merz hat Nepal und China nach der Sturzflut im Himalaya sein Mitgefühl ausgesprochen. Seine Gedanken seien bei den Opfern und allen Menschen, die von der Katastrophe betroffen seien, schrieb Merz an den Ministerpräsidenten von Nepal und an Chinas Staatspräsidenten. Bei der Katastrophe kamen mindestens 580 Menschen ums Leben, etwa 2500 werden noch vermisst. Meterhoher Schlamm und zerstörte Straßen und Brücken erschweren die Rettungsarbeiten. Berlins regierender Bürgermeister Wegner hat bestätigt, dass das Land Berlin nach dem Hackerangriff Anfang August erpresst wird. Man werde sich aber nicht darauf einlassen, sagte Wegner nach einer Sondersitzung des Senats, nannte aber keine Einzelheiten. Nach Spiegelinformationen fordert eine Hackergruppe rund 2 Millionen Euro Lösegeld. Berlin habe eine Woche Zeit, die Summe zu bezahlen, sonst werde man Daten veröffentlichen. Dem Bericht zufolge geht es unter anderem um Informationen über die kritische Infrastruktur, um Notfallpläne und Passwörter. Bayern München hat das Auftaktspiel der neuen Fußball-Bundesliga-Saison gewonnen. Der deutsche Rekordmeister besiegte den VfB Stuttgart mit 5:1. Aus der Sportredaktion Mats Nicholson.
4: Innenverteidiger Upamecano ist der erste Torschütze der neuen Bundesliga-Saison. Sein Kopfballtreffer in der ersten Hälfte brachte die Bayern in Führung. Stuttgarts Wagnermann glich in der zweiten Halbzeit aus. Später schoss er noch ein Eigentor. Auch die Münchener Olise, Pavlovic und Diaz trafen für spielfreudige Bayern. In der zweiten Liga hat Hertha BSC auch das dritte Saisonspiel gewonnen.

0: mit 5:3 in Braunschweig. Aufsteiger Osnabrück hat den ersten Saisonsieg geholt. Die Niedersachsen gewannen 1:0 in Bochum.
1: Das waren die Nachrichten. Das Wetter in Deutschland. Heute Nacht oft trocken, gebietsweise ein paar Schauer, Tiefstwerte 17 bis 10 Grad. Tagsüber dann im Nordwesten viele Wolken, Schauer und vereinzelt Gewitter, im Südosten freundlicher, Höchstwerte 21 bis 27 Grad. Am Sonntag Sonne und Wolken, Schauer und Gewitter, im Südosten zeitweise heiter 20 bis 28 Grad und Montag 18 bis 27 Grad. Es ist 0:03 Uhr.
2: Schönen Dank für die ersten Worte des neuen Tages. Heute ist Samstag, der 29. August. Und wir schauen jetzt zusammen auf die Straßen im Lande. Falls Sie unterwegs sind, ist das hier Ihr Verkehrsservice in der ARD-Hitnacht. Die A1 Bremen Richtung Hamburg ist zwischen Harburg und Stillhorn wegen Bauarbeiten das ganze Wochenende über gesperrt. Umleitung ist die U83. Dann weiter A1 Hamburg Richtung Lübeck. Zwischen dem Kreuz Bartgeheide und Bad Oldesloe ist wegen Bauarbeiten gesperrt heute Nacht. Die A3 Frankfurt Richtung Würzburg ist zwischen Rohrbrunn und Marktheidenfeld nach einem Unfall gesperrt. In Berlin, die A100 Stadtring Richtung Wedding ist zwischen Detmolder Straße und Hohenzollerndamm wegen Brückenarbeiten gesperrt das ganze Wochenende. Die A448 Dortmund-Witten Richtung Bochum-West ist zwischen Bochum-Altenbochum und Bochum-Weitmar wegen Bauarbeiten gesperrt. Und dann noch die Bundesstraße 3 Marburg Richtung Gießen. Hier gab es vorhin einen Unfall, deswegen ist hier zwischen Marburg Süd und B255 Weimar Nord gesperrt. Ihnen unterwegs eine gute Fahrt durch die Nacht. Bleiben Sie munter.
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2: Mit Hanna Bauer und mit jeder Menge Radio Gaga, die wir jetzt hören von Queen, fast 6 Minuten.

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1: 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Aus ja, Magdeburg. 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Und wir rocken schon die Nacht, wenn wir erstmal Fahrt aufnehmen. Rock the Boat. Und das Boot in der Strömung treibt ja unaufhaltsam in Richtung Morgen. Sie können erst dazu beitragen, dass die Fahrt eine interessante und eine schöne wird. Sie wissen, Sie können mir immer alles Positive erzählen, was so passiert ist. Die Woche über oder den Tag über gestern. Und das natürlich vor allem, wenn Sie das auch mit anderen teilen möchten. Sie können es mir gerne schreiben an ard-hitnacht@mdr.de oder Sie erzählen es auch ganz kurz unter Angabe Ihres Namens oder einfach nur des Vornamens am besten und woher Sie kommen unter unserer neuen Mitmachtelefonnummer 0800 80 80 110.
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1: Und Matthias hat hier zum Beispiel gerade geschrieben, die Vorfreude steigt. Ja, morgen zum Zug ein Ticket nach Köln kaufen zum 11.11. Karnevalsauftakt mit Rosenmontag. Dann bin ich zum 68. Mal 34 Jahre immer im gleichen Hotel. Ja, aber wie geht denn das? Zum 68. Mal 34 Jahre immer ins gleiche Hotel? Wie nach Hause kommen, hat er geschrieben. Kölle Alav steht da schon dabei. Na, da sind ja noch ein paar Monate hin, bis zum 11.11. Aber wenn der Zug schon mal gerät,

sich im Sommer schon auf die fünfte Jahreszeit freuen, wenn die dritte noch nicht mal so richtig begonnen hat. Das ist schon wirklich was. Matthias aus Flensburg habe ich im Übrigen noch rausgefunden. Aus Flensburg kommt er und er hört die ARD Hitnacht. Und morgen geht's also los, sich das Zugticket für den 11.11. Karnevalsauftakt zu holen und dann eben nochmal für den Rosenmontag. Deswegen also 68 Mal in 34 Jahren. Na, das kann ich mir vorstellen, dass sich das dann natürlich anfühlt wie nach Hause kommen. Dann mal Kölle Alarv zurück.

0: Wir tanzen hier so durch die Nacht und ohnehin, was wäre die Nacht ohne Hobbys? Tanzen ist ja das Hobby vieler. Daher Let's Dance, auch sehr passend von David Bowie. Aber Roland in Stuttgart hat dieses Hobby, dass er fast jede Nacht an seinen Zahlen sitzt. Sein Hobby ist nämlich Statistik. Er hört fast alle Radiosender, die Hitparaden haben, und digitalisiert dann wieder wie jede Nacht jetzt gerade die Chartpositionen. Sprich, schreibt die Plätze und die Songs alle in der korrekten Reihenfolge auf. Und Roland führt auch zuverlässig über die ARD-Hitnacht-Statistik, hat geschrieben, hallo Hanno, kleines Zahlenspiel aus dem Rechenzentrum. Heute ist die 694. Hitnacht, ARD-Hitnacht aus Magdeburg, und die 294. mit dir. Insgesamt ist es deine 336. Hitnacht, also mit den Thüringern zusammen. 42,36% der Hitnächte aus Magdeburg hast du moderiert. Wow, Roland, da habe ich also die Schnapszahl 333 gut überstanden, ohne dass ich es wusste. Das freut mich jetzt natürlich nachträglich. Und Roland hat noch geschrieben, was er gerade zu Hause für Trouble hat. Nach einer Woche Handwerker, Baustelle und Wasserrohrbruch in Bad. Endlich wieder Normalbetrieb. Scheint irgendwie mit dem Wetter zusammenzuhängen, weil Hanne, also seine Lebensgefährtin, das gleiche Vergnügen hatte, weil nämlich auch hier die Badewanne ausläuft und sie geduldig auf eine Nachricht bezüglich Handwerker wartet. Und auch die Dönerecke beim Kaufland in Stuttgart ist wegen Wasserschadens geschlossen. Frohes Schaffen im Trockenen heute Nacht und Grüße aus Stuttgart. Ich grüße dann mal ganz lieb zurück, lieber Roland. Dankeschön für die zuverlässige Statistik wieder mal. Und ja, nach den Regengüssen, die da gestern runtergekommen sind, da hoffen wir mal, dass es jetzt demnächst mal wieder etwas trockener bleibt, oder?
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0: 0.30 Uhr ist es ziemlich genau und deswegen Zeit für den Verkehrsservice in der ARD Hitnacht. Die A1 Bremen Richtung Hamburg ist zwischen Harburg und Stillhorn wegen Bauarbeiten gesperrt, das ganze Wochenende. Bitte die Umleitung nutzen, die U83. Die A1 Hamburg Richtung Lübeck ist zwischen Kreuzbad Geheide und Bad Oldesloe wegen Bauarbeiten bis 6 Uhr gesperrt. In Berlin die A100 Stadtring Richtung Wedding ist zwischen Detmolder Straße und Hohenzollerndamm wegen Brückenbauarbeiten gesperrt. Und dann die Autobahn 448 Dortmund-Witten Richtung Bochum-West. Hier ist zwischen Bochum-Altenbochum und Bochum-Weitmar wegen Bauarbeiten gesperrt. Und dann noch die Bundesstraße 3. Hier gab es vorhin einen Unfall. Marburg Richtung Gießen ist deswegen gesperrt und zwar zwischen Marburg-Süd und B255 Weimar-Nord. Ihnen unterwegs eine gute Fahrt durch die Nacht.
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0: Mit Hanna Bauer in Magdeburg.

Simon & Garfunkel. The Boxer. Lei, lei, lei. Genau, Musik ist uns nicht einerlei hier, da der Hitnacht. Und verständlicher wird sie gleich wieder mit unserem Hitversteher nach Alvaro Soler. Der Song, den wir jetzt hören, den verstehe ich auch. Der heißt nämlich Dieselbe Sonne, El Mismo Sol.

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1: Und da geht es heute um Annie Lennox und Dave Stewart als Eurythmics. Sie waren ja ein Pärchen, ja, bevor sie die Eurythmics gegründet haben. Also konnten sie in Sachen Beziehungsdramen dann später auch aus dem Vollen schöpfen. Unser Hitversteher mag ja auch ab und zu Dramen.
2: Wir sind meist in eine Idee der Liebe verliebt, aber was wir uns wünschen, ist nicht immer gut für uns. Wenn man verrückt ist nach etwas oder nach jemandem, kann das gefährlich werden, sagt Annie Lennox in einem Interview. Sie und ihr Ex Dave Stewart schreiben 1982 ein Lied, das genau davon handelt. Love is a stranger. Liebe ist eine Fremde. Liebe ist eine Fremde in einem offenen Auto. Sie lockt dich hinein und fährt dich weit, weit weg. Liebe ist eine Gefahr der besonderen Art. Sie nimmt dich mit und lässt dich weit zurück. Liebe, Liebe, Liebe ist eine gefährliche Droge. Du musst sie haben und bekommst doch nie genug von dem Stoff. Sie ist barbarisch und grausam und glüht wie Zerstörung. Sie kommt wie die Flut und sie wirkt wie eine Religion. Sie ist vornehm und brutal. Sie entstellt und verwirrt. Sie reißt dich in Stücke und von dir bleibt nur ein Zombie. Und ich will dich, und ich will dich, und ich will dich so, das ist Besessenheit. Sie ist mit Gold eingefasst, glamourös und von Hause aus aalglatt. Sie ist von Natur aus eifersüchtig, unecht und unfreundlich. Sie ist hart und zurückhaltend und total kühl. Sie berührt dich, sie reizt dich, während du in ihren Trümmern herumstolperst. Und ich will dich, und ich will dich, und ich will dich so. Das ist Besessenheit. Liebe ist eine Fremde. Oder ein Fremder. Je nachdem.
1: Na dann mal ein Hoch auf die Liebe. Hier ist mit den Eurythmics in voller Schönheit.

0: sanfte Musik für die ruhige Fahrt. Die Spice Girls waren es und das kommt gut an. Also die Jungs hier und Mädels kommen gut an.
1: Hier ist der Tobi, grüßt euch. Wir kommen gerade aus Frankreich, haben 18 Tage einen schönen Urlaub gehabt und sind gleich um 2:30 wieder in Hamm in Westfalen zu Hause. Ja, freuen uns schon auf zu Hause. Also bis dahin. Ciao, ciao.
0: Na, die Vorstellung erfolgt. Die Vorfreude steigt so. Und gute Fahrt dann natürlich noch. Ja, ein bisschen liegt noch vor euch dann. 7 Minuten jetzt erstmal bis zu den 1 Uhr Nachrichten. Police bringen uns bis dorthin. Du, da. Hier ist die ARD Hitnacht.

Ja. Und obwohl die Polizei, der Police hier gerade am Regulieren sind, gibt es einen Falschfahrer. Achtung bitte, in München direkt auf der Effnerstraße München, Effnerplatz, Unterföhring. Zwischen dem Mittleren Ring, Effnerplatz und München, Frankfurter Ring, kommt Ihnen ein Falschfahrer entgegen. Bitte ganz rechts fahren. Und überholen Sie nicht. In München, in der Effnerstraße. München, Effnerplatz, Unterföhring. Zwischen dem Mittleren Ring, Effnerplatz und München, Frankfurter Ring, ist ein Falschfahrer unterwegs. Vorsicht hier in beiden Richtungen.

Ganz genau noch 3 Minuten bis zu den 1 Uhr Nachrichten. Und ich wiederhole noch einmal die Warnung vor dem Falschfahrer. Achtung bitte in München auf der Effnerstraße, München-Effnerplatz. Zwischen dem mittleren Ring, Effnerplatz, und München-Frankfurter Ring ist ein Falschfahrer gemeldet worden. Vorsicht hier in beiden Richtungen.

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1: Um 1 Uhr mit Emily Seidel. Nach der Sturzflut im Himalaya steigt die Zahl der Opfer weiter. Bislang wurden fast 600 Tote registriert, etwa 2500 Menschen werden noch vermisst. Gleichzeitig laufen die Rettungsarbeiten auf Hochtouren, obwohl neue Überschwemmungen drohen. Aus der Nachrichtenredaktion Christian Michael Hammer.
2: Die Suche nach Verschütteten und Vermissten wird durch zerstörte Straßen, gewaltige Geröllmassen und anhaltenden Regen erschwert. Zeitweise mussten die Einsatzkräfte ihre Arbeit sogar unterbrechen, weil ein neu entstandener Stausee oberhalb des Unglücksgebietes eine weitere Flutwelle auszulösen drohte. Unter den Vermissten sind auch mehrere Deutsche. Eine vierköpfige deutsche Familie konnte dagegen von der nepalesischen Armee mit einem Hubschrauber in Sicherheit gebracht werden. Hilfsorganisationen gehen davon aus, dass insgesamt mehr als 90.000 Menschen von der Katastrophe betroffen sind.
1: Die Anrainerstaaten der Ostsee wollen in der Sicherheitspolitik stärker zusammenarbeiten. Das teilte Bundesinnenminister Dobrindt nach einem Treffen mit Kollegen in Flensburg mit. Demnach werden die Staaten aus dem Ostseeraum auf Ebene der Staatssekretäre eine gemeinsame Arbeitsgruppe bilden. Ziel ist es, bei der Abwehr von sogenannten hybriden Bedrohungen stärker zusammenzuarbeiten. Zu hybriden Bedrohungen zählen etwa Angriffe mit Drohnen und Sabotageakte. Die Kosten für die Lohnfortzahlung im Krankheitsfall haben 2025 einen Rekordwert erreicht. Nach einer Studie des Instituts der deutschen Wirtschaft gaben Unternehmen dafür rund 85,6 Milliarden Euro aus, gut 4 Milliarden mehr als im Vorjahr. Als Gründe nennt das Institut höhere Löhne, mehr Beschäftigte und den anhaltend hohen Krankenstand. Die geplante Attestpflicht ab dem ersten Krankheitstag sieht das IW kritisch, unter anderem wegen des zusätzlichen Verwaltungsaufwands. Bayern München hat das Auftaktspiel der neuen Fußball-Bundesliga-Saison gewonnen. Der deutsche Rekordmeister besiegte den VfB Stuttgart mit 5:1. Aus der Sportredaktion Mats Nicholson.
3: Innenverteidiger Upamecano ist der erste Torschütze der neuen Bundesliga-Saison. Sein Kopfballtreffer in der ersten Hälfte brachte die Bayern in Führung. Stuttgarts Wagnermann glich in der zweiten Halbzeit aus. Später schoss er noch ein Eigentor. Auch die Münchener Olise, Pavlovic und Diaz trafen für spielfreudige Bayern. In der zweiten Liga hat Hertha BSC auch das dritte Saisonspiel gewonnen, mit 5:3 in Braunschweig. Aufsteiger Osnabrück hat den ersten Saisonsieg geholt. Die Niedersachsen gewannen 1:0 in Bochum.
1: Das waren die Nachrichten. Das Wetter in Deutschland, heute Nacht oft trocken, gebietsweise ein paar Schauer, Tiefstwerte 17 bis 10 Grad. Tagsüber im Nordwesten viele Wolken, Schauer und vereinzelt Gewitter, im Südosten freundlicher, Höchstwerte 21 bis 27 Grad. Am Sonntag dann Sonne und Wolken, Schauer und Gewitter, im Südosten zeitweise heiter, Temperaturen liegen dann zwischen 20 bis maximal 28 Grad. Es ist 1 Uhr.

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1: Hier ist der Verkehrsservice in der ARD Hitnacht. Ja, schön, wenn Gefahren gerade in dem Moment, wo man anfangen möchte zu sprechen, gerade wieder entfernt werden. Sehr schön. Vor mir gerade grün geworden. Die Meldung aus München auf der Effnerstraße, München-Effnerplatz unter Föhring. Kein Falschfahrer mehr. Alle fahren wieder in die richtige Richtung. Sehr schön. So, dann schauen wir mal auf die Autobahn 1 Bremen Richtung Hamburg. Hier ist zwischen Harburg und Stillhorn wegen Bauarbeiten das ganze Wochenende übergesperrt. Umleitung ist die U83. Die A1 Hamburg Richtung Lübeck ist zwischen Kreuzbad Geheide und Bad Oldesloe wegen Bauarbeiten bis 6 Uhr gesperrt. In Berlin die A100 Stadtring Richtung Wedding ist zwischen Detmolder Straße und Hohenzollerndamm wegen Brückenarbeiten bis Montag gesperrt. Und dann noch die Autobahn 448 Dortmund-Witten Richtung Bochum-West. Hier ist zwischen Bochum-Altenbochum und Bochum-Weidmar wegen Bauarbeiten gesperrt. Ihnen unterwegs eine gute Fahrt durch die Nacht. Bleiben Sie munter.
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1: Mit Hanno Bauer in Magdeburg. Ich wünsche einen schönen Tag.

Dancing on the Ceiling. Lionel Richie hier in der ARD Hitnacht. Und Claudia, die tanzt mit uns noch ein wenig durch die Nacht. Gerade letzte Woche hatten wir, also Claudia und ich, ja, zweimal das Vergnügen, uns in Leipzig und in meiner Heimatstadt in Halle zu treffen, auf ein Gosebierchen und so ein bisschen Stadtrundfahrt zu machen. Genau, Claudi, schöne Grüße erstmal. Nach der Zeit in Leipzig ging es dann weiter nach Dresden für sie und da hat es gestern am Freitag ganz ordentlich geregnet. Aber der Stadtrundgang, der war wohl trotzdem sehr schön und auf der Weißen Flotte hat sie auch noch gleich einen Ausflug gemacht, schreibt sie mir jetzt gerade und hat mir sogar geschrieben, da musste ich dann erstmal Dampf ablassen. Wollen Sie mal hören? Ja. Ja, so klingt das. Wenn die Dampfer der Weißen Flotte dann einfach mal so ein bisschen Dampf ablassen. Also das ist auf jeden Fall ein Erlebnis. Das habe ich so auch noch nicht gehört. Wunderbar klingt's. Und es war ausgerechnet dann in Dresden auch noch die MS Leipzig. So, so. Passt ja irgendwie zu Sachsen auf jeden Fall. Ja, dann ganz liebe Grüße zurück und hoffentlich wird es dann heute am Samstag ein schöneres Wetter und die Stimmung bleibt einfach so gut, wie sie ist.

Oh, ich jetzt Ärger mit allen, die was von Binnenschifffahrt verstehen bekomme, habe ich doch eben zum Dampfer MS Leipzig gesagt. Dann muss es natürlich die PD Leipzig gewesen sein, also der Personendampfer. So viel Korrektheit muss natürlich sein hier, auch in der AD-Hitnacht.

0: sanft durch die Nacht, schaukelten uns hier gerade die Plane by Tees, hey der Delilah. Und sanft durch die Nacht geschaukelt in Nürnberg werden sie zum Beispiel von Max und Marcel und von Marco, die geschrieben haben, Servus, liebes ARD-Hitnacht-Team, wir haben heute Nacht Schicht in Nürnberg auf dem Nachtbus und bringen alle sicher heim. Dankeschön, ihr habt uns ja auch schon sogar noch ein Foto angehängt. Ihr drei da vor dem Nachtbus, wo dann auch draufsteht, dass es der Nachtbus ist. So, und dann geht's weiter in der E-Mail. Danke, dass ihr mit uns im Radio seid. Liebe Grüße, Marco, Max und Marcel von der VAG, also der Verkehrsaktiengesellschaft Nürnberg. Ich grüße ganz lieb zurück. Ich wünsche euch nur nette Fahrgäste und kommt überall gut ans Ziel und lasst keinen stehen.
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0: Also Kröni hat es wohl ziemlich erwischt mit dem Schicksal jetzt hier in diesem Lied. Das will kein Mann erleben. Da ist es auch schön, dass es auch Leute gibt, die sagen können, mir geht's gut.
1: Guten Abend, hier ist der Schana Swissma. Das war eine wunderbare, tolle, erfolgreiche Woche für mich. Und jetzt gibt's noch einen Absager auf eurem Sender. Ich finde eure Musik toll, klasse, prima. Was Besseres gibt's gar nicht. Und eine gute Nacht gewünscht. Und tschüss.
0: Ja, ganz liebe Grüße nach Wismar zurück.
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0: Und als Absager gibt's jetzt Chris Rea, The Blue Cafe und vorher noch Jeopardy.

0: 1.30 Uhr. Vor Chris Rea jetzt schnell der Verkehrsservice der ARD-Hitnacht. Es wird auch immer weniger zu melden. Los geht's auf der Autobahn 1 Bremen Richtung Hamburg. Zwischen Harburg und Stillhorn laufen Bauarbeiten. Deswegen ist hier das Wochenende über gesperrt. Umleitung ist die U83. Die A1 Hamburg Richtung Lübeck ist zwischen Kreuz Bartgeheide und Bad Oldesloe wegen Bauarbeiten bis 6 Uhr gesperrt. In Berlin die A100 Stadtring Richtung Wedding ist zwischen Detmolder Straße und Hohenzollerndamm gesperrt wegen Brückenarbeiten. Und die Autobahn 448 Dortmund-Witten Richtung Bochum-West ist zwischen Bochum-Altenbochum und Bochum-Weitmar wegen Bauarbeiten gesperrt. Ihnen unterwegs eine gute, muntere Fahrt.
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0: Und jetzt gibt's zum Wachbleiben den blauen Kaffee. Na, mir ist brauner lieber.

Jennifer Rush in der ARD Hitnacht. Und jetzt bei uns amerikanischer West Coast Sound von vier amerikanischen Musikern. Jamie Garner nämlich, Dylan Dixon, Mark Copley und Youngster Kevin Campos. Zusammen sind sie High South und die Plattenfirma jedenfalls sagt, ihr Sound klingt nach Sonne, Freiheit und Südstaaten der USA. So. Wir hören hier diesen wunderbaren Mundharmonika-Sound jetzt im Radio. One Night at a Time. 1:40 Uhr ist es.

aktuelle Verkehrsmeldung, die mich ein bisschen sprachlos macht. Vorsicht bitte auf der A60 zwischen Mainz-Laubenheim und Ginsheim-Gustavsburg. Sind Kinder auf der Fahrbahn. Vorsicht hier in beiden Richtungen.

aufgenommen in Mark Knopflers Studio. Vom Dire Straits sozusagen. Hi South, und wir hörten den Song One Night at a Time. So, und jetzt um diese Uhrzeit, um 1.43 Uhr, was machen da Kinder bitte schön auf einer Autobahn? Die Meldung liest sich so: Vorsicht bitte auf der Autobahn 60 zwischen Mainz-Laubenheim und Ginsheim-Gustavsburg. Achtung bitte, hier sind Kinder auf der Fahrbahn. Vorsicht in beiden Richtungen.

Max vertreibt sich hier gerade die Zeit mitten in der Nacht. Er hat geschrieben, hallo Hanno, schöne Musik, liebe Grüße an meine Busfahrerkollegen. Ich sitze gerade als Reservefahrer in meiner Firma und vertreibe mir die Zeit unter anderem mit der ARD-Hitnacht. Liebe Grüße aus Oberhausen von der Stoag ins Studio. Vom Max, da wünsche ich doch mal alles Gute zurück. 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

0: Anja, die ich aus Gründen Holzhase nennen darf, ja, und sie mich Wasserratte. Ja, wir kennen unsere chinesischen Tierkreiszeichen. Also Anja ist auch heute Nacht wieder mit dem LKW unterwegs und hat in Deislingen abgeladen und hat geschrieben, ich werde heute auch noch 4 Stunden, 15 Minuten zurückfahren und bis 6 Uhr die ganze Nacht im LKW zuhören. Und mein Wochenhighlight findet dann in ein paar Stunden statt für meinen runden Geburtstag letztes Jahr. Und den runden von meiner Mama hat uns die Familie eine Weinwanderung mit der ganzen Familie geschenkt. Und da freue ich mich riesig nachher drauf. Hey, das klingt ja richtig vielversprechend. Dann wünsche ich auf jeden Fall eine gute Rückkehr und eine unfallfreie Fahrt. Und dann unfallfreies Weinwandern. Das ist, glaube ich, das Schwierigste.
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1: Um 2 Uhr mit Emily Seidel. Nach der Sturzflut im Himalaya steigt die Zahl der Opfer weiter. Bislang wurden fast 600 Tote registriert, etwa 2500 Menschen werden noch vermisst. Gleichzeitig laufen die Rettungsarbeiten auf Hochtouren, obwohl neue Überschwemmungen drohen. Aus der Nachrichtenredaktion Christian Michael Hammer.
2: Die Suche nach Verschütteten und Vermissten wird durch zerstörte Straßen, gewaltige Geröllmassen und anhaltenden Regen erschwert. Zeitweise mussten die Einsatzkräfte ihre Arbeit sogar unterbrechen, weil ein neu entstandener Stausee oberhalb des Unglücksgebietes eine weitere Flutwelle auszulösen drohte. Unter den Vermissten sind auch mehrere Deutsche. Eine 4-köpfige deutsche Familie konnte dagegen von der nepalesischen Armee mit einem Hubschrauber in Sicherheit gebracht werden. Hilfsorganisationen gehen davon aus, dass insgesamt mehr als 90.000 Menschen von der Katastrophe betroffen sind.
1: Die USA haben offenbar ein Ölabkommen mit Venezuela geschlossen. Nach Angaben von Präsident Trump sichern sich die USA damit mehr als 65 Milliarden Barrel Öl, angeblich eine Verdoppelung der Reserven. Zuvor hatte die Trump-Regierung starken Druck auf die Führung in Caracas ausgeübt, den USA Zugang zu den venezolanischen Ölvorkommen zu ermöglichen. Das südamerikanische Land verfügt über die größten bekannten Erdölreserven weltweit. Im Volkswagen-Werk in Osnabrück könnten bald Rüstungsgüter für Israel produziert werden. Die Anzeichen dafür verdichten sich immer mehr, wie Oliver Jürgens berichtet.
3: Nach NDR-Informationen soll am 7. September eine Absichtserklärung zwischen Volkswagen, dem Land und einem israelischen Rüstungskonzern unterschrieben werden. Dieser israelische Rüstungskonzern, der will Teile für das Luftverteidigungssystem Iron Dome in Osnabrück bauen. Welche Komponenten das sein werden, mit welcher Summe sich das Land daran beteiligen wird und wie viele der mehr als 2000 Arbeitsplätze in Osnabrück damit gesichert werden können, das ist aktuell noch völlig unklar. Das Thema, das soll auch bei der Aufsichtsratssitzung Ende kommender Woche besprochen werden. Das Land selbst will sich aktuell nicht zu dem möglichen Deal äußern.
1: Der FC Bayern München hat die neue Fußball-Bundesliga-Saison mit einem Heimsieg eröffnet. Der Titelverteidiger setzte sich am Abend mit 5:1 gegen den VfB Stuttgart durch. Für die Münchner war es das 15. Liga-Auftaktspiel in Serie ohne Niederlage. In der zweiten Liga hat Hertha BSC nach einem 0:2 Rückstand in Braunschweig noch mit 5:3 gewonnen. Bochum verlor gegen Osnabrück mit 0:1. Das waren die Nachrichten. Das Wetter in Deutschland, heute Nacht oft trocken, gebietsweise ein paar Schauer, Tiefstwerte 17 bis 10 Grad. Tagsüber im Nordwesten viele Wolken, Schauer und vereinzelt Gewitter, im Südosten freundlicher, Höchstwerte 21 bis 27 Grad. Am Sonntag dann Sonne und Wolken, Schauer und Gewitter, im Südosten zeitweise heiter, 20 bis 28 Grad. Und Montag heitere Phasen, gebietsweise Schauer und Gewitter, dann bei 18 bis maximal 27 Grad. Es wird jetzt 2:03 Uhr.
4: Dankeschön fürs 3-Minuten Nachrichten-Update. Hier ist der Verkehrsservice in der ARD-Hitnacht und bei der Meldung, die jetzt schon seit geraumer Zeit rot vor mir auf dem Verkehrsbildschirm leuchtet, fehlt mir fast der Glaube. Aber wer bin ich, eine offizielle Polizeieingabe ins Verkehrssystem zu bezweifeln? Also, Vorsicht bitte auf der Autobahn 60 weiter zwischen Mainz-Laubenheim und Ginsheim-Gustavsburg. Hier sind Kinder auf der Fahrbahn. Vorsicht in beiden Richtungen. Dann die Autobahn 1, Bremen Richtung Hamburg. Hier ist zwischen Harburg und Stillhorn wegen Bauarbeiten gesperrt das ganze Wochenende. Umleitung führt über die U83. Die A1, Hamburg Richtung Lübeck, ist zwischen Kreuzbad